0: Er ist circa eine Stunde nach dem Start von Bermuda abgebrochen. Kurz zuvor hatte die Besatzung noch einen Notfall gemeldet. Historisches erstes Wiener Derby zwischen Austria und Rapid bei den Frauen heute. Heimvorteil hat die Austria, gespielt wird in der Generali Arena. Und Emily Weber, außerdem nimmt Rapid keine Fans in den 10. Bezirk mit.
1: Diese Entscheidung kommt von Rapid selbst. Nach den Ausschreitungen beim Derby der Männer im Frühjahr und der dreijährigen Sperre des Auswärtssektors bei den Männern ziehen die Frauen jetzt mit. Das bestätigt Rapid-Trainerin Katja Gürtler.
2: Das war eine Entscheidung vom Senat, für die nächsten 3 Jahre in die Generali Arena keine Auswärtsfans zu bringen. Deswegen fühlen wir uns da genauso verpflichtet.
1: Auswärtsfans werden definitiv keine dabei sein. Dadurch könnte den Rapidlerinnen etwas fehlen, Kapitänin Sandrina Haupt.
3: Die können nochmal so das i-Tüpfelchen rauskitzeln, aber trotzdem beschreibt uns als Team schon Kampfgeist und Wille und wir werden da alles auf den Platz geben.
1: Etwas überraschend kommt die Entscheidung für die Austria bzw. Trainer Stefan Kennesei.
4: Ich finde es eigentlich schade, muss ich ganz ehrlich sagen.
1: Die Tribüne wird jedenfalls violett sein, ob das Wien fußballerisch auch wird oder doch grün, das entscheidet sich heute um 13 Uhr auch live in ORF Sportplus.
0: Jetzt zum Wetter mit Nathalie Auer.
5: Bis zu 11,5 Stunden Sonnenschein sind derzeit möglich und die erreichen wir heute im Großteil des Landes. Streckenweise halten sich eine Zeit lang aber auch Nebel- und Hochnebelfelder. Besonders hartnäckig sind sie wahrscheinlich wieder im oberösterreichischen Zentralraum. Am Nachmittag und Abend können sich dann auch einzelne Regenschauer bilden und zwar am ehesten westlich von Innsbruck. Der Wind, der ist heute kein Thema und die Temperaturen steigen auf 18 bis 25 Grad. Morgen wird es dann um ein paar Grad frischer. Das Wetter stellt sich vorübergehend um.
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1: Im Studio ist Theresa Eder. Es ist 3 Uhr. Beschimpfungen und Übergriffe gegen Zugbegleiterinnen und Zugbegleiter häufen sich, auch in Tirol, wie eine Umfrage zeigt. Wolfgang Böhmer, die Gewerkschaft fordert dringend Maßnahmen ein.
2: 36% der 200 Zugbegleiterinnen und Begleiter in Tirol sind bereits körperlich angegriffen worden, 70% bedroht. Sie sind allein im Zug, haben oft selbst wenig Infos, warum der Zug zum Beispiel verspätet ist. Und da werden sie rasch zum Ziel einer immer aufgeheizteren Kundschaft, sagt Tirols ÖGB-Vorsitzende Sonja Föger-Kalschmidt.
3: Ein Drittel fühlt sich nicht mehr sicher bei der Ausübung der Tätigkeit als Zugbegleiterin oder Zugbegleiter. Und das darf nicht sein.
2: Gleichzeitig sagen aber 80%, sie mögen den Job prinzipiell, wenn nicht diese Bedingungen wären. 22% wollen den Job aber schnell wechseln.
3: Der Arbeitgeber hat grundsätzlich eine Fürsorgepflicht gegenüber den Beschäftigten und deshalb müssen sie dringend was tun.
2: Die Gewerkschaft fordert ähnlich wie im Osten Österreichs etwa Doppelbesetzungen in Problemzügen, die Möglichkeit, freiwillig Bodycams zu tragen oder auch Schutzausrüstung.
1: Strengere Regeln heute bei der Wahl in Bosnien-Herzegowina. Um möglichst faire Wahlen sicherzustellen, gibt es erstmals technologische Hilfsmittel, berichtet in Sarajevo Cornelia Primosch.
4: Die vielen Wahlplakate in der Hauptstadt Sarajevo verbreiten die Polit-Slogans weiter. Für die Parteien aber gilt schon seit gestern früh in ganz Bosnien-Herzegowina verordnete Wahlruhe. Strenge Regeln sollen Wahlbetrug unterbinden, denn bisher waren mehr Wahlberechtigte eingetragen, als es Einwohner gibt. Einen Stimmzettel bekommen heute nur jene, die zuvor ihren Fingerabdruck gescannt haben. Die Technologie führe zusätzliche Kontrollen ein, sie ersetze jedoch nicht den Papierstimmzettel und die manuelle Auszählung, sagt Susan.

0: Robert Arnautovic von der Zentralen Wahlkommission. Auch internationale Beobachter sind im Einsatz. Erste Ergebnisse gibt es ab 20 Uhr.
1: Und bis Mitternacht hat wieder die lange Nacht der Museen stattgefunden. Für 19 Euro hat man beliebig viele der rund 670 teilnehmenden Museen besuchen können. Ein sehr zeitintensiver Abend für manche Besucherinnen und Besucher.
2: Natürlich werden wir nicht zu allem kommen heute, aber wir versuchen es einmal.
3: Wir machen es noch zum Zeitrennen. Ich habe meine Stoppuhr auf dem Arm, das machen wir.
1: Der ORF hat heuer bereits zum 26. Mal zur langen Nacht der Museen geladen. Jetzt zum Wetter mit Nathalie Auer.
4: Viel Sonnenschein bringt der heutige Sonntag. Über weite Strecken ist es sogar vollkommen ungetrübt. Besonders vom Bodenseeraum bis zum oberösterreichischen Zentralraum sind aber auch ein paar Nebel- und Hochnebelfelder dabei. Und die können stellenweise recht hartnäckig sein. Spätestens am Nachmittag setzt sich dann auch in diesen Regionen die Sonne durch. Regenschauer bleiben weiterhin die Ausnahme. Am ehesten kann es sie noch westlich von Innsbruck geben. Außerdem wird es für Anfang Oktober warm. Die Temperaturen erreichen heute 18 bis 25 Grad.
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1: Im Studio ist Theresa Eder. Es ist 4 Uhr. Die Gasspeicher in Österreich sind im Moment nicht ganz gefüllt und das ausgerechnet jetzt, wo man wieder beginnt einzuheizen. Die Versorgung im Winter sei aber kein Problem, heißt es seitens der Regulierungsbehörde E-Control. Peter Daser berichtet.
2: Die Gasspeicher Österreichs sind derzeit zu 68% gefüllt. Das ist der niedrigste Stand seit 2021. Aber anders als damals, als Russland der einzige Lieferant war, hat Österreich inzwischen mehr Bezugsquellen über Pipelines aus Deutschland und Italien. Und es gibt inzwischen die strategische Gasreserve des Staates. Dazu die Pflichtreserven der Gasversorger und Reserven der Industrie. Carola Milgram von der E-Control sagt,
3: die Speicher haben eine gute Position, weil wir die strategische Gasreserve haben, aber wir sind auch von der Beschaffungsseite besser aufgestellt, weil es deutlich diversifizierter ist, als es in der Vergangenheit war.
2: Und klar ist aufgrund der Weltlage aber, wie sich der Gaspreis in nächster Zeit entwickelt. Die E-Control empfiehlt einen Preisvergleich und Verträge mit fixem Preis.
1: Auf Social Media sorgt ein Video vom Münchner Oktoberfest gerade für massive Kritik an einem Tiroler Gemüsebauer und ÖVP-Funktionär. Der Mann beleidigt einen schwarzen Besucher rassistisch. Er fordert ihn unter anderem auf, nach Hause zu gehen. Die Tiroler ÖVP und andere Parteien kritisieren die Aussagen scharf. Der Verein der Tiroler Gemüsebauern distanziert sich in einem öffentlichen Posting auf Facebook und Instagram deutlich. Und beim heutigen Formel 1 Grand Prix in Malaysia startet Max Verstappen von der Pole Position. Gerhard Prohaska, der Niederländer, hofft auf seinen ersten Saisonsieg.
4: Ja, der vierfache Weltmeister hat gestern noch angekündigt, er will heuer unbedingt noch ein Rennen gewinnen. Heute hat er die große Chance.
5: For sure I'm going to try to win. When you start first, that's the target.
4: Aber daneben, da steht sein Erzfeind Lewis Hamilton, der seinen vielen Fans in Malaysia heute auch einen Sieg schenken will.
6: Yeah, so I love this energy. Big, big thank you to Malaysia for welcoming us. It's so hot here, I keep saying it.
4: Und ein Fragezeichen steht ausnahmsweise hinter Mercedes, denn die Upgrades im Auto funktionieren überhaupt nicht, ärgert sich Toto Wolff.
7: Wir haben ein Upgrade aufs Auto gegeben, das überhaupt nicht funktioniert. Wir verlieren auf allen Geraden, das heißt, wir haben zu viel Luftwiderstand.
4: Kimi Antonelli startet als Dritter, George Russell als Siebter. Ein Fragezeichen steht auch hinter dem Wetter. Die gefürchteten sinnflutartigen Regenschauer haben in Malaysia schon oft zu chaotischen Rennen geführt.
1: Jetzt zum Wetter in Österreich.

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1: Bis zu 11,5 Stunden Sonnenschein sind derzeit möglich und die erreichen wir heute im Großteil des Landes. Streckenweise halten sich eine Zeit lang aber auch Nebel- und Hochnebelfelder. Besonders hartnäckig sind sie wahrscheinlich wieder im oberösterreichischen Zentralraum. Am Nachmittag und Abend können sich dann auch einzelne Regenschauer bilden, und zwar am ehesten westlich von Innsbruck. Der Wind, der ist heute kein Thema und die Temperaturen steigen auf 18 bis 25 Grad. Morgen wird es dann um ein paar Grad frischer, das Wetter stellt sich vorübergehend um.
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1: Im Nachrichtenstudio begrüßt sie Tom Brandenberger. In Brasilien finden heute Präsidentenwahlen statt. Der 80-jährige Amtsinhaber, der Sozialdemokrat Lula da Silva, strebt eine weitere Amtszeit an. Sein größter Herausforderer ist der rechtsgerichtete Flávio Bolsonaro, der Sohn des früheren Präsidenten. Rainer Mostbauer berichtet.
2: Rund 160 Millionen Brasilianerinnen und Brasilianer sind heute wahlberechtigt. Bis zuletzt haben Präsident Lula und Flávio Bolsonaro um jede Stimme gekämpft. Lula hat seinen Wahlkampf gestern mit einer Kundgebung in São Paulo beendet, Bolsonaro in Rio de Janeiro. Die letzten Umfragen zeigen ein äußerst knappes Rennen. Lula liegt nur wenige Prozentpunkte vor Bolsonaro. Gewählt wird in Brasilien elektronisch per Knopfdruck. Um 17 Uhr brasilianischer Zeit, 22 Uhr in Österreich, schließen die Wahllokale. Unmittelbar danach werden die ausgezählten Stimmen laufend veröffentlicht. Rund 3 bis 4 Stunden später ist mit dem Ergebnis zu rechnen. Erreicht keiner der Kandidaten mehr als 50%, was erwartet wird, dann kommt es in 3 Wochen am 25. Oktober zur Stichwahl.
1: Angesichts der von Medienmanager Zeiler ausgelösten Führungsdebatte kommt SPÖ-Chef Babler heute Nachmittag mit den SPÖ-Länderchefs, Gewerkschaftschef Kazian und Frauenvorsitzender Holzleitner zu einem Krisentreffen zusammen. Der Ausgang ist völlig offen. Medial wurde zuletzt kolportiert, dass Vizekanzleramt und Parteichefsessel auf 2 Personen aufgeteilt werden könnten. Russland hat Ausländer und Mitarbeiter diplomatischer Vertretungen in Kiew aufgefordert, die ukrainische Hauptstadt angesichts bevorstehender neuer Angriffe zu verlassen. Jeder, der bleibe, sei einer tödlichen Gefahr durch massive russische Vergeltungsschläge ausgesetzt, so das Außenministerium in Moskau. Kiews Bürgermeister Vitali Klitschko hatte die Situation in Kiew zuvor als extrem dramatisch bezeichnet und davor gewarnt, dass Kiew in Stücke gerissen werde. In Lettland hat die proeuropäische Partei von Ministerpräsident Kulbergs die Parlamentswahl überraschend deutlich gewonnen. Die Vereinte Liste kommt nach Auszählung von 72% der Stimmen auf 36,5%. Weit abgeschlagen dahinter liegt die populistische prorussische Partei Lettland zuerst mit 13%. Die Wahl stand im Schatten des Krieges in der Ukraine und der Sorge vor einer russischen Aggression. Das waren die Nachrichten mit Tom Brandenberger. Zum Wetter.
3: Enorme Regenmengen sind gestern im Südosten Frankreichs gefallen. 270 Liter Regen sind dort in nur 6 Stunden pro Quadratmeter zusammengekommen. Zum Vergleich, ungefähr so viel regnet es in Wien durchschnittlich in einem halben Jahr. Bei uns in Österreich bleibt das Wetter aber ruhig. Heute am Sonntag gibt es wieder einmal viel Sonnenschein und es wird warm am Nachmittag. Jetzt in der Früh ist es aber noch frisch. Teilweise hat es um 0 Grad, etwa in höheren Gegenden im Waldviertel. Meist hat es aber zwischen 4 und 14 Grad. Im Großteil des Landes ist es von Anfang an sonnig, aber stellenweise halten sich noch ein paar Nebel- und Hochnebelfelder am

0: Längsten wahrscheinlich in Teilen Tirols, Salzburgs und Oberösterreichs. Die Sonne setzt sich aber überall durch und damit erwärmt sich die Luft auf 18 bis 25 Grad am Nachmittag. Morgen am Montag gehen die Temperaturen ein Stück zurück und die Sonne scheint nur noch zeitweise. Es ist vorübergehend unbeständig, vor allem von Vorarlberg bis ins Bergland Oberösterreichs und der Steiermark. Hier sind nämlich Schauer möglich. So viel zum Wetter von Daniel Stanker.
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1: Am Mikrofon ist Lorenz Wildner. Guten Morgen. In Bosnien-Herzegowina wird heute gewählt. Um möglichst faire Wahlen sicherzustellen, kommen erstmals technologische Hilfsmittel zum Einsatz. Vor der Stimmabgabe werden die Fingerabdrücke gescannt, Stimmzettel sind mit Barcodes versehen. Aus Sarajevo, Cornelia Primosch.
2: Die vielen Wahlplakate in der Hauptstadt Sarajevo verbreiten die Politslogans weiter. Für die Parteien aber gilt schon seit gestern früh in ganz Bosnien-Herzegowina verordnete Wahlruhe. Strenge Regeln sollen Wahlbetrug unterbinden, denn bisher waren mehr Wahlberechtigte eingetragen, als es Einwohner gibt. Einen Stimmzettel bekommen heute nur jene, die zuvor ihren Fingerabdruck gescannt haben. Die Technologie führe zusätzliche Kontrollen ein, sie ersetze jedoch nicht den Papierstimmzettel und die manuelle Auszählung, sagt Suat Arnautovic von der Zentralen Wahlkommission. Auch internationale Beobachter sind im Einsatz. Erste Ergebnisse gibt es ab 20 Uhr.
1: Die SPÖ kommt heute zu einer Krisensitzung zusammen. SPÖ-Chef Babler berät mit den SPÖ-Länderchefs, Gewerkschaftschef Katzian und Frauenvorsitzender Holzleitner darüber, wie es weitergehen soll. Die Sitzung folgt auf die aktuelle Führungsdebatte. Medienmanager Zeiler hat vor mehr als einer Woche angekündigt, SPÖ-Chef werden zu wollen. Viel öffentliche Unterstützung hat er dafür bisher nicht erhalten. Nordkorea hat eine Mittelstreckenrakete getestet, die ihre Flugbahn mit Hilfe von künstlicher Intelligenz verändern kann. Die Rakete wurde laut nordkoreanischen Medienberichten von der Ostküste abgefeuert und hat ein 1000 Kilometer entferntes Ziel im Meer getroffen. Experten zufolge ist der Einsatz von KI in ballistischen Raketen nicht ungewöhnlich. Und auf Österreichs Fußballnationalmannschaft kommt im heutigen Auswärtsspiel im Kosovo ein echter Hexenkessel zu. Im Duell zwischen Ralf Rangnick und Ex-ÖFB-Teamchef Franco Foda könnte die Stimmung auf den Rängen mitentscheidend werden. Sportreporter Daniel Kulowitz ist mit dem ÖFB-Team nach Pristina mitgereist.
3: Der Kosovo ist im Heimstadion hier in Pristina eine Macht. Hier haben sich auch schon große Nationen wie die Schweiz oder Schweden die Zähne ausgebissen. Knapp 15.000 Fans in einem engen Stadion. Dazu Kosovos Teamchef Franco Foda.
4: Mit ausverkauft sein ist ja nur ein kleines Stadion. Die Fans sind hier und sie werden die Mannschaft von der ersten bis zur letzten Minute unterstützen. Und es gibt der Mannschaft Kraft. Aber trotz allem wissen wir, welche Qualität Österreich hat. Und wir müssen auf jeden Fall am obersten Limit spielen. Wollen auf jeden Fall mal Österreich einen großen Fight bieten.
3: Ralf Rangnick hofft nach dem Mammutprogramm der letzten Tage, dass seine Spieler die Akkus wieder aufgeladen haben.
5: Was die Energie angeht, wenn wir die auf den Platz bringen, so wie in der zweiten Halbzeit in Dublin, dann ist es schwierig gegen uns zu spielen und wird es eben auch nochmal drauf ankommen, alles was noch im Tank ist, eben auch wirklich rauszuholen.
3: Bei einem Sieg würde Österreich dem Aufstieg in die Gruppe A der Top-Nationen gehörig näher kommen.
1: Das waren die Nachrichten mit Lorenz Wildner.
6: Damit zum Radio Niederösterreich Wetter und heute scheint die Sonne wieder im Großteil des Landes den ganzen Tag. Frühnebel gibt es höchstens vereinzelt am ehesten im Bezirk Amstetten. Nach einem teilweise sehr frischen Start wird es dann tagsüber wieder ungewöhnlich warm für Anfang Oktober. Die Temperaturen steigen auf 19 bis 25 Grad. Der Wind, der bleibt dieses Mal größtenteils schwach. Morgen am Montag, da gibt es maximal 22 Grad, bisschen mehr Wolken und vereinzelt auch Regenschauer am Vormittag. Im Moment ist es noch sehr frisch draußen, 3 Grad hat es in Mistelbach, 2 Grad in Horn, 10 in Lilienfeld-Taschberg, St. Pölten, Ternitz-Potschach, aber auch Wien und Eisenstadt messen aktuell 8 Grad, 5 hat es in Graz und 13 aktuell in Linz.

0: 6.03 Uhr, Radio Niederösterreich mit dem schnellsten Verkehrsservice im Land. Es gibt nur eine Meldung von den ÖBB, eine Stellwerkstörung bei Ebenfurt sorgt für Behinderungen auf der Pottendorfer Linie. Es fahren keine Züge zwischen Neufeld an der Leiter und Ebrechtsdorf. Einzelne Fernverkehrszüge werden umgeleitet. Für alle anderen wird gerade ein Schienenersatzverkehr mit Bussen eingerichtet. Das sollte circa noch eine Stunde dauern. Eine gute Fahrt, kommen Sie gut rein in den Sonntag.
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0: Hallo, hallo. Schön, dass wir auch heute gemeinsam aufstehen und können uns schon vorfreuen auf einen wunderschönen Tag. Noch ist es finster draußen, also mal in Ruhe irgendwie hineinkommen, Kaffee machen und Phil Collins genießen. Two Hearts. Guten Morgen.

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0: guten Morgen am Sonntag.
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0: Es ist der 4. Oktober für die Waagen. Setzen Sie Ihren Charme ein und Sie werden Ihre Ideen mühelos durchsetzen. Skorpione, übertragen Sie Alltagsstress nicht auf Ihr Liebesleben. Schalten Sie lieber ab, lassen Sie sich verwöhnen. Schütze, Sie sind energiegeladen und wollen viel für Ihre Gesundheit tun. Übertreiben Sie es aber nicht beim Fitnessprogramm. Steinbock. Merkur ist ein sicherer Wegweiser, Sie können sich gut auf das Wesentliche konzentrieren. Wassermann. Zu hohe Erwartungen könnten einen Streit auslösen. Bemühen Sie sich darum, realistisch zu sein. Fische. Der Liebesstern strahlt hell. Sie könnten sich neu verlieben, aber auch wieder Schwung in eine bestehende Beziehung bringen. Widder. Ärgern Sie sich nicht, wenn jemand anderer Meinung ist als Sie. Versuchen Sie vielmehr auch seinen oder ihren Standpunkt zu verstehen. Stiere, auch wenn Sie das Gefühl haben, auf der Stelle zu treten, werden Sie nicht ungeduldig. Überdenken Sie in Ruhe, wie Sie weiterhin vorgehen könnten. Zwillinge, Ihre Ideen warten nur darauf, endlich verwirklicht zu werden. Werden Sie aktiv. Krebse, Merkur stärkt Ihre Konzentrationsfähigkeit und fördert Ihre Kreativität. Löwe, ein Streit könnte rasch beendet werden. Überwinden Sie Ihren Stolz, lassen Sie sich auf einen Kompromiss ein. Und Jungfrau, pflegen Sie Ihre Beziehungen. Rufen Sie wieder mal einen Freund oder eine Freundin an. Ein bisschen tanzen schadet auch nicht. Bee Gees, Staying Alive.

0: 6.19 Uhr ist es. Guten Morgen. In der Steiermark, da entsteht ein Waldareal, das Kaiserwaldkraft genannt wird. Die beiden Pastoralreferentinnen im Seelsorgeraum Kaiserwald, Anja Asel und Ines Quar, die werden in dieser Woche in den Morgengedanken darüber sprechen. Es geht aber um mehr als einen Wald. Es soll ein Kraftort für Leben, Begegnung und Erinnerung sein. Wald vom Leben.
1: In unserer täglichen Arbeit als Pastoralreferentinnen der katholischen Kirche Steiermark beobachten wir, dass Menschen in ihrem schnellen Alltag immer mehr auf der Suche nach Rückzug und Erholung sind. Wir nehmen wahr, dass viele Menschen vor allem in der Natur Ruhe suchen und den Wald als Kraftort nutzen.
2: Unter dem Namen Kaiserwaldkraft entsteht in Kooperation mit der Firma Klosterwald Wald und Kirche und der HLW Deutschlandsberg in einem schönen Waldstück hinter der Pfarrkirche Dobelbad ein besonderes Waldareal zum Ankommen, Durchatmen und vor allem zum Kraftschöpfen. Kaiserwaldkraft verbindet nämlich Spiritualität und Ökologie als Naturerlebnis auf ganz neue Weise. Das Areal hat einen verantwortungsvollen Blick auf die Rolle des Waldes als einladender Freizeitort, als kraftvoller Heilraum und als inklusiver Lebensraum für ein gesundes Miteinander von Natur und Mensch. Dieser Wald lädt ein, den Kreislauf des Lebens bewusst als Ort der Begegnung, der Inspiration und der Verbundenheit mit der Natur, mit anderen und mit sich selbst zu erleben.
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0: Wobei, wenn Sie sagen, eigentlich fühle ich mich noch wie betoniert ins Bett gefesselt, dann helfen vielleicht ein paar Luftballone. Nena auf Radio Niederösterreich. Guten Morgen.

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2: Einen schönen guten Morgen am Sonntag, 6.30 Uhr ist es und es gibt eine neue Meldung von den Straßen in Wien, die Döblinger Hauptstraße. Die ist zwischen der Barawitzka-Gasse und der Hartgasse gesperrt. Die Feuerwehr ist ab einem Hausbrand im Einsatz. Ausweichen geht zum Beispiel über die Heiligenstädter Straße. Dann vom öffentlichen Verkehr eine Stellwerkstörung bei Ebenfurt, die sorgt für Behinderungen auf der Prottendorfer Linie. Es fahren keine Züge zwischen Neufeld an der Leiter und Ebrechtsdorf. Einzelne Fernverkehrszüge werden umgeleitet. Für alle anderen wird gerade ein Schienenersatzverkehr mit Bussen eingerichtet. Das sollte noch circa eine halbe Stunde dauern. Eine gute Fahrt, kommen Sie sicher an Ihr Ziel. Das ist Radio Niederösterreich Kompakt mit Birgit Sass-Brammer.
3: Schönen guten Morgen. Die SPÖ kommt heute wieder mal zu einer Krisensitzung zusammen. Und diesmal könnte es für Parteichef Andreas Babler aber tatsächlich ernst werden. Sowohl ein halb freiwilliger Rückzug als auch eine Ablöse stehen da im Raum. Am heutigen Welttierschutztag schlagen Niederösterreichs Tierheime Alarm. Angesichts der vielen Tiere, die man versorgen muss, ist die Finanzsituation prekär. Das Tierschutzhaus St. Pölten fordert deshalb mehr Geld vom Land oder die Errichtung eines Gnadenhofes für schwer vermittelbare Hunde. Und tausende Menschen haben die vergangene Nacht im Museum verbracht. 125 Museen und Ausstellungshäuser haben alleine in Niederösterreich ihre Tore geöffnet und zur ORF-Lange Nacht der Museen geladen. Es gab Sonderprogramme und Spezialführungen, die Details im Journal um 7.
2: Viel Sonnenschein auch heute wieder. Wer das gestern schon genossen hat, der kann heute noch eine Zugabe genießen. Ja, bis zu 25 Grad auch heute. Kaum Wolken am Himmel und ungewöhnlich warm. Die Temperaturen, wie gesagt, bis zu 25 Grad und in 1500 Meter Höhe auf etwa 16 Grad. Der Wind, der bleibt dieses Mal größtenteils schwach. Und auch morgen am Montag noch relativ mild, maximal 22 Grad. Allerdings schon vereinzelt Regenschauer dabei am Vormittag und etwas mehr Wolken. Heute die Tiere natürlich zuerst füttern, als würde man das nicht sowieso jeden Tag machen. Aber heute Welttierschutztag. Schönen guten Morgen.

0: Tony Christie, Amarillo auf Radio Niederösterreich. Es gibt einfach Lieder, die sind immer gut und hoffentlich auch unser ÖFB-Team. Da ist heute einiges zu leisten. Einmal geht's noch für unsere Fußballnationalmannschaft in der Nations League. Viertes Spiel innerhalb von 11 Tagen. Es geht auswärts gegen den Kosovo und dort warten fanatische Fans und was noch schlimmer ist, Klaus Fischer, auch ein richtig schlechter Rasen auf Österreich.
1: Ja, normalerweise werden vor einem Länderspiel ja Höflichkeiten ausgetauscht und man erzählt den Reportern, wie gefährlich der Gegner ist und worauf man aufpassen muss. Diesmal ist das ein bisschen anders. Teamchef Ralf Rangnick war gestern nach dem Training einigermaßen entsetzt.
2: Der Platz ist natürlich in einem katastrophalen Zustand. Ich habe selten international auf so einem schlechten Platz trainiert und so einen ungepflegten Platz habe ich in meinen 40 Jahren Profifußball selten erlebt.
1: Und auch Spielmacher Patrick Wimmer hat sich beim Betreten des Rasens gewundert, aber es sind auch Erinnerungen an die Kindheit gekommen.
3: So einer Wiesen habe ich schon lange nicht mehr gespielt und grundsätzlich muss ich sagen, bin ich früher auf so einer Wiesen aufgewachsen, also ich bin es schon gewöhnt, dass ich sowas kenne und es ist eigentlich schön zum Sehen sowas, aber es ist eher schön zum Sehen, wenn Sonntagnachmittag bei der Kreisliga ist, wenn man zuschauen ist und nicht, wenn man selber drauf spielen muss.
1: Wiese hin oder her, mit einem Sieg im Kosovo könnte Österreich heute einen großen Schritt Richtung Gruppensieg machen und da soll Patrick Wimmer mithelfen. Der 25-Jährige aus Sitzenberg-Reidling hat sich mit starken Leistungen einen Stammplatz im Nationalteam erkämpft.
3: Ich bin jetzt auch schon in ein Alter gekommen, wo ich sage, ich bin kein Talent mehr, sondern muss jetzt schon die Leistung am Platz bringen und auch bestätigen. Und darum will ich einfach auch von mir aus ein bisschen mehr Verantwortung übernehmen und einfach meine Leistung auf den Platz bringen und sagen, was ich kann.
1: Ja, und das möchten wir auch heute sehen. Der schlechte Platz ist da hoffentlich kein Hindernis.
0: 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Backstreet Boys, 6:40 Uhr.

7:15 ist es. Schönen guten Morgen. Wenn Sie auf den Straßen unterwegs sind, dann gibt es eine Stelle, die uns da ein bisschen beschäftigt. Die Döblinger Hauptstraße in Wien, die ist zwischen der Barawitzka-Gasse und der Hartgasse gesperrt. Die Feuerwehr ist bei einem Hausbrand im Einsatz. Ausweichen geht zum Beispiel über die Heiligenstädter Straße. Dann nach wie vor die Stellwerkstörung bei den ÖBB. Bei Ebenfurt, die sorgt für Behinderungen auf der Pottendorfer Linie. Es fahren keine Züge zwischen Neufeld an der Leiter und Ebreichsdorf. Einzelne Fernverkehrszüge werden umgeleitet. Für alle anderen wird gerade ein Schienenersatzverkehr mit Bussen eingerichtet. Das sollte in Kürze dann aufgehoben werden. Eine gute Fahrt, kommen Sie sicher an Ihr Ziel mit Musik aus Bella Italia. Ciao Nonnini, guten Morgen.

0: 9 Minuten noch, dann ist es 7 und für alle, die heute ein müdes Auge haben, die waren vielleicht gestern Nacht schwärmend unterwegs, nicht in der Lieblingsbar oder in der Disco, sondern bei der ORF Langen Nacht der Museen. Da sind viele Kulturbegeisterte zu ungewöhnlichen Zeiten in den Ausstellungshäusern auf Entdeckungsreise gegangen. Allein in Niederösterreich waren 125 Museen mit von der Partie und tausende Besucherinnen und Besucher waren mit dabei.
1: Man kann in der Umgebung sich umschauen, man findet Museen, von denen man teilweise noch gar nicht was gehört hat. Wenn einmal ein Museum dabei ist, was einem nicht so gefällt, wechselt man halt einfach schnell zum nächsten.
2: Ich finde es schön, dass man einfach einen Abend lang sich alle möglichen Kunstwerke anschauen kann und für wenig Geld hier reinkommt und sich einfach mal die Zeit nehmen kann, stundenlang hier durch alles durchzuspazieren und das auf sich wirken zu lassen.
0: Womit haben die Museen besonders gepunktet? Das hören wir gleich um 7 im Journal bei Birgit Zeiss-Parmer. Schönen guten Morgen.

0: aufstehen mit den größten Hits aller Zeiten. Und so geht's auch gleich nach 7 weiter.
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0: Einen schönen guten Morgen am Sonntag. Es ist der 4. Oktober im Journalstudio für uns Birgit Salzbrammer.
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6: Das heutige SPÖ-Krisentreffen könnte eine neue Parteiführung bringen. Niederösterreichs Tierheime stoßen an ihre finanziellen Grenzen. Und das Wetter in Niederösterreich wird heute sonnig und warm. Schönen guten Morgen. 10 Tage ist es her, seit Medienmanager Gerhard Zeiler öffentlich angekündigt hat, SPÖ-Chef werden zu wollen und damit eine neue Führungsdebatte losgetreten hat. Heute kommen in Wien die SPÖ-Länderchefs mit Parteichef Babler zusammen, um mit ihm und Gewerkschaftsboss Katzian und Frauenvorsitzender Holzleitner zu klären, wie es weitergehen soll. Tanja Malle.
7: Soll Babler SPÖ-Bundesparteichef bleiben? Braucht es einen Übergang auf Raten? Oder soll besser gleich Medienmanager Zeiler übernehmen? Oder überhaupt jemand Drittes? Fragen über Fragen stehen heute beim Krisentreffen der SPÖ-Länderchefs mit Babler, Gewerkschaftschef Katzian und Frauenvorsitzender Holzleitner am Programm. Die SPÖ Wien hat gestern in der Sache eine klare Linie gefunden. Welche, das wollte Landesparteichef Michael Ludwig nicht sagen. Seine gestern formulierte Prognose für heute Nachmittag.
8: Es wird morgen eine Entscheidung über einen Prozess geben, ja.
7: Prozess, das klingt mehr nach mittel- bis langfristiger Klärung als nach zügiger Lösung. Dass Bundesparteichef Babler von sich aus den Hut nimmt und seinen Rückzug anbietet, gilt als wenig wahrscheinlich. Parteischwergewichte haben in den vergangenen Tagen weder Babler noch dessen Herausforderer Zeiler öffentlich den Rücken gestärkt.
6: Heute ist Welttierschutztag. Die Tierheime in Niederösterreich nutzen diesen Anlass, um auf ihre finanzielle Situation aufmerksam zu machen. Und die ist angesichts der vielen Tiere, die man betreuen muss, nicht besonders rosig, wie Jürgen Winterleitner berichtet.
9: Rund 150 Tiere leben derzeit im Tierschutzhaus St. Pölten. Hunde, die nach behördlichen Abnahmen nur schwer wieder vermittelt werden können, bleiben 1 bis 2 Jahre oder länger. Jeder dauerhaft belegte Platz bringt das Tierheim näher an seine Kapazitätsgrenze, sagt der Obmann des Tierschutzvereins St. Pölten, Thomas Keins.
10: Konkret bedeutet das, dass wir mit dem Rücken zur Wand stehen. Unser Platz ist beschränkt und mit jedem Tier, im Speziellen mit jedem Hund, der vielleicht auch nicht mit anderen Hunden verträglich ist, alleine eine Box braucht, wird der Platz weniger.
9: Der Verein fordert deshalb mehr Unterstützung vom Land Niederösterreich in Form finanzieller Mittel oder der Errichtung eines Gnadenhofes für schwer vermittelbare Hunde. Die für Tierschutz zuständige Landesrätin Susanne Rosenkranz von der FPÖ verweist gegen Radio Niederösterreich darauf, dass die Unterstützungen für Tierheime in Niederösterreich erst 2024 verdoppelt worden seien.
6: Bis Mitternacht hat sie gedauert, die ORF-Lange Nacht der Museen, und alleine in Niederösterreich haben 125 Museen und Ausstellungshäuser an der Aktion teilgenommen. Für die Besucherinnen und Besucher gab es Rahmenprogramme und Spezialführungen. Petra Otic informiert.
11: Kunst statt Schlaf hieß es bei der ORF-Lange Nacht der Museen, etwa auf der Kunstmeile Krems mit der Landesgalerie Niederösterreich, der Kunsthalle Krems und dem Karikaturmuseum Krems. Der künstlerische Direktor des Karikaturmuseums Krems, Gottfried Gusenbauer, sagt.
12: Man hat endlich mal Zeit, dass man sich der Kunst widmen kann. Jedes Museum hat sich ein paar Überraschungen überlegt, vielleicht ausführende Exkurse oder andere Ideen. Aber es ist wirklich eine ganz, ganz besondere Nacht.
11: Vom Flugmuseum Aviaticum in Wiener Neustadt über das Modellbahnmuseum Mariazellerbahn in Kirchberg an der Pilach und das Oldtimer-Museum Poisdorf bis hin zum Kautzner Computermuseum waren Museen aus allen Landesvierteln bei der ORF Lange Nacht der Museen mit von der Partie.
6: Beim Formel 1 Grand Prix Malaysia startet Max Verstappen heute um 9 Uhr aus der Pole Position. Er darf auf seinen ersten Saisonsieg hoffen, Gerd Brasker.
13: Ja, der vierfache Weltmeister hat gestern noch angekündigt, er will heuer unbedingt noch ein Rennen gewinnen. Heute hat er die große Chance.
14: For sure I'm going to try to win. When you start first, that's the target.
13: Aber daneben, da steht sein Erzfeind Lewis Hamilton, der seinen vielen Fans in Malaysia heute auch einen Sieg schenken will.
15: Yeah, so I love this energy. Big, big thank you to Malaysia for welcoming us. It's so hot here, I keep saying it.
13: Und ein Fragezeichen steht ausnahmsweise hinter Mercedes, denn die Upgrades im Auto funktionieren

0: Überhaupt nicht, ärgert sich Toto Wolff.
1: Wir haben ein Upgrade aufs Auto gegeben, das überhaupt nicht funktioniert. Wir verlieren auf allen Geraden, das heißt, wir haben zu viel Luftwiderstand.
0: Kimi Antonelli startet als Dritter, George Russell als Siebter. Ein Fragezeichen steht auch hinter dem Wetter. Die gefürchteten sinnflutartigen Regenschauer haben in Malaysia schon oft zu chaotischen Rennen geführt.
2: Apropos Wetter, da erwartet uns heute ein Spätsommertag. Jenny Frank mit den guten Aussichten.
3: Die Sonne scheint im Großteil des Landes wieder den ganzen Tag. Frühnebel gibt es jetzt höchstens vereinzelt im Bezirk am Städten. Nach einem teilweise sehr frischen Start, jetzt ist es durchaus noch zapfig, wird es dann tagsüber ungewöhnlich warm für Anfang Oktober. Die Temperaturen steigen wieder auf 19 bis 25 Grad. Wenn wir im Moment hinausgehen, dann wird die dicke Jacke sicher kein Fehler sein. 5 Grad hat es in Wiener Neustadt und Graz, 4 Grad in Poisdorf, 1 Grad nur in Zwettl, 10 Grad in Amstetten, St. Pölten, Wien und Eisenstadt messen wolkenlos und 8 Grad. Linz und Innsbruck 13 Grad, da ist es auch wolkenlos. Bregenz 12 heiter, Salzburg 10 wolkig und Klagenfurt misst 7 Grad bei wolkenlosem Himmel. Kurzer Blick auf morgen Montag, da gibt es maximal 22 Grad, etwas mehr Wolken und vereinzelt auch Regenschauer am Vormittag. 7.05 Uhr ist es, Radio Niederösterreich mit dem schnellsten Verkehrsservice im Land. In Niederösterreich geht's gut, in Wien die Döblinger Hauptstraße, die ist zwischen der Barawitzka-Gasse und der Hartgasse gesperrt. Die Feuerwehr ist bei einem Hausbrand im Einsatz, ausweichen geht zum Beispiel über die Heiligenstädter Straße. Und beim öffentlichen Verkehr, da ist ein bisschen nach hinten korrigiert worden. Eine Stellwerkstörung bei Ebenfurt, die sorgt für Behinderungen an der Prottendorfer Linie. Es fahren keine Züge zwischen Neufeld an der Leiter und Ebrechtsdorf. Einzelne Züge werden umgeleitet. Und das dauert jetzt voraussichtlich bis 8 Uhr. Eine sichere Fahrt und kommen Sie gut hinein in den Sonntag. Wir brauchen Musik. Viel Musik.
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0: einen schönen guten Morgen am Sonntag. Wie geht's Ihnen heute? Alles okay? So lala? Oder geht schon? Sind dann oft so die Antworten, die wir hören. Aber wie sieht's wirklich innen drin aus? Wie gut geht's uns wirklich? Zum bevorstehenden Welttag der psychischen Gesundheit ist heute Psychiater Christian Korbel vom Landesklinikum Mauer zu Gast in der Radio Niederösterreich Nahaufnahme bei Alice Herzog.
1: Wir haben ja sehr viele Risikofaktoren für Krankheit, also eben, dass man zu dick ist und zu wenig bewegen und irgendwie das falsche Essen. Aber einer der wichtigsten Krankheitsfaktoren, die wir kennen, ist die Einsamkeit. Und die ist unterschätzt worden und die wird in Zukunft an Bedeutung gewinnen.
0: Warum ist es so wichtig, über psychische Gesundheit zu reden? Das hören wir heute nach 9 bei uns in der Radio Niederösterreich Nahaufnahme.

0: Das ist Radio Niederösterreich, 7.21 Uhr und es ist Wochenende. Da haben wir Zeit, uns die unterschiedlichsten Dinge anzuschauen. Vielleicht das ein oder andere Kloster. Die Klosterlandschaft in Niederösterreich, die ist wirklich besonders. Jahrhunderte alte Handschriften findet man dort, Bibliotheken, sagenhafte, wunderschöne und sakrale Bauwerke sind Zeugnis europäischer Kulturgeschichte. Im Mittelpunkt von einer Dokumentation aus dem Landesstudio Niederösterreich steht jetzt die Digitalisierung dieser Schätze. Die Diözese St. Pölten hat zum Beispiel ein Digitalisierungsprojekt ins Leben gerufen, um zahlreiche Sakralbauten zu erfassen. Und das mittels Laserscanner, Matthias Ganzböck.
1: Beim Digitalisieren geht es darum, dass man ein komplexes, dreidimensionales Objekt, das in der Natur irgendwo steht, zum einen vermisst, damit man die Geometriedaten bekommt, aber auch die sonstigen Informationen, die so ein Objekt trägt, strukturiert, erfasst und verfügbar macht. Und
0: so wird die digitale Vermessung zum Beispiel für eine schnellere Schadenserkennung eingesetzt. Im Stift Heiligkreuz, da werden zum Beispiel Objekte aus der Grafikensammlung oder jahrhundertealte Handschriften digitalisiert. Paul Kohnhäusner von der Grafischen Sammlung des Stiftes Heiligenkreuz.
2: Wir haben ungefähr 2000 Objekte momentan digitalisiert und fast alle online gestellt. Es warten noch mehr als die Hälfte.
0: Und so kann Vergangenes sichtbar und für die Zukunft zugänglich gemacht werden. Darum geht's heute in einem Erlebnis Österreich um 16.30 Uhr in ORF 2. Sehr, sehr, sehr spannend.

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3: 7.30 Uhr ist es, Radio Niederösterreich mit dem schnellsten Verkehrsservice im Land. In Niederösterreich geht's gut auf den Straßen, wie in die Döblinger Hauptstraße. Ist nach wie vor zwischen der Barawitzka Gasse und der Hartgasse gesperrt. Die Feuerwehr ist bei einem Hausbrand im Einsatz. Sie können über die Heiligenstädter Straße ausweichen. Dann zwei Meldungen von den ÖBB. Eine Stellwerkstörung bei Ebenfurt sorgt für Behinderungen auf der Pottendorfer Linie. Es fahren keine Züge zwischen Neufeld an der Leiter und Ebreichsdorf. Einzelne Züge werden umgeleitet. Das dauert noch circa eine halbe Stunde. Und seit gestern ist die Ostbahn im Bereich von Götzendorf wegen einer Oberleitungsstörung unterbrochen. Es fahren Ersatzbusse zwischen Grammert-Neusiedl und Bruck an der Leiter. Das dauert voraussichtlich bis heute Abend. Eine gute Fahrt. 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
4: Schönen guten Morgen. Auch wenn der Sommer zu Ende ist, herrscht vielerorts noch Wassermangel. Niederösterreichs Feuerwehren mussten im September 3-mal öfter zur Wasserversorgung ausrücken als im Vorjahr. Besonders angespannt ist die Situation in Priglitz im Bezirk Neunkirchen, wo man jetzt mit Probebohrungen neue Quellen erschließen will. Am heutigen Welttierschutztag schlagen Niederösterreichs Tierheime Alarm. Angesichts der vielen Tiere, die man versorgen muss, ist die Finanzsituation prekär. Der Tierschutzverein St. Pölten fordert deshalb mehr Geld vom Land oder die Errichtung eines Gnadenhofes für schwer vermittelbare Hunde. Und für ÖFB-Teamchef Ralf Rangnick läuft es in der Fußball-Nations League bisher nach Plan. Nach 3 Spielen ist man immer noch ungeschlagen. Heute Abend spielt Österreich in Pristina gegen den Kosovo. Anpfiff ist um 18 Uhr, live zu sehen in ORF 1.
3: Das Radio Niederösterreich, Wetter, Sonnenschein den ganzen Tag, Frühnebel gibt es höchstens jetzt im Bezirk Amstetten. Nach einem teilweise sehr frischen Start wird es untertags ungewöhnlich warm für Anfang Oktober mit bis zu 25 Grad. Morgen am Montag maximal 22, da gibt es ein bisschen mehr Wolken und vereinzelt auch Regenschauer am Vormittag.
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3: 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Schauspieler Christoph Waltz, der hat es ja in Hollywood bis an die Spitze geschafft, allerdings erst als Spätzünder. Mit 52 ist es dem Wiener erst gelungen, den internationalen Durchbruch zu schaffen als gefeierter Filmstar. 2 Oscars hat er mittlerweile schon als bester Nebendarsteller abgeräumt. Er ist Österreichs erfolgreichster Hollywood-Export. Neben Arnold Schwarzenegger vielleicht, feiert heute seinen 70er. Mehr dazu hören wir gleich nach Trafi Deutscher und Man at Work. Schönen guten Morgen.

0: Alles Gute zum Geburtstag. Schauspieler Christoph Waltz, 70 Jahre jung, er hat es als Bösewicht zum internationalen Filmstar geschafft. Und böse schauen auf eine ganz schräge Art und Weise, das kann er besonders gut. Dafür hat er schon 2 Oscars für die beste Nebenrolle eingeheimst. Und aus Los Angeles berichtet Mia Hirsch für uns.
1: Unheimlich grinsen und manchmal auch mit ganz freundlicher Miene die furchtbarsten Dinge sagen. Es gibt wohl kaum einen, der einen so überzeugenden Bösewicht auf die Leinwand bringt wie Christoph Waltz. Etwa in Inglourious Basterds als SS-Standartenführer Hans Landa im von den Nazis besetzten Frankreich.
2: Monsieur Lapadier, wissen Sie denn, welchen Spitznamen mir die Franzosen gegeben haben?
3: Man nennt sie den Judenjäger.
2: Präzise.
1: Charmant auf den ersten Blick entpuppt sich Waltz im Film als unnachgiebiger Nazi und Mörder. Für diese Rolle gewinnt der Schauspieler seinen ersten Academy Award als bester Nebendarsteller sowie einen Golden Globe Award. Vorher ist Waltz etwa 30 Jahre vor allem im deutschen Fernsehgeschäft unterwegs und ist frustriert davon, bis diese eine Rolle sein Leben verändert. Regisseur Quentin Tarantino wiederum ist bei den Castings für Inglourious Basterds so unzufrieden, dass er kurz davor steht, den Film gar nicht umzusetzen, weil ihm kein perfekter Schauspieler für Hans Landa unterkommen will.
4: That day. An diesem Tag kam Christoph herein. Ich kannte ihn nicht. Er kam herein, begann zu lesen und schon nach 3 Minuten einer 20-minütigen Szene sahen Lawrence und ich uns an und wussten, wir drehen den Film. Er hat mir buchstäblich meinen Film zurückgegeben.
1: Dabei geht dem Erfolg einiges voraus. Waltz wird in eine Wiener Künstlerfamilie geboren. Seine Eltern sind Bühnen- und Kostümbildner. Er beginnt schon als 18-Jähriger zu schauspielen und studiert Schauspielerei erst in Wien, dann in New York. Seinen späten Karrieredurchbruch kommentiert Waltz im Fernsehen nur lässig, er sei schon immer ein Spätzünder gewesen.
5: Yeah, well, I was a late starter all my life.
1: 3 Jahre nach dem ersten folgt der 2. Oscar und ein weiterer Golden Globe für Waltz' Rolle in Django Unchained. Er spielt darin einen Kopfgeldjäger namens Dr. King Schulz. Für Waltz folgen nach den großen Erfolgen viele weitere internationale Produktionen. Über 130 Mal hat er mittlerweile an Filmen mitgewirkt. Meist als Schauspieler, manchmal als Produzent, Regisseur oder Synchronsprecher. Und solange im Filmgeschäft harmlos dreinblickende Schurken gesucht werden, dürften Waltz die Angebote nicht ausgehen.
0: Einer der bekanntesten Österreicher in Hollywood. Happy Birthday, Christoph Waltz.

Es ist 7:45. Einen schönen guten Morgen, Niederösterreich. Gute Weiterfahrt in Niederösterreich. Da ist auf den Straßen alles ruhig. In Wien, da beschäftigt uns immer noch die Döblinger Hauptstraße zwischen der Barawitzka-Gasse und der Hartgasse. Die ist gesperrt. Die Feuerwehr ist bei einem Hausbrand im Einsatz. Ausweichen geht zum Beispiel über die Heiligenstädter Straße. Und beim öffentlichen Verkehr, die Stellwerkstörung bei Ebenfurt sorgt für Behinderungen auf der Pottendorfer Linie. Es fahren keine Züge zwischen Neufeld an der Leiter und Ebrechtsdorf. Einzelne Züge werden umgeleitet, es wird da fleißig gearbeitet. Voraussichtlich kann die Sperre in einer Viertelstunde aufgehoben werden. Das sagen wir Ihnen dann um 8, wie es da aktuell aussieht. Dann seit gestern, da ist die Ostbahn im Bereich von Götzendorf wegen einer Oberleitungsstörung unterbrochen. Es fahren Ersatzbusse zwischen Grammat-Neusiedl und Bruck an der Leiter. Das dauert bis heute Abend. Eine sichere Fahrt und kommen Sie sicher an Ihr Ziel. Damit schauen wir uns gleich die 5-Tages-Prognose beim Radio Niederösterreich Wetter an. Heute ein traumhafter Spätsommertag. Ganz viel Sonne, wenig Wolken und ja, bis zu 25 Grad. Da kann man einiges unternehmen. Zum Beispiel, viele sind immer froh, wenn sie wissen, was sie mit den Kindern unternehmen können am Wochenende. Heute große Empfehlung, Kinderhandwerksmarkt im Brandlhof und Kulturpavillon in Radlbrunn von 10 bis 17 Uhr. Freier Eintritt und die Kinder können da ja altes, teilweise filigranes, fast vergessenes, bodenständiges Handwerk selbst ausprobieren. Kerzen ziehen, Drechselkunst, Glaskunst, nähen und vieles mehr. Also da heute gerne einfach vorbeischauen. Wetter dazu herrlich. Morgen am Montag, da ziehen dann dichte Wolken durch, vereinzelt mit ein paar Regenschauern. Am Nachmittag kann sich wieder die Sonne in einigen Orten durchsetzen bei maximal 22 Grad. Übermorgen am Dienstag überwiegend sonniges Herbstwetter, wieder 25 Grad. Mittwoch auch wieder 25 Grad, meistens sonnig. Und am Donnerstag abwechselnd sonnig und bewölkt, immer noch bis zu 24 Grad. Ganz was Schönes. Die Lighthouse Family auf Radio Niederösterreich.

0: unsere Heldinnen und Helden, die Mitglieder der Freiwilligen Feuerwehren im Land, auch heute am Welttierschutztag. Im Bezirk Amstetten haben Feuerwehrleute in einem Jahr 76 Tiere gerettet. Vom Kauz über Küken, über Hühner, Rehkitze, Kuh oder Katze, alles mit dabei. Fotos dazu finden Sie auf unserer Social-Media-Seite. Schönen guten Morgen.
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0: Schönen guten Morgen am Sonntag im Journalstudio Birgit Zeiss-Brammer. Es ist der 4. Oktober.
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2: Es ist weiterhin zu trocken. In einigen Gemeinden Niederösterreichs muss immer noch die Feuerwehr zur Wasserversorgung ausrücken. Und tausende Menschen haben die vergangene Nacht in Niederösterreichs Museen verbracht. Das Wetter in Niederösterreich wird heute sonnig und warm. Schönen guten Morgen. Der Sommer ist zu Ende, der Wassermangel vielerorts aber nicht. Niederösterreichs Feuerwehren müssen weiterhin zur Wasserversorgung ausrücken und das deutlich öfter als im Vorjahr. Im September waren es dreimal so viele Einsätze wie im selben Monat des Vorjahres. Besonders angespannt ist die Situation in Prignitz im Bezirk Neunkirchen, wie Helena Wolfram berichtet.
3: 4 bis 6 Mal am Tag, 7 Tage die Woche. So oft fährt die Feuerwehr Prignitz derzeit Wasser holen. Bis zu 15.000 Liter bringt sie pro Fahrt aus dem benachbarten Glocknitz. Versorgt werden damit die Gemeinde und einzelne landwirtschaftliche Betriebe. Die Mitglieder der Feuerwehr übernehmen die Fahrten abends freiwillig, zusätzlich zu ihren Berufen. Seit Juni müssen sie täglich zur Wasserversorgung ausrücken, sagt der Prignitzer Feuerwehrkommandant Robert Oetsch.
4: Aus momentaner Sicht sehen wir kein Ende, weil es ist die Trockenheit nach wie vor bei uns da und der Niederschlag ist sehr, sehr wenig.
3: Die Gemeinde sucht deshalb bereits nach neuen Wasserquellen. Probebohrungen sollen zeigen, wo künftig zusätzlich Wasser gewonnen werden kann.
2: Die SPÖ kommt heute zu einer Krisensitzung zusammen. SPÖ-Chef Babler berät mit den Länderchefs, Gewerkschaftsboss Katzian und Frauenvorsitzender Holzleitner darüber, wie es weitergehen soll. Medienmanager Zeiler hatte ja vor mehr als einer Woche angekündigt, dass er SPÖ-Chef werden will und damit eine Führungsdebatte losgetreten. Der Ausgang des heutigen Krisentreffens ist offen. Am heutigen Welttierschutztag schlagen Niederösterreichs Tierheime Alarm. Angesichts der vielen Tiere, die man versorgen muss, ist die Finanzsituation prekär. Problematisch sind vor allem Hunde, die nach behördlichen Abnahmen lange nicht vermittelt werden können, sagt der Obmann des Tierschutzvereins St. Pölten, Thomas Kainz.
5: Konkret bedeutet das, dass wir mit dem Rücken zur Wand stehen. Unser Platz ist beschränkt und mit jedem Tier, im Speziellen mit jedem Hund, der vielleicht auch nicht mit anderen Hunden verträglich ist, alleine eine Box braucht, wird der Platz weniger.
2: Der Verein fordert deshalb mehr Geld vom Land oder die Errichtung eines Gnadenhofes für schwer vermittelbare Hunde. Tausende Menschen haben die vergangene Nacht im Museum verbracht. Allein in Niederösterreich haben 125 Museen und Ausstellungshäuser ihre Tore geöffnet und zur ORF-Lange Nacht der Museen geladen. Es gab Sonderprogramme und Spezialführungen.
6: Die Lange Nacht der Museen ist ein Fixpunkt für viele Menschen, die interessiert sind. Und ich glaube, jedes Museum bemüht sich da, etwas Besonderes auch zu zeigen. Es ist einfach sowieso einmal eine ganz andere Stimmung, wenn man das Museum am Abend erlebt. Es ist toll, wenn die Leute mal Zeit haben und sich die Arbeiten länger ansehen können und auch keinen Zeitdruck haben, also mit Schließzeiten und so weiter.
2: Sagt der künstlerische Direktor des Karikaturmuseums Krems, Gottfried Gusenbauer. Auf Österreichs Fußballnationalmannschaft kommt im heutigen Auswärtsspiel im Kosovo ein echter Hexenkessel zu, Daniel Kulowitz. Die Stimmung auf den Rängen könnte heute mitentscheidend sein.
7: Ja, der Kosovo ist in diesem Heimstadion hier in Pristina eine Macht. Guten Morgen. Hier haben sich auch schon große Nationen wie die Schweiz oder Schweden die Zähne ausgebissen. Knapp 15.000 Fans in einem sehr engen Stadion. Kosovos Teamchef Franco Foda dazu.
8: Wird ausverkauft sein, ist ja nur ein kleines Stadion. Die Fans sind hier und sie werden die Mannschaft von der ersten bis zur letzten Minute unterstützen und wollen auf jeden Fall mal Österreich einen großen Fight bieten.
2: Für ÖFB-Teamchef Ralf Rangnick läuft die Nations League bisher nach Wunsch. Nach 3 Spielen ist man immer noch ungeschlagen.
7: Ja, noch sei die Zeit nicht reif für eine Zwischenbilanz, sagt Ralf Rangnick. Er hofft einfach, dass die Akkus seiner Spieler wieder aufgeladen sind nach dem Mammutprogramm der letzten Tage.
9: Was die Energie angeht, wenn wir die auf den Platz bringen, so wie in der zweiten Halbzeit in Dublin, dann ist es schwierig gegen uns zu spielen und wird es eben auch nochmal drauf ankommen, alles was noch im Tank ist, eben auch wirklich rauszuholen.
7: Bei einem Sieg hier in Kosovo würde Österreich dem Aufstieg in die Gruppe A der Top-Nationen gehörig näher kommen.
2: Am 5. ist um 18 Uhr live zu sehen in ORF 1. Und jetzt zum Wetter. Bereits jetzt ist es überwiegend sonnig, aber noch recht frisch, Jenny Frank.
0: Ja, 3/4 des Landes messen schon Sonnenschein, ansonsten aber auch nur 5 Grad, zum Beispiel in Krems, 9 in St. Pölten, Weidhofen der Ips, da ist schon ein bisschen wärmer, da sind es 11 Grad, Gänserndorf misst 6 Grad, dann Graz nur 5 Grad, Linz 13 Grad, Wien, Eisenstadt 8 Grad, also da geht, glaube ich, noch ein bisschen was heute und zwar ordentlich. Bis zu 25 Grad sind auch heute wieder möglich. Es wird wieder ein Spätsommer. Tag, fast den ganzen Tag über Sonnenschein. Jetzt in der Früh vielleicht noch vereinzelt Frühnebel im Bezirk Amstetten, aber ansonsten

0: Ansonsten wieder ungewöhnlich warm heute und sonnig. Morgen am Montag maximal 22 Grad, etwas mehr Wolken und vereinzelt auch Regenschauer am Vormittag. 8.05 Uhr ist es, Radio Niederösterreich mit dem schnellsten Verkehrsservice im Land. In Niederösterreich geht's gut. Wien, die Döblinger Hauptstraße, die ist zwischen der Barawitzker Gasse und der Hartgasse gesperrt. Da brennt ein Haus, die Feuerwehr ist im Einsatz. Ausweichen geht über die Heiligenstädter Straße. Dann beim öffentlichen Verkehr, auch da wurde wieder nach hinten korrigiert. Eine Stellwerkstörung bei Ebenfurt sorgt für Behinderungen auf der Pottendorfer Linie. Es fahren keine Züge zwischen Neufeld an der Leiter und Ebreichsdorf. Einzelne Züge werden umgeleitet und voraussichtlich dauert das jetzt noch bis 9 Uhr. Seit gestern ist die Ostbahn im Bereich von Götzendorf wegen einer Oberleitungsstörung unterbrochen. Es fahren Ersatzbusse zwischen Grammert-Neusiedl und Bruck an der Leiter. Das dauert heute noch den ganzen Tag über. Eine sichere Fahrt und kommen Sie gut an Ihr Ziel.
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0: Und der beste Musik für einen gemütlichen, angenehmen Sonntag. Das ist Springfield. Und das Beste aus Österreich. Gemütlich für den heutigen Sonntag. Oder ein bisschen was Flotteres. Falls man heute endlich mal Zeit hat, ein bisschen zu sporteln und den Körper ein bisschen bewegen möchte, gibt's alles bei uns. Jetzt gleich in der halben Stunde gemixt mit Billy Joel. Tell her about it.

0: 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Welttierschutztag heute am 4. Oktober.
1: Das kann man gar nicht beschreiben. Das ist das Zusammenleben, das ist einfach das gegenseitige Vertrauen. So ein Viechel wird einem nie enttäuschen, der ist einfach da.
2: Und durch das, dass ich mit dem Hund gehe, bewege ich mich, weil ich bin ja alles mit Otter gefahren.
3: Leben mit Hund, du hast immer was zum tun. Entweder hat er Hunger oder er muss raus oder sozusagen wenn daheim mit dem du kuscheln kannst und bist halt nie allein.
4: Auch wenn es nicht antwortet, man kann immer mit wem reden oder sich um wen kümmern oder spielen oder kuscheln. Das ist einfach voll schön, wenn immer wer zur Verfügung steht.
0: Ja, und das sind jetzt so die Tiere, die Glück gehabt haben, die es bei uns gut haben, die täglich versorgt und gefüttert und gestreichelt und gekuschelt werden. Und dann gibt es natürlich viele Tiere, denen es nicht so gut geht. Darauf soll der internationale Aktionstag aufmerksam machen. Zum Beispiel die vollen Tierhäuser, die zeigen, dass viele Tiere mehr Unterstützung brauchen würden. Allein der Assisi-Hof in Stockerau hat in den vergangenen 3 Jahren mehr als 700 Tiere aufgenommen und versorgt. Vielen Dank auch dafür.

Was weiß ich später. Wenn ihr Labin hast, dann gehst du schon ein bisschen hoch. Ich ruf's halt zurück, oder? Oder ich ruf nochmal an und bleibst da.

0: schon sehr schön. Seiler und Speer auf Radio Niederösterreich, 8.20 Uhr ist es. Und was Ihnen hoffentlich im eigenen Leben nie passiert, aber falls doch, dann sind wir natürlich froh, wenn wir in eine Notlage geraten, wenn schnell geholfen wird. Und dann wählt man in der Regel die Nummer 144. Und am anderen Ende der Leitung ist dann jemand, der dafür sorgt, dass Ihnen fachgerecht geholfen wird. Eine von diesen Menschen ist Claudia Obermeier. Aber sie ist nicht nur eine von vielen, sie ist die Notrufdisponentin des Jahres in Europa. Robert Salzer hat sie besucht.
1: In der Begründung der Jury steht, dass Claudia Obermeier Ruhe und Kompetenz ausstrahlt und das gleichbleibend seit 21 Jahren. Wir können uns in der Leitstelle Zwettl davon überzeugen, wo die 41-Jährige aus Arbesbach arbeitet.
2: Notrufrettungsleitstelle, wo genau ist der Notfallort? Okay, ich bin jetzt bei Ihnen am Telefon, ich helfe Ihnen weiter. Die Rettungskräfte sind bereits alarmiert.
1: Der Preis, den sie in Amsterdam erhalten hat, ist für sie eine Bestätigung ihrer Arbeit.
2: Ich glaube, dass ich deshalb ausgezeichnet worden bin, weil ich relativ ruhig am Notruf reagiere und ich die Notrufmelder rasch von der Hysterieschwelle runterbringen kann.
1: Sie nimmt auch eine besondere Rolle bei Notruf Niederösterreich ein. Vorübergehend nach Tirol gezogen war sie es, die als erste im Homeoffice von Tirol aus für Niederösterreich gearbeitet hat. Unschätzbare Erfahrungen in der Pandemiezeit.
2: Ich habe damals 2017 begonnen und 2020 war es ja notwendig. Und man hat eben zu 100% sagen können, es funktioniert.
1: Sie schafft es auch, schwierige Fälle nicht seelisch an sich heranzulassen. Und wenn es doch einmal extrem fordernd wird, dann schwingt sie sich auf ihr Rennrad und fährt eine Runde. Oft zu ihrem Kraftplatz, dem nahen Tannermoor. Dort tankt sie auf für den nächsten fordernden 10-Stunden-Dienst, bei dem es wieder um Leben und Tod gehen kann.
0: Wenn auch Sie, Claudia Obermeier, bei der Arbeit über die Schulter schauen wollen, ohne dass Ihnen dabei selbst was passiert heute am Abend, ist Gelegenheit dazu. 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Wir wollen natürlich sehen, wer die Heldinnen und Helden des Landes sind. Da kann man ganz schön stolz auf Niederösterreich sein.

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2: Einen schönen guten Morgen am Sonntag. Das ist der schnellste Verkehrsservice im Land. Nach wie vor Wien. Die Döblinger Hauptstraße ist zwischen der Barawitzker Gasse und der Hartgasse gesperrt. Die Feuerwehr ist bei einem Hausbrand im Einsatz. Ausweichen geht zum Beispiel über die Heiligenstädterstraße. Und vom öffentlichen Verkehr, da ist noch eine halbe Stunde eine Stellwerkstörung bei Ebenfurt, die dafür Behinderungen sorgt auf der Pottendorfer Linie. Es fahren keine Züge zwischen Neufeld an der Leiter und Ebrechtsdorf. Einzelne Züge werden umgeleitet. Und seit gestern ist die Ostbahn im Bereich von Götzendorf wegen einer Oberleitungsstörung unterbrochen. Da fahren Ersatzbusse zwischen Grammert-Neusiedl und Bruck an der Leiter. Das dürfte heute den gesamten Tag überdauern. Eine gute Fahrt! 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
3: Angesichts der vom Medienmanager Zeiler ausgelösten Führungsdebatte kommt SPÖ-Chef Babler heute Nachmittag mit den SPÖ-Länderchefs, Gewerkschaftschef Katzian und Frauenvorsitzender Holzleitner zu einem Krisentreffen zusammen. Der Ausgang ist völlig offen. Medial wurde zuletzt kolportiert, dass Vizekanzleramt und Parteichef Sessel auf zwei Personen aufgeteilt werden könnten. Die Gasspeicher in Österreich sind im Moment nicht ganz gefüllt und das ausgerechnet jetzt, wo man wieder beginnt einzuheizen. Die Versorgung im Winter sei aber kein Problem, heißt es seitens der Regulierungsbehörde E-Control. Und nach dem Brand eines Holzstoßes im Raum Zemling im Bezirk Hollerbrunn gestern Nachmittag ermittelt jetzt die Polizei. Der Feuerwehr zufolge hat es an 5 Stellen gleichzeitig gebrannt. Mehr als 130 Helfer haben 4 Stunden gebraucht, um alle Flammen zu löschen. Zum Glück konnte ein Waldbrand verhindert werden.
2: Das Radio Niederösterreich Wetter, das wird ein schöner Spätsommertag. Nochmal bis zu 25 Grad. Sonne den ganzen Tag über, warm und kaum Wolken am Himmel. Und auch kaum Wind heute, der bleibt größtenteils schwach. Morgen am Montag maximal 22 Grad, bisschen mehr Wolken und vereinzelt auch Regenschauer am Vormittag. So klingt ein guter Sonntag. Das ist Springfield.

0: 8:37 Uhr ist es und heute heißt es nochmal Gas geben für unsere Fußballnationalmannschaft. In der Nations League bestreitet Österreich das vierte Spiel innerhalb von 11 Tagen auswärts gegen den Kosovo. Und dort warten auf uns fanatische Fans und was vielleicht noch schlimmer ist, ein schlechter Rasen, Klaus Fischer.
1: Ja, normalerweise werden vor einem Länderspiel ja Höflichkeiten ausgetauscht und man erzählt den Reportern, wie gefährlich der Gegner ist und worauf man aufpassen muss. Diesmal ist das ein bisschen anders. Teamchef Ralf Rangnick war gestern nach dem Training einigermaßen entsetzt.
2: Der Platz ist natürlich in einem katastrophalen Zustand. Ich habe selten international auf so einem schlechten Platz trainiert und so einen ungepflegten Platz habe ich in meinen 40 Jahren Profifußball selten erlebt.
1: Und auch Spielmacher Patrick Wimmer hat sich beim Betreten des Rasens gewundert. Aber es sind auch Erinnerungen an die Kindheit gekommen.
3: So eine Wiesen habe ich schon lange nicht mehr gespielt. Und grundsätzlich muss ich sagen, bin ich früher auf so einer Wiesen aufgewachsen. Also ich bin es schon gewöhnt, dass ich sowas kenne. Und es ist eigentlich schön zum Sehen sowas, aber es ist eher schön zum Sehen, wenn Sonntagnachmittag bei der Kreisliga ist, wenn man zuschauen ist und nicht, wenn man selber drauf spielen muss.
1: Wiese hin oder her, mit einem Sieg im Kosovo könnte Österreich heute einen großen Schritt Richtung Gruppensieg machen. Und da soll Patrick Wimmer mithelfen. Der 25-Jährige aus Sitzenberg-Reidling hat sich mit starken Leistungen einen Stammplatz im Nationalteam erkämpft.
3: Ich bin jetzt auch schon in ein Alter gekommen, wo ich sage, ich bin kein Talent mehr, sondern muss jetzt schon die Leistung am Platz bringen und auch bestätigen. Und darum will ich einfach auch von mir aus ein bisschen mehr Verantwortung übernehmen und einfach meine Leistung auf den Platz bringen und sagen, was ich kann.
1: Ja, und das möchten wir auch heute sehen. Der schlechte Platz ist da hoffentlich kein Hindernis.
0: Um 18 Uhr ist Anpfiff beim Match Kosovo gegen Österreich. Mit ORF1 und natürlich mit uns, Radio Niederösterreich, sind Sie live dabei, wenn es spannend wird.

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0: Waage, setzen Sie Ihren Charme ein und Sie werden Ihre Ideen mühelos umsetzen. Skorpione, übertragen Sie Alltagsstress nicht auf Ihr Liebesleben, schalten Sie ab und lassen Sie sich verwöhnen. Schütze, Sie sind energiegeladen und wollen viel für Ihre Gesundheit tun, übertreiben Sie es aber nicht für ein Fitnessprogramm. Steinbock, Merkur ist ein sicherer Wegweiser, Sie können sich gut auf das Wesentliche konzentrieren. Wassermann, zu hohe Erwartungen könnten einen Streit auslösen, bemühen Sie sich darum, realistisch zu sein. Fische, der Liebesstern strahlt hell, Sie könnten sich neu verlieben, aber auch wieder Schwung in eine bestehende Beziehung bringen. Widder, ärgern Sie sich nicht, wenn jemand anderer Meinung ist als Sie. Versuchen Sie vielmehr auch seinen oder ihren Standpunkt zu verstehen. Stiere, auch wenn Sie das Gefühl haben, auf der Stelle zu treten, werden Sie nicht ungeduldig. Überdenken Sie in Ruhe, wie Sie weiterhin vorgehen könnten. Zwillinge, Ihre Ideen warten nur darauf, endlich verwirklicht zu werden. Werden Sie aktiv. Krebs, Merkur stärkt Ihre Konzentrationsfähigkeit und fördert Ihre Kreativität. Löwe, ein Streit könnte rasch beendet werden. Überwinden Sie Ihren Stolz, lassen Sie sich auf einen Kompromiss ein. Und Jungfrau, pflegen Sie Ihre Beziehungen, rufen Sie wieder mal einen Freund oder eine Freundin an. Und genießen Sie den Sonntag.

Schönen guten Morgen am Sonntag und wie geht's Ihnen heute? Alles okay, so lala oder ja, geht schon irgendwie. Das sind oft die Antworten, die wir hören oder die wir bekommen, aber wie es so wirklich in uns drinnen ausschaut oder wie gut es uns wirklich geht, das erzählen wir dann nur selten oder nur wirklich ausgewählten Personen. Und zum bevorstehenden Welttag der psychischen Gesundheit ist heute Psychiater Christian Korbel vom Landesklinikum Mauer zu Gast in der Radio Niederösterreich Nahaufnahme. Jetzt dann gleich bei Lies Herzog, gleich nach den Nachrichten von 9 bis 10 auf Radio Niederösterreich, damit wir alle wissen, was wir auch tun können, wenn es anderen in unserem Umfeld nicht so gut geht.

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0: Schrittes. Fragen über Fragen stehen heute beim Krisentreffen der SPÖ-Länderchefs mit Babler, Gewerkschaftschef Katzian und Frauenvorsitzender Holzleitner am Programm. Die SPÖ Wien hat gestern in der Sache eine klare Linie gefunden. Welche, das wollte Landesparteichef Michael Ludwig nicht sagen. Seine gestern formulierte Prognose für heute Nachmittag:
1: Es wird morgen eine Entscheidung über einen Prozess geben, ja.
0: Prozess, das klingt mehr nach mittel- bis langfristiger Klärung als nach zügiger Lösung. Dass Bundesparteichef Babler von sich aus den Hut nimmt und seinen Rückzug anbietet, gilt als wenig wahrscheinlich. Parteischwergewichte haben in den vergangenen Tagen weder Babler noch dessen Herausforderer Zeiler öffentlich den Rücken gestärkt.
2: Auf Social Media sorgte ein Video vom München Oktoberfest für massive Kritik an einem Tiroler Gemüsebauern und ÖVP-Funktionär. Der Mann beleidigt einen dunkelhäutigen Festbesucher rassistisch. Die Tiroler ÖVP und andere Parteien kritisieren die Aussagen scharf. Der Verein der Tiroler Gemüsebauern distanziert sich in einem Posting auf Facebook und Instagram deutlich. Die Gasspeicher in Österreich sind im Moment nicht ganz gefüllt und das ausgerechnet jetzt, wo man wieder beginnt einzuheizen. Die Versorgung im Winter sei aber kein Problem, heißt es seitens der Regulierungsbehörde E-Control. Peter Daser informiert.
3: Die Gasspeicher Österreichs sind derzeit zu 68% gefüllt. Das ist der niedrigste Stand seit 2021. Aber anders als damals, als Russland der einzige Lieferant war, hat Österreich inzwischen mehr Bezugsquellen über Pipelines aus Deutschland und Italien. Und es gibt inzwischen die strategische Gasreserve des Staates, dazu die Pflichtreserven der Gasversorger und Reserven der Industrie. Carola Milgram von der E-Control sagt:
4: Die Speicher haben eine gute Position, weil wir die strategische Gasreserve haben, aber wir sind auch von der Beschaffungsseite besser aufgestellt, weil es deutlich diversifizierter ist, als es in der Vergangenheit war.
3: Und klar ist aufgrund der Weltlage aber, wie sich der Gaspreis in nächster Zeit entwickelt. Die E-Control empfiehlt einen Preisvergleich und Verträge mit fixem Preis.
2: Im Raum Zemling hat sich gestern Nachmittag ein brennender Holzstoß zu einem Großbrand entwickelt. Laut Bezirksfeuerwehrkommando Hollabrunn hat es an 5 Stellen gleichzeitig gebrannt. Mehr als 130 Feuerwehrleute haben rund 4 Stunden lang gelöscht. Die Brandursache ist noch unklar. Die Polizei ermittelt. Und damit zum Radio Niederösterreich Wochenendwetter. Meist scheint heute den ganzen Tag über die Sonne. Nach einem teilweise sehr frischen Start wird es tagsüber auch wieder ungewöhnlich warm für Anfang Oktober. Die Temperaturen steigen am Nachmittag auf 19 bis 25 Grad. Derzeit hat es 8 Grad in Langenlois und Mistelbach, 9 in Wiener Neustadt, 10 in Tulln und 11 Grad in St. Pölten und in Wien. Morgen Montag 10 bis Mittag häufig dichte Wolken durch und vereinzelt auch Regenschauer. Am ersten wird es in den Voralpen kurz nass. Im Flach- und Hügelansee setzt sich die Sonne wahrscheinlich schon am späten Vormittag durch. In den südlichen Landesteilen ist es stellenweise noch am Nachmittag bewölkt. Die Temperaturen, die gehen etwas zurück und erreichen morgen nur mehr 17 bis 22 Grad. 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In Niederösterreich kommen Sie gut voran. In Wien ist die Döblinger Hauptstraße zwischen der Barawitzker Gasse und der Hartgasse jetzt wieder frei. Die Arbeiten nach einem Dachstuhlbrand behindern nicht mehr den Verkehr. Eine Meldung noch von den Öffis. Eine Stellwerkstörung bei Ebenfurt sorgt für Behinderungen auf der Pottendorfer Linie. Es fahren keine Züge zwischen Neufeld an der Leiter und Ebrechtsdorf. Einzelne Züge werden umgeleitet. Das Ganze dauert noch bis 12 Uhr. Wir wünschen gute und vor allem sichere Fahrt.
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6: Was können wir selbst tun, damit es unserer Psyche möglichst lange gut geht? Darüber spreche ich heute in der Nahaufnahme mit dem Psychiater und ärztlichen Direktor des Landesklinikums Mauer, Christian Korbel.
7: Einer der wichtigsten Krankheitsfaktoren, die wir kennen, ist die Einsamkeit. Und die ist unterschätzt worden und die wirkt sich auf die Psyche sehr stark aus.
6: Wann wird aus Alleinsein Einsamkeit? Und warum sind regelmäßige Bewegung und guter Schlaf so wichtig für unsere Psyche?
7: Das hängt auch alles zusammen, dass man bedeutungsvolle oder sinnstiftende Tätigkeiten hat oder eine Tätigkeit oder einen Beruf, der noch erfüllen kann oder wo man einen Sinn sehen kann.
6: Und wir sprechen über die Chance, sich helfen zu lassen.
7: Wenn man glaubt, es geht nicht mehr weiter und man verzweifelt ist, dass es, wenn man Unterstützung von außen kriegt, dass sich das wieder verändert und nach einigen Wochen oder Monaten wirklich anders ausschauen kann.
6: Eine Nahaufnahme zum bevorstehenden Welttag der psychischen Gesundheit mit Christian Korbel. Ich wünsche einen angenehmen Sonntag mit Radio Niederösterreich.

0: Einen schönen guten Morgen wünsche ich Ihnen am ersten Sonntag im Oktober. Wie fühlt sich dieser Tag für Sie heute an? Lachen Sie in die Welt hinein oder ist Ihnen gerade gar nicht danach? Zum bevorstehenden Welttag der psychischen Gesundheit ist heute Christian Korbel vom Landesklinikum Mauer mein Gast, ist dort ärztlicher Direktor, wo noch ein paar Wochen die niederösterreichische Landesausstellung läuft. Herzlich willkommen, schönen guten Morgen.
1: Danke für die Einladung.
0: Wenn die Welt Kopf steht, ja, wenn die Psyche nicht mehr mitspielt, wenn die Sorgen zu viele werden, die Einsamkeit zu groß wird. Jede fünfte Person in Österreich ist im Laufe ihres Lebens von einer psychischen Erkrankung betroffen. Was ist los mit unserer Gesellschaft?
1: Ja, ich glaube gar nicht, dass wir jetzt sehr viel mehr Krankheiten als früher haben, aber die Nischen für Leute, die krank sind, werden kleiner und man fällt schneller aus einer Gesellschaft raus oder man verliert schneller die Arbeit, nicht? Aber die Bedeutung der Krankheiten nimmt sicher zu, die psychischen Erkrankungen. Mhm. Die WHO misst immer die Krankheitslast, also wie stark eine Gesellschaft belastet wird durch Krankheiten, also Lebenszeitverkürzung und Lebenszeitqualität. Und das ist für die Industrieländer die Prognose für 2030, dass die psychischen Krankheiten ganz vorne sein werden. Aufgeteilt nach Geschlechtern, bei Frauen Nummer eins wird sein die Depression und Nummer zwei die Alzheimer-Demenz oder andere Demenzerkrankungen. Und bei den Männern ist es als erstes die Alkoholabhängigkeit und an zweiter Stelle bereits die Depression.
0: All Ihrer Erfahrung nach, was wäre der dringlichste Rat, den Sie Menschen vielleicht gleich vorneweg einmal geben könnten, die das Gefühl haben, irgendwas stimmt was nicht?
1: Naja, es ist, man hat ja normale Krisen oder normale Stimmung schwanken können zum Leben und deswegen ist man ja nicht krank. Nicht? Und die meisten Krisen werden ja jetzt im Familienkreis oder mit Freunden oder in der Umgebung geklärt. Nicht? Aber wenn man jetzt Veränderungen hat und Symptome hat, die länger andauern, also wenn man zum Beispiel länger nicht schlafen kann, wenn man nicht einschlafen, nicht durchschlafen kann, wenn man grübelt, wenn man niedergeschlagen ist, wenn man hoffnungslos ist, wenn man lebensmüde wird, wenn man vielleicht andere Symptome oder Angstzustände hat und das länger hat, dann sollte man sich professionelle Hilfe holen, um auch abzuklären, ob ein Behandlungsbedarf da ist oder nicht. Weil je später eine Behandlung beginnt, desto schwieriger wird es.
0: Aber gerade das fällt vielen Menschen so schwer, sich Hilfe zu holen.
1: Naja, es gibt verschiedene Gründe. Das eine ist, dass schon auch noch immer psychische Erkrankungen, auch wenn sich das deutlich bessert, irgendwie stigmatisiert sind und benachteiligt sind in Forschung, in Behandlung und auch man versucht, das ein bisschen zu verstecken und sich nicht so äußert, weil es nicht so anerkannt ist, wenn ihr ein gebrochenes Bein habt. Aber ein anderer Grund ist, dass es bei einigen psychischen Erkrankungen, vor allem wenn sie schwerer sind, dass es auch zu einer Rückzugstendenz kommt und einer Einengung, wo ich eben noch schwerer um Hilfe rufen kann, weil das eine der Symptomatik ist. Weil wenn ich Angst vor der Welt habe, Angst vorm Hinausgehen, wenn ich Rückzugstendenz habe und vermeide die Begegnung mit anderen Menschen und auch Schwierigkeiten habe, dann ist es sehr schwer, dann sich aufzuraffen und zu sagen, jetzt gehe ich wohin und hilf. Da braucht es die Umgebung oder jemand, der ihn fragt.
0: Ja, können wir gerne noch drüber sprechen. Darum also doch sehr wichtig, dieser Welttag der psychischen Gesundheit, beziehungsweise es läuft ja auch noch der Yellow September, obwohl es schon Anfang Oktober ist, mit vielen Veranstaltungen auch rund um das Thema.
1: Wo es halt auch darum geht, darüber zu reden und zu zeigen, man kann miteinander darüber reden.
0: Eigentlich eine alte Weisheit, wenn man darüber redet, ist es ja oft auch schon ein bisschen leichter. Wir machen das auf alle Fälle heute am Sonntagvormittag hier auf Radio Niederösterreich, speziell auch, was sich gegen die Einsamkeit tun lässt.

0: Nächste Woche ist der Welttag der psychischen Gesundheit. Ein guter Anlass, einmal nicht nur darüber zu sprechen, wenn die Seele bereits krank ist, sondern vielleicht auch darüber, was wir selbst tun können, damit es uns psychisch möglichst lange gut geht, damit wir uns auch gut fühlen. Unser Gast ist Primar Christian Korbel, er ist Psychiater, ärztlicher Direktor im Landesklinikum Mauer, wo noch ein paar Wochen auch die niederösterreichische Landesausstellung zu diesem Thema läuft. Was kann man Ihrer Meinung nach konkret jeden Tag für die psychische Gesundheit tun?
1: Naja, es geht so fast wie allgemeine Grundlagen, dass man gesund bleibt und vor allem für die Psyche. Das heißt, dass man regelmäßig Bewegung macht, dass man rausgeht in die Natur und auch in die Verbindung zur Natur spürt, dass man sich gesund und ausgeglichen ernährt, dass man ausreichend schlaft, das ist eine der wichtigsten Sachen, dass man den Schlaf braucht. Das hängt auch alles zusammen, dass man bedeutungsvolle oder sinnstiftende Tätigkeiten hat oder eine Tätigkeit oder einen Beruf, der einen auch erfüllen kann oder wo man einen Sinn sehen kann. Und wir haben ja sehr viele Risikofaktoren für Krankheit, also eben, dass man zu dick ist und zu wenig bewegen und irgendwie das falsche Essen. Aber einer der wichtigsten Krankheitsfaktoren, die wir kennen, ist die Einsamkeit. Und die ist unterschätzt worden und die wird in Zukunft an Bedeutung gewinnen, dass die Einsamkeit eine Rolle spielt und die wirkt sich auf die Psyche sehr stark aus, aber auch auf den Körper.
0: Sie haben es vorhin erwähnt, wir alle haben einmal Sorgen oder Stress oder schlechte Tage. Wann würden Sie sagen, wird aus einer normalen, schwierigen Phase etwas, wo ich wirklich genauer hinschauen sollte?
1: Naja, wenn die Symptome wie die Schlaflosigkeit länger andauern, wenn ich keinen Sinn in der Zukunft sehe, zum Beispiel, wenn ich niedergeschlagen bin, hoffnungslos bin und das über eine Zeit lang besteht, wenn ich vielleicht auch die Umgebung merke, dass ich mich zurückziehe, wenn ich die Kontakte reduziere, wenn ich immer weniger Dinge habe, an denen ich Freude erlebe, wenn ich Angstzustände habe, ohne genau zu wissen, warum und ob das real ist.
0: Wer ist dann der erste Ansprechpartner? Ist das die Hausärztin, der Hausarzt?
1: Ja, also üblicherweise redet man in der Familie, aber wenn man jetzt über dieses Kontinuierliche, die Symptomatik, die schwieriger ist, dann ist die Ansprechstelle, ist es der Hausarzt. Nicht? Und dann geht es halt weiter, dass man doch eine speziellere Hilfestellung hat, wie über den, kommt darauf an, um was es geht. Es sind ja viele dieser Krisen dann auch mit vermehrtem Alkoholkonsum verbunden oder dass man beide Erkrankungen hat. Also da gibt es die Suchtberatungsstellen, die es in jedem Bezirk im Land Niederösterreich gibt oder den psychosozialen Dienst, wo man sich hinwenden kann und dann natürlich geht es auch über den Facharzt oder die Fachärztin für Psychiatrie oder Psychotherapeut oder Psychologen.
0: Sind da auch Angehörige eigentlich gefordert, wenn sie jetzt das Gefühl haben, da stimmt was nicht, da ist jemand wirklich in der Krise? Was mache ich als erstes?
1: Also die Rolle der Angehörigen ist eine ganz wesentliche, weil die meistens am nächsten dran sind, haben es aber auch am schwierigsten zu intervenieren, weil man ja in einer Mehrfach- oder Doppelrolle ist und man kann ja auch seine Angehörigen nicht verkommen lassen, aber man muss auch schauen, wie es einem selber geht und erkennen, da braucht es jemand von außen, der Hilfe leistet. Aber ich möchte erwähnen, dass wenn vor allem Angehörige von Menschen mit schweren psychischen Erkrankungen ja selbst sehr gefährdet sind, dass sie daran erkranken, also nicht an diesen erkranken, sondern durch die Belastung und sie verstecken auch vor Scham oft, dass der Angehörige krank ist und sind in manchen Punkten auch alleingelassen in der Versorgung der kranken Angehörigen. Und deswegen gibt es etliche Beratungsstellen, also wie auch die Suchtberatungsstellen vom Land Niederösterreich, wo die sich eindeutig auch ganz klar an die Angehörigen wenden und ein Angebot für die Angehörigen auch machen, weil sie so auch dann besser helfen können ihren Angehörigen, wenn sie sich selbst stärken.

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0: Ausgerechnet dort, wo normalerweise Menschen behandelt werden, die psychisch krank sind, sind heuer Zehntausende Besucherinnen und Besucher unterwegs. Das Landesklinikum Mauer im Mostviertel ist Schauplatz der niederösterreichischen Landesausstellung »Wenn die Welt Kopf steht«. Es geht um uns Menschen, es geht um unsere Psyche, um unsere Gesundheit und mehr als 100.000 Menschen waren bereits dort. Zum ersten Mal findet eine Landesausstellung bei laufendem Klinikbetrieb statt. Christian Korpel, Sie arbeiten dort, Sie sind ärztlicher Direktor in Mauer. Wie erleben Sie dieses Miteinander?
1: Naja, weil wir haben normal so ungefähr 1000 Mitarbeiter am Gelände und dann kommen pro Tag vielleicht nochmal 800 bis 1200 neue Leute. Aber wir haben uns sehr gut vorbereitet. Wir haben mit den Blaulichtorganisationen Vorbereitungen getroffen. Wir haben geschaut, dass die Patienten und Patientinnen und die Bewohner und Bewohnerinnen einen Schutz haben. Und jetzt, wo schon einige Monate läuft, kann ich nur Positives berichten. Wir haben sehr viele gute Rückmeldungen. Vor allem, ich gehe ja manchmal so zwischendurch auch durch die Ausstellungen mit mich unter die Leute. Das, was mich beeindruckt, ist, wenn Menschen reinkommen und dann in der Ausstellung bereits am Anfang zum Diskutieren beginnen, was hat das mit ihnen zu tun, was hat das mit ihren Verwandten, mit ihren Kindern zu tun und wie war das früher und wie ist das jetzt? Und damit wäre eigentlich der Sinn auch schon erfüllt, dass die Menschen beginnen, einfach drüber zu reden.
0: Mhm. Wobei sich die Ausstellung da ja unterschiedlich diesem Thema nähert. Also es geht um die Geschichte der Psychiatrie, es geht auch um Sucht, um Social Media, es geht um unterschiedliche Therapieformen, die es gab und jetzt gibt. Gibt es so, weiß nicht, einen Moment, einen Ort in der Ausstellung, wo Sie selbst jedes Mal auch berührt sind?
1: Ja, es sind mehrere Sachen, aber eine Geschichte, die mir jetzt einfällt, ist, dass ich bin angesprochen worden, selbst von einem Kulturvermittler, der einfach selber Patient bei uns war, ich will jetzt gar nicht sagen, wo nicht, und der hat gesagt, er war bei mir in Behandlung oder bei uns auf den Stationen und so begeistert war auch von der Idee, dass diese Ausstellung da stattfindet, dass er sich gemeldet hat und arbeitet jetzt in der Landesausstellung als Kulturvermittler und kann einerseits so ein bisschen aus weiß, wovon er redet. Sagen wir so.
0: Ja. Absolut, ja, ja. Aber schön zu hören, wenn offenbar die Therapie auch erfolgreich war. Ich meine, die Ausstellung blickt ja auch weit zurück, geht auch nach vorne in die Zukunft. So Fragen wie, was galt früher als krank, wie wurden Menschen behandelt? Ich meine, da sieht man ja wirklich teilweise Therapiegeräte. Ja, ich habe Gänsehaut bekommen, Elektroschock und Heißwasserbäder. Was löst das bei Ihnen aus, wenn Sie sowas sehen?
1: Aber man merkt halt, wie sich das weiterentwickelt hat und wie gut man heute Menschen helfen kann. Das ist ja eine erfüllende Tätigkeit, nicht? Auch wenn man manchmal sehr schwere Krankheitsbilder sieht, aber in sehr vielen Fällen kann man sehr gut helfen und die Menschen profitieren davon. Gemeinsam mit den Angehörigen, mit den Betroffenen versuchen wir die Therapieoptionen zu entwickeln. Wir haben es natürlich sehr gut mit dem Gelände und dass man viel im Freien sein kann und viele Therapieangebote auch naturnahe gestalten kann. Also ich arbeite da sehr gerne.
0: Wobei es Ihnen, glaube ich, speziell auch ein Anliegen war, dieses doch sehr dunkle Kapitel der NS-Geschichte des Hauses aufzugreifen in der Ausstellung. Man kann es ruhig beim Namen nennen, fast 2900 Patientinnen sind dann ermordet worden in dieser Zeit. Die Ausstellung macht das sichtbar. Warum war Ihnen oder ist Ihnen das wichtig?
1: Naja, ich habe es ein bisschen leichter gehabt, weil ich ja von außen gekommen bin und keine Familiengeschichten in dieser Gegend habe. Das muss ich schon noch sagen. Andererseits habe ich in mehreren Spitälern und Krankenhäusern gearbeitet und das betrifft ja alle. Das muss man sagen, in Österreich. Und auch durch die internationalen Vergleiche habe ich eben auch gelernt, wie wichtig es ist, das aufzuarbeiten, damit sich sowas nicht wiederholen kann. Und man kann sie nicht einfach nur verschweigen. Und ich finde das sehr mutig, dass man die NS-Zeit nicht ausspart, aber nicht nur nicht ausspart, sondern auch einen Ort, ein eigenes Haus geschaffen hat, wo man sich mit dem vertiefen kann. Und wenn die Landesausstellung zurückgebaut wird, wird dieser Ort als Lern- und Gedenkort erhalten bleiben und weiter bestehen und das hat sicher eine nachhaltige Wirkung.

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1: Der Sonntagvormittag auf Radio Niederösterreich, heute im Gespräch mit Primar Christian Korbel vom Landesklinikum Mauer. Wir sprechen heute darüber, wie es innen drin in uns aussieht. Rund um den Welttag der psychischen Gesundheit. Es gibt zum Beispiel etwas, über das spricht kaum jemand. Die Kinder sind aus dem Haus, der Beruf ist vorbei, vielleicht ist auch die Partnerin, der Partner nicht mehr da. Und dann kommt plötzlich diese Leere, mit der man eigentlich nicht gerechnet hat im Leben. Einsamkeit, das betrifft ganz viele Menschen. Was macht das mit unserer Psyche?
2: Naja, die Einsamkeit, das gibt, weiß man durch Langzeitstudien auch, wenn man während des Lebens in langen Bereichen einsam ist, wirkt sich das auch noch später aus, also auch auf körperliche Symptome und auf psychische Symptome. Das ist ganz schlecht, weil der Mensch ist halt ein soziales Wesen und braucht eine Umgebung und braucht vor allem bedeutungsvolle Beziehungen. Das ist das Wichtigste. Und je älter man wird, desto höher ist man manchmal die Gefahr, dass man vereinsamt.
1: Wie erkenne ich das aus dem Alleinsein jetzt? Doch Einsamkeit geworden ist.
2: Naja, allein sein heißt ja nicht unbedingt, dass man einsam eben, ist, aber es ist oft verbunden. Aber es ist halt einfach, es geht ja auch darum, wie können wir Kontakt halten, so wie die sozialen oder digitalen Medien manchmal Beziehungen ersetzen, werden sie sicher auch ein Mittel sein, dass ältere Menschen noch Kontakt in der Gesellschaft haben oder Anschluss finden, so wie auch Jugendliche während der Pandemie auch Kontakt gehalten haben, wo es auch groß positive Sachen gegeben hat. Ne?
1: Heißt vielleicht auch ein bisschen hinschauen, auch im eigenen Umfeld. Vielleicht ja, ist es die Nachbarin oder die beste Freundin, die man eigentlich schon lange nicht mehr getroffen hat. Sind es so banale Dinge? Ich sage jetzt, der regelmäßige Kaffee mit jemandem oder der Verein oder ein fixer Telefontermin?
2: Also ich denk schon, dass es auf der einen Seite um sehr einfache Begegnungen geht, die regelmäßig sind, die uns gut tun. Ein kurzes Gespräch, eine Verbindung. Niederösterreich ist ja sehr gut aufgestellt, weil es wirklich viele aktive Vereine gibt und das macht auf jeden Fall einen Sinn. Aber das Zweite ist auch, dass man auch bedeutungsvolle Beziehungen hat, die einem wichtig sind, wo man Verantwortung hat, wo man sozusagen einen Sinn drinnen sieht.
1: Also der Gedanke, vielleicht auch doch für andere noch da zu sein oder in gewisser Weise gebraucht zu werden?
2: Ja, wir merken das, dass wir doch auch dort, wo das Ehrenamt eine Rolle spielt, auch, dass viele Menschen, wenn man mit ihnen redet, wieso sie das machen und auch im Pflegeheim Leute besuchen oder spazieren gehen mit Leuten, sagen, dass sie selber etwas auch zurückbekommen. Aber das macht sicher einen Sinn, dass die Gesellschaft zusammenrückt und wir aufeinander schauen und auch Kontakt halten oder vielleicht wirklich einmal jemanden einladen oder mit wem spazieren gehen.
1: Also das wäre so ein erster kleiner Schritt heraus aus der Einsamkeit, weil man das ganze Leben verändern wird schwierig, ne, für viele.
2: Aber ich glaube, dass das ein gar nicht so ein kleiner Schritt ist, sondern wirklich von großer Bedeutung ist, weil ja auch diese Begegnung mit anderen Menschen einfach wichtig für jeden Mensch ist. Mhm.
1: Kann Einsamkeit krank machen?
2: Ja, ich denke schon, ja. Aber es sind halt immer mehrere Faktoren und jeder Risikofaktor wirkt bei jedem Menschen ein bisschen anders. Ne? Das sind oft mehrere Komponenten, die zusammenkommen. Aber ich würde mich schon so weit hinauslehnen und sagen, Einsamkeit kann krank machen.

0: Psychische Gesundheit, unsere Gefühlswelt, die hat auch ganz viel mit unserem Alltag zu tun, wie wir schlafen, wie wir uns bewegen, ob wir soziale Kontakte haben und letztendlich auch damit, wie viel Alkohol wir trinken, sagt Christian Korbel. Er ist ärztlicher Direktor am Landesklinikum Mauer, er ist Psychiater und auch Leiter der Abteilung für Abhängigkeitserkrankungen. Sie haben sich intensiv mit diesem Thema beschäftigt. Was würden Sie sagen, wann wird aus dem gemütlichen Glas Wein am Abend etwas, das unserer Psyche schadet?
1: Naja, es ist ja richtig, dass wenn man über Sucht in Österreich redet, muss man über Alkohol reden. Also Alkohol und Nikotin sind die Hauptdrogen, die man halt, die in Österreich verwendet werden. Aber wie schon erwähnt, nur wenn man Alkohol trinkt, ist man noch nicht krank. Das sagt noch gar nichts. Aber es geht jetzt darum, wie oft, wie häufig, wie regelmäßig, was für Mengen trinkt man. Nicht? Und da geht es vor allem darum, was für eine Beziehung hat man zum Alkohol und welche Rolle nimmt der Alkohol in seinem Leben ein, sozusagen, ob man krank ist oder nicht. Das heißt, wenn man sich an Drang und an Zwang verspürt, den Alkohol zu trinken, wenn man die Interessen einengt auf den Konsum und Hobbys und Verpflichtungen vernachlässigt, wenn man weiter trinkt, obwohl man schon merkt, es ist schädlich, nicht? Wenn man Entzugserscheinungen kriegt, wenn man nichts trinkt, das sind mehrere so Faktoren, nicht? Dann fängt es an, dass man erkrankt ist an einer Alkoholabhängigkeit, die man zwar gut behandeln kann, aber der Behandlungsbeginn erfolgt oft zu spät.
0: Das heißt, jetzt, wir sind ja gerade mitten am Ende der Weinlese eigentlich mittlerweile schon in Niederösterreich, ich weiß nicht, das Glasl Sturm beim Heurigen am Abend oder das Glas Wein zum Essen am Abend, ist das schon zu viel?
1: Ja, also wenn Sie mich fragen, da bin ich vielleicht gar nicht der Richtige, aber ich komme aus Grinzing, aus Wien, wenn Sie das kennen. Also ich habe das mit der Sucht von Grund auf gelernt und dann später noch studiert und mache das bis heute. Also ich sehe nicht das Problem, dass man kleine Mengen trinkt. Das heißt ja nicht, dass das gesund ist, ja, aber es gibt viele Sachen, die nicht gesund sind. Aber gemäßigter Alkoholkonsum ist jetzt nicht das Hauptproblem, wenn ich davon rede, wie bekommt man eine Abhängigkeit. Aber wenn ich keine Pausen mehr unter der Woche habe, keine Pausen im Jahr, wenn ich mehr trinke, als ich selber mir vornehme, wenn ich länger trinke, als ich mir vornehme und die Umgebung schon darunter leidet, dann ist es schwierig. So ist ja auch entstanden, diese Zweierregel nach Korbel, nicht? Wo ich immer sage, genau. 2 Tage in der Woche kein Alkohol, 2 Wochen im Halbjahr kein Alkohol, 2 Monate im Jahr kein Alkohol, 2 alkoholische Getränke am Tag nicht überschreiten und 2 Personen mindestens beim Alkoholkonsum erwähnen schon Alkohol, dann nicht allein, weil die Einsamkeit ja auch wieder schädlich ist.
0: Was bringen diese Pausen tatsächlich?
1: Die Pausen sind enorm wichtig. Erstens einmal, weil der Körper sich erholen kann und zweitens, dass präventiv ist gegen eine Suchtentwicklung. Das ist das Wesentliche und es kommt auch zu einer Verlangsamung dieser Toleranzsteigerung, also dass man nicht immer mehr braucht, um die gleiche Wirkung zu haben. Aber es das heißt, gemäßigter Alkoholkonsum und viele Pausen machen einen Sinn.

0: Ein regelmäßiger Alltag tut unserer Seele gut. Auch Bewegung, guter Schlaf, das haben wir heute schon gehört von Psychiater Christian Korbel vom Landesklinikum Mauer, wo noch ein paar Wochen die niederösterreichische Landesausstellung geöffnet ist. Warum sind Sie eigentlich Psychiater geworden?
1: Naja, es waren mehrere Gründe, aber so eins war ausschlaggebend, dass ich selbst in so einer, im Studium in einer Krise mich befunden habe und in Frage gestellt habe, ob das Richtige ist und wo soll das hinführen. Und dann in Kontakt gekommen bin mehr mit der Psychiatrie und mit der medizinischen Psychologie und mir halt fasziniert, wie man so ohne Instrumente und freihändig mit als Mensch sein, mit anderen Menschen reden kann und das professionalisieren kann und sich aus Krisen helfen kann. Und das hat mich dann sehr interessiert und habe auch erst verstanden, wie komplex die Psychiatrie ist. Und ich bin da wirklich interessiert an anderen Menschen und das war ja dann der ideale Beruf.
0: Ja, aber dass Sie mal Arzt werden wollen, das war schon immer klar, oder?
1: Nein.
0: Auch nicht.
1: Also im Gegenteil, ich habe, glaube ich, eine Zeit lang gesagt, ich werde irgendwas studieren, aber nicht Technik und nicht Medizin. Und dann war es aber so spannend, da bin ich mit wem mitgegangen und es hat mich dann gefangen genommen und es ist schwierig gewesen eigentlich das Studium, und aber total interessant. Ja? Also ich würde es wieder machen. Ja?
0: Jetzt haben Sie ja auch die jahrelange Erfahrung mittlerweile. Was lernt man denn da über die Psyche von Menschen? Wird man da ein besserer Menschenkenner auch mit der Zeit?
1: Das, was ich aus der Erfahrung, was ein wichtiger Punkt ist, den ich gelernt habe, ist einfach, dass so verschieden die Menschen sind, jeder so mehrere Facetten hat und irgendwo Fähigkeiten hat, auch wenn man sie nicht sofort sieht, dass man glaubt, wenn man glaubt, es geht nicht mehr weiter und man verzweifelt ist, dass es, wenn man Unterstützung von außen kriegt, dass sich das wieder verändert und nach einigen Wochen oder Monaten wirklich anders ausschauen kann.
0: Was machen Sie tagtäglich, um psychisch gesund zu bleiben? Ihr Alltag wird ja auch durchgetaktet sein, nehme ich einmal an.
1: Ja, also sehr. Jetzt während der Landesausstellung ist eine große Freude da, aber auch eine Mehrfachbelastung, merkt man schon. Vor allem mir geht es ja so, dass wenn ich eine Tätigkeit habe, die mich jetzt dann interessiert, dann schaue ich gar nicht mehr auf die Zeit oder die Belastung. Für mich ist eigentlich das Wichtigste, dass ich auch regelmäßig nach Hause komme, was früher mit den vielen Nachtdiensten gar nicht der Fall war, aber dass ich nach Hause komme und eine gut funktionierende Beziehung habe, sonst könnte ich das überhaupt nicht machen. Und
0: was wäre Ihnen denn wichtig, was von diesem Jahr auch rund um die Landesausstellung auch bleibt für unser Bewusstsein rund um die psychische Gesundheit?
1: Ich denke, da kann ich auch einige Rückmeldungen verwenden, die Besucher uns gegeben haben, die gesagt haben, sie kennen das vom Vorbeifahren und waren noch nicht drin und das ist eigentlich eh ganz nett und es ist total spannend und interessant und sie haben zu Hause weiter über die Psyche gesprochen und wenn das bleibt, dass eine Scham oder eine Stigmatisierung reduziert wird und Menschen in Not sich schneller an uns oder an Hilfseinrichtungen wenden, dann ist viel gelungen. Man hat immer versucht, die Psychiatrie zu öffnen und das ist das Maximum der Öffnung, dass man die Tore aufmacht und über mehrere Monate jeden Tag Besucher empfängt und mit ihnen diskutiert wird.
0: Christian Korbel, was ist es für Sie, was wirklich zählt im Leben?
1: Naja, eine gute Beziehung gute Beziehungen im Freundeskreis, nicht? Ein geselliges Beisammensein, wenig Kranke, sagen wir so, ist sinnstiftende Tätigkeit. Also ich bin ja bevorzugt, ich habe einen Beruf, den ich immer gern gemacht habe. Ja, das sind die wichtigsten Dinge.
0: Sie haben sicher schon vielen Menschen helfen können im Laufe Ihrer Laufbahn. Ich meine, ohne Namen zu nennen, gibt es irgendein Erlebnis, wo Sie sagen, das werde ich sicher nie vergessen?
1: Ja, ich kann jetzt kein Einzelnes rausnehmen, aber ich habe etliche, nicht? Und auch Patienten, die sich nach Jahren noch einmal melden. Auch natürlich aus dem Suchtbereich Menschen, die, wo man geglaubt hat, sie werden ihr Leben nicht mehr schaffen oder die lebensmüde waren und jetzt sagen, ich kann mir gar nicht mehr vorstellen, was damals war und jetzt habe ich ein erfülltes Leben. Also wenn man den Längsschnitt sieht, dann ist es schon noch sehr, sehr toll.
0: Ja, ja, ein gutes Gefühl, wenn man Menschen auch helfen kann, begleiten kann. Danke, dass Sie es machen. Danke auch für das heutige, sehr persönliche Gespräch.
1: Danke.
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Herzlich willkommen zum katholischen Gottesdienst anlässlich des Weihefestes aus der Stifts- und Pfarrkirche St. Stephanus in Herzogenburg in Niederösterreich, die in Radio Niederösterreich heute für die ORF-Regionalradios überträgt. Sie hören die Missa Brevis Sancti Ioannis de Deo in B-Dur von Joseph Haydn, auch kleine Orgelsolo-Messe genannt.

Liebe Schwestern und Brüder, die ihr nun wollet bei ihm sein, kommt, geht zu seinen Toren ein, so haben wir im wohlbekannten Lied soeben gesungen. Und ich freue mich, dass Sie, die Sie heute diesen Gottesdienst mit uns feiern, diesem Aufruf gefolgt sind. Dass Sie entweder persönlich durch unser gotisches Kirchenportal hier in die barocke Stifts- und Pfarrkirche von Herzogenburg im Herzen Niederösterreichs eingetreten sind oder auch via Radio oder Internet die Verbindung zu uns hergestellt haben. Gemeinsam dürfen wir heute Kirchweihfest feiern. Wir wollen Gott loben und ihm danken. Wie arm wäre doch unser Leben, wenn es nur auf das Irdische beschränkt wäre und es darüber hinaus keine Dimension

gebe, es wäre horizontlos und hoffnungslos. Aber wie reich hat uns der Herr bedacht, der uns zu seinem Volk gemacht. Auch das haben wir gesungen. Wir feiern Gottesdienst, verbinden uns mit ihm und untereinander. Der, der uns dazu zusammenruft, ist Jesus Christus selbst. Er ist der Gastgeber. Und das ist uns wohl bewusst, weil es sein Auftrag ist, dem wir folgen. Tut dies zu meinem Gedächtnis. Das wollen wir tun, wollen uns von ihm im Wort bereichern und im Sakrament beschenken lassen. So erfüllt sich: Als guter Hirt ist er bereit, zu führen uns auf seine Weid. Lasst uns ihn, unseren Gastgeber, unseren Hirten, unseren Herrn und Heiland, um sein Erbarmen, um seinen Beistand, um seine Gegenwart unter uns bitten.

Lasst uns beten. Großer und heiliger Gott, jedes Jahr feiern wir den Weihetag dieses heiligen Hauses. Höre auf die Bitten deines Volkes. Hilf uns, dass wir an diesem Ort in rechter Gesinnung den heiligen Dienst vollziehen und den Reichtum der Erlösungsgnade empfangen. Darum bitten wir durch Jesus Christus, deinen Sohn,

Lesung aus dem ersten Brief des Apostels Petrus. Schwestern und Brüder, kommt zum Herrn, dem lebendigen Stein, der von den Menschen verworfen, aber von Gott auserwählt und geehrt worden ist. Lasst euch als lebendige Steine zu einem geistigen Haus aufbauen, zu einer heiligen Priesterschaft, um durch Jesus Christus geistige Opfer darzubringen, die Gott gefallen. Denn es heißt in der Schrift: Siehe, ich lege in Zion einen auserwählten Stein, einen Eckstein, den ich in Ehren halte. Wer an ihn glaubt, der geht nicht zugrunde. Euch, die ihr glaubt, gilt diese Ehre. Für jene aber, die nicht glauben, ist dieser Stein, den die Bauleute verworfen haben, zum Eckstein geworden, zum Stein, an dem man anstößt und zum Felsen, an dem man zu Fall kommt. Sie stoßen sich an ihm, weil sie dem Wort nicht gehorchen, doch dazu sind sie bestimmt. Ihr aber seid ein auserwähltes Geschlecht, eine königliche Priesterschaft, ein heiliger Stamm, ein Volk, das sein besonderes Eigentum wurde, damit ihr die großen Taten dessen verkündet, der euch aus der Finsternis in sein wunderbares Licht gerufen hat. Wort des lebendigen Gottes. Amen.

Das Pascha-Fest der Juden war nahe und Jesus zog nach Jerusalem hinauf. Im Tempel fand er die Verkäufer von Rindern, Schafen und Tauben und die Geldwechsler, die dort saßen. Er machte eine Geißel aus Stricken und trieb sie alle aus dem Tempel hinaus, samt den Schafen und Rindern. Das Geld der Wechsler schüttete er aus, ihre Tische stieß er um und zu den Taubenhändlern sagte er: Schafft das hier weg, macht das Haus meines Vaters nicht zu einer Markthalle. Seine Jünger erinnerten sich, dass geschrieben steht: Der Eifer für dein Haus wird mich verzieren. Da ergriffen die Juden das Wort und sagten zu ihm: Welches Zeichen lässt du uns sehen, dass du dies tun darfst? Jesus antwortete ihnen: Reißt diesen Tempel nieder, und in 3 Tagen werde ich ihn wieder aufrichten. Da sagten die Juden: 46 Jahre wurde an diesem Tempel gebaut, und du willst ihn in 3 Tagen wieder aufrichten? Er aber meinte den Tempel seines Leibes. Als er von den Toten auferweckt war, erinnerten sich seine Jünger, dass er dies gesagt hatte, und sie glaubten der Schrift und dem Wort, das Jesus gesprochen hatte.

Liebe Schwestern und Brüder, besonders Neubekehrte, von denen es in unserer Zeit gar nicht so wenige gibt, die jährlich steigende Zahl an Erwachsenentaufen im scheinbar so glaubensmüde gewordenen Europa bezeugt das, leben meist mit und aus der überwältigenden Erkenntnis: Ich bin von Gott gewollt und geliebt, ich bin durch Christus erlöst, ich werde vom Heiligen Geist geführt. Solche Glaubenseinsicht stellt, besonders wenn sie vielleicht eingeschlagen hat wie ein Blitz, das Leben auf den Kopf und führt zu einer Begeisterung, auf die wir als zumeist so nach und nach in den Glauben hineingewachsene oft nur neidvoll blicken können. Wobei in diesem Zusammenhang Neid, obwohl eine Sünde, wohl noch die bessere Option ist. Nicht selten blicken wir aus unseren traditionellen Strukturen auf wirklich glaubensbegeisterte Menschen, wie sie uns mitunter in sogenannten neuen Bewegungen oder auch in Freikirchen begegnen, eher mit abschätzigem Misstrauen. Zu sehr sind wir oft in Pfarren und Diözesen gefangen, in unseren immer gleichen gewohnten Bahnen. Zu sehr sind wir nicht selten hauptsächlich treue Erfüller der eingeübten Traditionen, stets darum bemüht, dass diese irgendwie noch funktionieren innerhalb des Jahreslaufes der dörflichen Gemeinschaft. Zu sehr stecken wir sozusagen im System, als dass die lebensverändernde Botschaft des Evangeliums noch ohne weiteres in ihrer Radikalität direkt an unser Herz herandringen könnte. Ich bin von Gott gewollt und geliebt, ich bin von Christus erlöst, ich werde vom Heiligen Geist geführt. Das ist die Botschaft, aus der, mit der und für die jeder Christ und jede Christin leben soll. Und doch stocke ich das so einfach zu sagen. Denn bei genauerer Betrachtung ist dieser Satz erfüllt von nicht ganz unbedenklichem Individualismus. Ich, ich, ich. War das wirklich die Zielsetzung Jesu? Wenn wir in die Bibel, in das Evangelium schauen, zeigt sich anderes. Jesus beruft nicht Einzelpersonen, um sie dadurch individuell an sich zu binden, sondern er sammelt sein Volk. Der Apostelkreis ist kein Zweckbündnis, keine Interessensgemeinschaft, kein Arbeitskreis der jeweils einzeln Berufenen, sondern die 12 repräsentieren in ihrer Gesamtheit das neue Volk Gottes. Sie gehören zusammen und sind aufeinander verwiesen, bilden gemeinsam die Kirche. Selbst Judas gehört dazu, obwohl Jesus wusste, dass dieser ihn verraten würde. Ein wichtiger Hinweis darauf, dass die Kirche von Anfang an nicht nur aus Heiligen besteht, was durch alle Zeiten und bis heute einen unleugbar konstanten Faktor darstellt. Und wer sich die Kirche der Perfekten erträumt, müsste sich zumindest 2 Aspekte bewusst machen. Erstens die Tatsache, dass das, wie gerade dargelegt, ziemlich unbiblisch wäre. Zweitens die Frage, ob er oder sie dann überhaupt selbst in so einer Kirche der Reinen und der Fehlerlosen Platz haben würde. Ich bin von Gott gewollt und geliebt, ich bin von Christus erlöst, ich werde vom Heiligen Geist geführt. Diese Erkenntnis ist existenziell, sie entfacht das Feuer des Glaubens und doch ist sie ein Schritt zu wenig. Denn entscheidend ist nun, das nächste Wagnis einzugehen, vom Ich zum Wir. Wir sind von Gott gewollt, wir sind durch Christus erlöst, wir werden vom Heiligen Geist geführt. Wenn Paulus die Kirche als Leib Christi beschreibt, an dem es verschiedene Glieder gibt und Christus selbst als ihr Haupt benennt,
dann will dieses Bild ausdrücken, die Botschaft Christi ist nicht ausgelegt auf maximalen Individualismus, nicht auf das Ich, sondern auf das Du und folglich auf das Wir. Die Du-Beziehung ist entscheidend. Das wird sichtbar an den ersten Worten des Gebetes, das Jesus selbst uns zu beten aufgetragen hat. Vater, also eine vertrauliche Du-Anrede für Gott und dann weiters nicht mein Vater, sondern Vater unser. Also wir gemeinsam sind seine Kinder, sein Volk. Deshalb braucht es eine Kirche, deshalb gibt es Kirche, weil wir sein Volk sind, in das er uns zusammenruft. Deshalb feiern wir auch Kirchweihe. Es geht nicht so sehr um das Gebäude an sich, auch wenn diese, unsere Stiftskirche hier in Herzogenburg, sehr schön und prachtvoll ist, sondern es geht darum zu wissen, wir sind zur Gemeinschaft gerufen mit Gott und untereinander. Wir sind seine Kirche. In ihr hören wir gemeinsam das göttliche Wort. In ihr feiern wir gemeinsam die Sakramente. Man könnte sagen, das Kirchweihfest, wie wir es heute feiern, hilft uns, uns als Gemeinschaft und in Gemeinschaft richtig zu verstehen. Vom Ich zum Du, zum Wir. Jesus Christus ist das Haupt und wir gehören zu ihm, zu seinem Leib, jede und jeder am richtigen Platz, aufeinander angewiesen, sich miteinander freuend und miteinander, manchmal auch aneinander leidend. Das alles ist Kirche. Im heutigen Evangelium haben wir gehört, Jesus geht im Tempel mit denen hart ins Gericht, die dort ihren eigenen Interessen nachgehen. Aber Jesus will, wie es heißt, den Tempel seines Leibes aufbauen. Dieser Tempel, das sind wir. Lebendige Steine, fest verbaut in Gottes Haus, in dem Christus der Eckstein ist. Um das Bild aus der Lesung zu gebrauchen. Das ist es, was wir heute in so festlicher Weise besonders begehen. Denn unser Kirchweihfest ist letztlich sein Kirchweihfest. Wir sind von Gott gewollt und geliebt. Wir sind durch Christus erlöst. Wir werden vom Heiligen Geist geführt. Wir sind seine Kirche. Das feiern wir heute. Amen.

0: Herr Jesus Christus, du sammelst aus allen Völkern, Sprachen und Nationen dein Volk und führst es als deine Kirche durch die Zeit. Am heutigen Kirchweihfest wollen wir zu dir rufen.
1: Christus, höre uns.
2: Christus, erhöre uns.
1: Für die Kirche auf der ganzen Welt, um Zusammenhalt zwischen den Ortskirchen und die Bereitschaft, einander zu tragen und zu stützen. Christus, höre uns.
2: Christus, erhöre uns.
1: Für die, die in der Kirche Leitungsaufgaben erfüllen, besonders für unseren Papst Leo, für die Bischöfe und Priester, um deinen Segen für ihren Dienst. Christus, höre uns.
2: Christus, erhöre uns.
1: Für die, die sich in der Kirche engagieren und mitarbeiten, ob beruflich oder im Ehrenamt, dass ihr Dienst sie mit Freude erfüllt. Christus, höre uns.
2: Christus, erhöre uns.
1: Für unsere Pfarrgemeinden, dass in ihnen die vielen unterschiedlichen Glaubens- und Berufungswege Respekt und Platz finden können. Christus, höre uns.
2: Christus, erhöre uns.
1: Für unsere Dörfer und Städte, dass in ihnen das Leben und Wirken der Christinnen und Christen hilfreich spürbar sei. Christus, höre uns.
2: Christus, erhöre uns.
1: Für jede und jeden von uns, dass wir mutig den Schritt vom Ich zum Du wagen und so immer mehr deine Kirche werden. Christus, höre uns.
2: Christus, erhöre uns.
1: Für unsere Verstorbenen, dass du sie als guter Hirte in die ewige Heimat führst. Christus, höre uns.
2: Christus, erhöre uns.
0: Du selbst willst in uns das Feuer des Glaubens neu entfachen und deine Gnade in uns erneuern. Wir danken dir dafür, dass du uns dazu in deine Kirche berufen hast. Du bist mitten unter uns. Dafür sei dir Lob und Ehre in Ewigkeit. Amen.

Lasst uns beten. Heiliger Gott, wir gedenken des Tages, an dem du dieses Haus zu eigen genommen und mit deiner Gegenwart erfüllt hast. Nimm die Gaben an, die wir an dieser Stätte darbringen, und mache auch uns selbst zu einer Gabe, die dir wohlgefällt. Darum bitten wir durch Christus, unseren Herrn. Amen.

Lasset uns danken dem Herrn, unserem Gott. In Wahrheit ist es würdig und recht, dir, Herr, heiliger Vater, allmächtiger, ewiger Gott, immer und überall zu danken. Zu deiner Ehre wurde dieses Haus errichtet, indem du deine pilgernde Kirche versammelst, um ihr darin ein Bild deiner Gegenwart zu zeigen und ihr die Gnade deiner Gemeinschaft zu schenken. Denn du selbst erbaust dir einen Tempel aus lebendigen Steinen. Von allen Orten rufst du deine Kinder zusammen und fügst sie ein in den geheimnisvollen Leib deines Sohnes. Hier lenkst du unseren Blick auf das himmlische Jerusalem und gibst uns die Hoffnung, dort deinen Frieden zu schauen. Darum preisen wir dich in deiner Kirche,

0: Ja, du bist heilig, großer Gott, du bist der Quell aller Heiligkeit. Darum kommen wir vor dein Angesicht und feiern in Gemeinschaft mit der ganzen Kirche den Weihetag dieses Hauses, an dem du es zu eigen genommen und mit deiner Gegenwart erfüllt hast. Durch Christus, den Herrn und das Haupt der Kirche, bitten wir dich, sende deinen Geist auf diese Gaben herab und heilige sie, damit sie uns werden Leib und Blut deines Sohnes, unseres Herrn Jesus Christus. Denn am Abend, an dem er ausgeliefert wurde und sich aus freiem Willen dem Leiden unterwarf, nahm er das Brot und sagte Dank, brach es, reichte es seinen Jüngern und sprach, nehmt und esst alle davon, das ist mein Leib, der für euch hingegeben wird. Ebenso nahm er nach dem Mahl den Kelch, dankte wiederum, reichte ihn seinen Jüngern und sprach, nehmt und trinkt alle daraus, das ist der Kelch des neuen und ewigen Bundes, mein Blut, das für euch und für alle vergossen wird zur Vergebung der Sünden. Tut dies zu meinem Gedächtnis. Geheimnis des Glaubens.
1: Deinen Tod, o Herr, verkünden wir und deine Auferstehung preisen wir, bis du kommst in Herrlichkeit.

0: Darum, gütiger Vater, feiern wir das Gedächtnis des Todes und der Auferstehung deines Sohnes und bringen dir so das Brot des Lebens und den Kelch des Heiles dar. Wir danken dir, dass du uns berufen hast, vor dir zu stehen und dir zu dienen. Wir bitten dich, schenke uns Anteil an Christi Leib und Blut und lass uns eins werden durch den Heiligen Geist.
1: Gedenke deiner Kirche auf der ganzen Erde und vollende dein Volk in der Liebe. Vereint mit unserem Papst Leo, unserem Bischof Alois und allen Bischöfen, unserem Propst Petrus, unseren Priestern und Diakonen und mit allen, die zum Dienst in der Kirche bestellt sind.
0: Gedenke unserer Brüder und Schwestern, die entschlafen sind in der Hoffnung, dass sie auferstehen. Nimm sie und alle, die in deiner Gnade aus dieser Welt geschieden sind, in dein Reich auf, wo sie dich schauen von Angesicht zu Angesicht. Vater, erbarme dich über uns alle, damit uns das ewige Leben zuteil wird, in der Gemeinschaft mit der seligen Jungfrau und Gottesmutter Maria, mit ihrem Bräutigam, dem heiligen Josef, mit deinen Aposteln und mit allen, die bei dir Gnade gefunden haben von Anbeginn der Welt, dass wir dich loben und preisen durch deinen Sohn, Jesus Christus. Durch ihn und mit ihm und in ihm ist dir, Gott, allmächtiger Vater, in der Einheit des Heiligen Geistes alle Herrlichkeit und Ehre, jetzt und in Ewigkeit. Amen. Lasst uns beten, wie der Herr selbst es uns aufgetragen hat. Vater unser im Himmel, geheiligt werde dein Name, dein Reich komme, dein Wille geschehe, wie im Himmel so auf Erden. Unser tägliches Brot gib uns heute und vergib uns unsere Schuld, wie auch wir vergeben unseren Schuldigern. Und führe uns nicht in Versuchung, sondern erlöse uns von dem Bösen. Erlöse uns, Herr, allmächtiger Vater, von allem Bösen und gib Frieden in unseren Tagen. Komm uns zu Hilfe mit deinem Erbarmen und bewahre uns vor Verwirrung und Sünde, damit wir voll Zuversicht das Kommen unseres Erlösers Jesus Christus erwarten. Denn dein ist das Reich und die Kraft und die Herrlichkeit in Ewigkeit. Amen. Herr Jesus Christus, wir bitten dich, schau nicht auf unsere Fehler und Sünden, schau nicht auf das, was uns von dir und voneinander trennt, sondern schau auf deine Kirche, die an deine alles vergebende Gnade glaubt. Und schenke ihr und allen Menschen guten Willens Einheit und Frieden. Der Friede des Herrn sei allzeit mit euch
2: und mit deinem Geist.

Sieht Christus im gebrochenen Brot, sieht das Lamm Gottes, das hinwegnimmt die Sünde der Welt. Herr, ich bin nicht würdig, dass du eingehst unter mein Dach, aber sprich nur ein Wort, so wird meine Seele gesund.

Lasst uns beten. Herr unser Gott, am Weihetag dieser Kirche haben wir das Opfer des Lobes dargebracht. Mache diese Feier für uns zur Quelle der Gnade und der Freude, damit deine Gemeinde im Heiligen Geist zum Tempel deiner Herrlichkeit wird. Darum bitten wir durch Christus, unseren Herrn. Amen. Am Ende dieses Gottesdienstes darf ich allen danken, die dazu beigetragen haben, dass wir dieses Fest in dieser großen Feierlichkeit begehen konnten. Danke allen, die hierher gekommen sind in die Stiftskirche von Herzogenburg, um diesen Gottesdienst gemeinsam zu feiern. Und der Segen, den ich nun auf alle herabbieten darf, möge auch die erreichen, die zu Hause in ihren eigenen Wänden sich heute mit diesem Gottesdienst verbunden haben.

0: Das war der katholische Gottesdienst im Rahmen des Festivals Musica Sacra und anlässlich des Kirchweihfestes aus der Stiftskirche Herzogenburg in Niederösterreich. Zu hören war die kleine Orgelsolomesse von Josef Haydn mit dem Motettenchor und dem Stiftsorchester Herzogenburg sowie Solistin Martina Daxböck, Sopran. Musikalischer Leiter war Stefan Zenkel, an der Orgel Johannes Zimmerl. Mit der Gemeinde hat Propst Petrus Stockinger vom Stift Herzogenburg gefeiert. Nach dem Gottesdienst können Sie mit dem Team der Pfarrer Herzogenburg und Propst Petrus telefonieren. Erreichbar unter der Nummer 027 82 83 112 13. Noch einmal die Telefonnummer 027 82 83 112 13. Tontechnik Bernhard Schmidt, Robert Fahrt und Mattia Di Biase. Leiter der Übertragung Thomas Priester.
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2: In Bosnien-Herzegowina wird heute gewählt. Um möglichst faire Wahlen sicherzustellen, kommen erstmals technische Hilfsmittel zum Einsatz. Vor der Stimmabgabe werden die Fingerabdrücke gescannt und die Stimmzettel sind mit Barcodes versehen, berichtet aus Sarajevo Cornelia Primosch.
3: Die vielen Wahlplakate in der Hauptstadt Sarajevo verbreiten die Politslogans weiter. Für die Parteien aber gilt schon seit gestern früh in ganz Bosnien-Herzegowina verordnete Wahlruhe. Strenge Regeln sollen Wahlbetrug unterbinden, denn bisher waren mehr Wahlberechtigte eingetragen, als es Einwohner gibt. Einen Stimmzettel bekommen heute nur jene, die zuvor ihren Fingerabdruck gescannt haben. Die Technologie führe zusätzliche Kontrollen ein, sie ersetze jedoch nicht den Papierstimmzettel und die manuelle Auszählung, sagt Suat Arnautovic von der Zentralen Wahlkommission. Auch internationale Beobachter sind im Einsatz. Erste Ergebnisse gibt es ab 20 Uhr.
2: Nach dem Brand eines Holzstoßes im Raum Zemling im Bezirk Hollabrunn gestern Nachmittag ermittelt jetzt die Polizei. Der Feuerwehr zufolge hat es an 5 Stellen gleichzeitig gebrannt. Mehr als 130 Helfer haben 4 Stunden gebraucht, um alle Flammen zu löschen. Zum Glück konnte ein Waldbrand verhindert werden. Beschimpfungen und Übergriffe gegen Zugbegleiterinnen und Begleiter häufen sich. Auch in Tirol, wie eine Umfrage zeigt. Wolfgang Böhmer, die

0: Vorsitzende Sonja Föger-Kallschmidt.
1: Ein Drittel fühlt sich nicht mehr sicher bei der Ausübung der Tätigkeit als Zugbegleiterin oder Zugbegleiter. Und das darf nicht sein.
0: Gleichzeitig sagen aber 80%, sie mögen den Job prinzipiell, wenn nicht diese Bedingungen wären. 22% wollen den Job aber schnell wechseln.
1: Der Arbeitgeber hat grundsätzlich eine Fürsorgepflicht gegenüber den Beschäftigten. Und deshalb müssen sie dringend was tun.
0: Die Gewerkschaft fordert ähnlich wie im Osten Österreichs etwa Doppelbesetzungen in Problemzügen. Die Möglichkeit, freiwillig Bodycams zu tragen oder auch Schutzausrüstung.
2: In der Formel 1 hat der Grand Prix von Malaysia wegen des starken Regens mit 1,5 Stunden Verspätung begonnen. Seit 20 Minuten wird gefahren. Mercedes-Pilot Kimi Antonelli liegt aktuell in Führung. Und damit zum Radio Niederösterreich Wochenendwetter. Meist scheint heute den ganzen Tag die Sonne. Die Temperaturen steigen am Nachmittag auf 19 bis 25 Grad. Derzeit hat es 16 Grad in Gänserndorf und Wien, 17 in St. Pölten und Zwettl, 18 in Wieselburg und 19 Grad in Wiener Neustadt. Morgen Montag ziehen dann bis Mittag häufig dichte Wolken durch, vereinzelt auch Regenschauer. Im Flach- und Hügelland setzt sich die Sonne wahrscheinlich schon am späten Vormittag durch. In den südlichen Landesteilen ist es stellenweise noch am Nachmittag bewölkt. Die Temperaturen gehen morgen etwas zurück und erreichen nur mehr 17 bis 22 Grad. Radio Niederösterreich mit dem schnellsten Verkehrsservice im Land und einer Meldung von den Öffis. Eine Stellwerkstörung bei Ebenfurt sorgt für Behinderungen auf der Pottendorfer Linie. Es fahren keine Züge zwischen Neufeld an der Leiter und Ebrechtsdorf. Einzelne Züge werden wahrscheinlich noch bis 12 Uhr umgeleitet. Wir wünschen gute und vor allem sichere Fahrt.

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1: Einen schönen Sonntagvormittag, meine Damen und Herren, liebe Frühschoppenfreunde. Ich begrüße Sie ganz herzlich zu einem ORF Radio Burgenland Live Frühschoppen aus Stob, wo wir heute 70 Jahre Landesfachschule Stob feiern und gleichzeitig auch die Eröffnung des neuen Keramiko Campus. Dazu haben wir uns drei ausgezeichnete musikalische Gästeformationen eingeladen. Die erste, das ist die Blasmusik Katzelsdorf und ihrem Kapellmeister Andreas Schöberl hören wir zum Auftakt den Fliegermarsch von Hermann Dostal. Ich wünsche Ihnen, meine Damen und Herren, viel Spaß und gute Unterhaltung beim heutigen Frühschoppen.

Mit dem Fliegermarsch sind wir in die heutige Frühschoppenstunde gestartet. Gespielt hat die Blasmusik Katzersdorf unter Kapellmeister Andreas Schöberl. Die Keramiko-Fachschule in Stob, meine Damen und Herren, besteht seit 70 Jahren, wie damals alles begonnen hat. Und warum dieser neue Campus hier in Stob so wichtig ist, darüber plaudern wir in der kommenden Stunde. Unter anderem mit der Direktorin Frau Anita Wolf und mit dem Bundesinnungsmeister der Hafner Plattenfliesenleger und Keramiker Herrn Andreas Höller. Dazu gibt es natürlich viel Musik. Unsere zweite Formation spielt in einer Danzelmusi-Besetzung mit zwei Flügelhörnern, Basstrompete, Akkordeon, Tuba und Gitarre. Die Kogelberg Danzelmusi, ein neu gegründetes Ensemble aus dem Burgenland. Sie stellen sich gleich einmal musikalisch vor. Wir hören den Titel Lustiges Ländle.

Wunderbare Tanzmusiklänge sind das im heutigen Frühschoppen hier aus Stob gespielt hat Roland Schaller mit seinem Ensemble der Kogelberg Tanzmusik. Jetzt zu unserer dritten Formation, das Tamburizer Orchester Steinbrunn unter der Leitung von Hubert Balkovic. Sie sagen von sich selbst, wir sind mehr als nur ein Haufen MusikerInnen. Bei uns arbeiten musikalische Köpfe als Freunde zusammen. Gemeinsam stecken wir viel Freude und Leidenschaft in die kroatische Musik. Das zeichnet uns aus. Davon, meine Damen und Herren, liebe Frühschoppenfreunde, können wir uns jetzt überzeugen. Wir hören den Titel Rumeno Zvatu Rože. Ich hoffe, ich habe das jetzt richtig ausgesprochen. Der Hubert nickt auf Deutsch. Schön blühen die Rosen.

0: Die Musik der Tamburitzer geht ganz einfach ins Ohr. Wunderbar gesungen und gespielt hat das Tamburitzer Orchester Steinbrunn. Jetzt darf ich den Bundesinnungsmeister der Hafner Platten, Fliesenleger und Keramiker, Herrn Andreas Höller, zu mir auf die Bühne bitten. Herr Höller, das ist Ihr Applaus. Herr Höller, meine erste Frage: Welchen Stellenwert hat das Handwerk des Keramikers oder der Keramikerin generell? Ich frage mal ganz salopp, wie viel Zukunft hat diese Branche?
1: Also meiner Meinung nach ist die Zukunft enorm wachsend. Wir haben ein Keramiker sind eigentlich einer der ältesten Gewerbe, die wir haben. Wie wir heute schon gehört haben, das Töpfern, den Ton in der Hand und das modifiziert und das jetzt in moderne Zeit umgesetzt und das jetzt mit dieser Schule und mit dem Ausbildungssystem, was wir in Österreich haben, im dualen Ausbildungssystem, aber natürlich auch jetzt hier im Campus. Ich glaube, die besten Voraussetzungen sind für einen Keramiker gegeben.
0: Jetzt feiern wir heute hier in Stob 70 Jahre Fachschule. Wenn man sich umschaut, es ist alles neu. Welche Möglichkeiten sehen Sie hier in Stob, Menschen für diesen Beruf oder für diese Branche zu begeistern?
1: Ich glaube, diese unglaubliche Ausstrahlung, diese positive Ausstrahlung, die diese Schule gibt, dieser Platz gibt und dieser Beruf, diese Möglichkeit, mit Ton zu verarbeiten und ein Produkt zu zeigen, was ich am Ende des Tages schaffe. Ich glaube schon, dass ich da Jugend motivieren kann, vor allem auch mit der Kreativität, die Jugend auf den Tag leben kann, und das umzusetzen in ein Produkt, ist sicher ein schönes Erlebnis.
0: Früher war es ja hier in Stob so, man sagte, okay, man macht das Töpferhandwerk, aber das ist ja mittlerweile weit gestreut, da gibt es ja viel mehr.
1: Ja, es ist nicht nur das typische Töpfern. Es ist der Keramiker, natürlich von der Zierkeramik bis von der Gebrauchskeramik bis zur Baukeramik. Sie produzieren Fliesen, sie produzieren die Kacheln für die Hafner. Es sind die besten Voraussetzungen. In Wahrheit ist der Keramiker das Zentrum unserer drei Berufsgruppen, der Fliesenleger und der Hafner.
0: Was wünschen Sie sich für diese Branche, für die Zukunft?
1: Die beste Zukunft wünsche ich mir. Einfach viel Glück, viel Erfolg und vor allem viel Zuversicht. Weil ich bin überzeugt, gerade in Zeiten, wo wir momentan leben, wo immer mehr Unzufriedenheit auf dieser Welt ist. Ich glaube, bei diesem Beruf, bei diesen Berufsgruppen, aber natürlich beim Keramiker, aber auch beim Fliesenleger und Hafnern, ist das dieses regionale Schaffen für unsere Bevölkerung in Österreich. Und ich glaube, das ist schon ein ganz wichtiger Stellenwert.
0: Was würden Sie als Innungsmeister sagen, warum soll man hierher kommen und diese Ausbildung machen?
1: Erstens wegen der tollen Stimmung, wegen der tollen Energie und natürlich möchte ich was Besonderes herausheben. Es ist natürlich von der Wirtschaftsseite das duale Ausbildungssystem natürlich für uns ganz ein starker, deshalb haben wir diese Riesenerfolge. Denk nur an unseren Vize-Weltmeister jetzt wieder bei den Fliesenlegern. Aber es gibt natürlich Berufe, so wie es eben der Keramiker ist, wo es jetzt nicht viel ausbildende Betriebe gibt. Und dadurch ist es natürlich die größte Chance, da hier den Beruf zu erlernen und die besten Voraussetzungen, vor allem mit der Direktorin und mit dem ganzen Team. Ich kann nur sagen, toi, toi, toi und danke. Danke an das Land Burgenland, danke an die ganze Berufsgruppe und überhaupt an alle, die da mitgewirkt haben.
0: Herr Höller, danke schön für das nette Gespräch. Das ist Ihr Applaus. Dankeschön. Alles Gute. Die Paula Polka steht jetzt auf dem Programm, spielen wir die Blasmusik Katzelsdorf. Im Anschluss hören wir von der Kogelberg-Danzelmusik die Polka Erinnerungen an Brennberg.

0: So klingt's, meine Damen und Herren, wenn die Kogelberg-Tanzelmusi aufspielt. Erinnerungen an Brennberger oder Hodern, wie man bei uns im Burgenland so schön sagt. Zu mir auf die Bühne gekommen ist der Marco Keinsbauer, ein Schüler der Keramiko-Fachschule. Einen schönen Vormittag, lieber Marco. Schön, das ist ein Applaus. Schön, dass du da bist. Wir freuen uns. Marco, wir dürfen bei du sein. Stell dich kurz vor, woher kommst du und wie lange bist du schon hier an dieser Schule?
1: Ja, ich bin der Marco. Ich komme aus Sickgraben, eher aus dem Burgenland, also ganz in der Nähe von der Schule. Und habe jetzt mein Abschlussjahr, also bin im sechsten Jahr in der Schule. Und ja.
0: Was war für dich ausschlaggebend, dass du gesagt hast, hier komme ich her nach Stob und möchte das Handwerk des Keramikers lernen?
1: Das war der ORF. In der ersten Klasse Volksschule hat mich meine Mama geholt zum Fernsehen. Und da war gerade ein Beitrag über die Schule und dann habe ich gewusst, dass ich daher will.
0: Was macht diese Schule für dich so besonders?
1: Die drei Lehrberufe, die man da lernen kann und dass die einfach perfekt zueinander passen. Weil zum Beispiel der Keramiker macht im Hafen dann wieder die Kacheln zum Beispiel. Und dass das einfach übergreifend ist, die Ausbildung da.
0: Du bist quasi im Abschlussjahr. Was willst du nachher machen? Wo verschlägt es dich hin?
1: Also ich fange in Schladming, also in der Nähe Schladming beim Fliesenleger an und will aber nebenbei noch so Exklusivkeramik für Badezimmer machen, also wie Waschbecken oder Nischen oder so Spa-Bereich, ja, Keramik für Spa-Bereich. Ja.
0: Was würdest du sagen, warum sollen auch andere Schülerinnen und Schüler hierher nach Stob kommen und diese Ausbildung machen?
1: Ja, weil die Ausbildung einfach da einzigartig ist. Man eigentlich die drei Berufe in der kurzen Zeit nirgendwo anders lernen kann und man einfach perfekte Berufsmöglichkeiten nach der Schule hat.
0: Die Schule ist neu, alles neu. Was gefällt dir besonders?
1: Ja, die Werkstätte natürlich. Die ist super, doppelt so groß fast wie die andere und einfach auf dem neuesten Stand.
0: Marco, danke, alles Gute für die Zukunft. Das ist ein Applaus. Dankeschön, dass du da warst.
1: Danke.
0: Musikalisch geht es jetzt weiter mit dem Titel Primi Merošica. Es spielt das Tamburo-Orchester Steinbrunn.

0: den letzten Klängen der Damporetzer ist jetzt auch die Direktorin der Keramiker-Fachschule, Frau Anita Wolf, zu mir auf die Bühne gekommen. Liebe Anita, auch wir dürfen bei du sein. Kennen wir uns doch schon einige Jahre, wobei ich nicht gewusst habe, dass du hier an diesem Standort in Stob das Amt der Direktorin innehast. Wie ist es dazu gekommen?
1: Ja, es war geplant, wenn man jetzt rückblickend nachdenkt, für 1 bis 2 Jahre im Auftrag des österreichischen Fliesenverbandes hier an diesen Standort zu kommen und als Lehrbeauftragte für Fliesentechnik und Bauchemie zu beginnen. Das ist jetzt über 10 Jahre her. Also die 1 bis 2 Jahre waren dann doch recht flott vorbei. Und seit 5 Jahren darf ich jetzt auch gemeinsam mit einem super Administrationsteam die Schule leiten.
0: Jetzt ist hier alles neu. Da müssen ganz viele Räder in sich drehen, damit dieser Neubau dann auch rechtzeitig fertig wird. Wie stolz bist du auf dein Team?
1: Also heute in der Früh haben wir die letzte Silikonfuge gezogen, von wegen rechtzeitig fertig. Aber ja, so ein Projekt entsteht ja nicht von heute auf morgen. Es geht jetzt schon eine relativ lange Planungsphase voraus. Und wie praktisch der Grundstein vom Land Burgenland gelegt wurde, die finanziellen Rahmenbedingungen hier geschaffen wurden, haben wir gemeinsam mit der Wirtschaft und mit den Fachverbänden, die uns hier unterstützen, loslegen können, damit wir auch eine Ausbildung auf diesen Standort bringen, die draußen gebraucht wird.
0: Jetzt hast du viel über den Standort hier in Stob erzählt. Was kann man an diesem Standort Stob in der Keramiker-Fachschule heute in der Werkstätte alles bewundern? Was ist neu?
1: Heute haben wir viele Highlights. Man kann sich natürlich mit den Führungsschülern heute die ganze Schule anschauen. Man kann sich alle unsere 3 Bereiche, den Ofenbau, die Fliesenverlegetechnik und die Keramik begutachten. Man kann sich selbst an der Töpferscheibe versuchen, man darf malen, man darf modellieren, man kann aber auch den Keramiker meistern in der Produktion über die Schulter schauen, vielleicht in die Weinkost gehen und zum Schluss im Schauraum noch was Nettes kaufen.
0: Wenn jetzt einige junge Leute zuhören, die sagen, da möchte ich hin, was kannst du denen sagen? Warum sollen sie hierher kommen und diese Ausbildung machen?
1: Zum einen haben die Absolventen von uns wirklich super Jobmöglichkeiten und zum anderen verbindet diese Schule Technik und Kreativität. Wir bilden hier in 4 oder 6 Jahren bis zur Matura Hafner Fliesenleger und Keramiker aus und wer ganz fleißig ist, so wie unser Schüler vorher, der macht auch nebenbei schon den Meistervorbereitungskurs und schließt dann mit der Meisterprüfung in 3 Berufen ab.
0: Was wünschst du dir für die Zukunft dieser Schule hier in Stob?
1: Dass immer so viel Leben ist, wie wir heute haben, dass die Leute gern herkommen, dass mein Team gern herkommt und dass wir einfach gut in die Zukunft starten mit dem neuen Stober-Slogan Don't Stob me now. So wollen wir auch weiterarbeiten.
0: Liebe Anita, das wünschen auch wir euch. Mögen ganz viele Schülerinnen und Schüler hier nach Stob herkommen in die Keramiker-Fachschule. Dankeschön. Du musst wieder zurück zu deinen Kolleginnen und Kollegen bei der Blasmusik Katzensdorf, die Frau Direktor. Spielt dort auch das Tenorhorn. Wir hören Sie jetzt mit der Polka. Wir leben Blasmusik.

0: Ja. Die Diamantenpolka war das ein Titel, der bei keinem Früh- oder Dämmerschuppen fehlen darf. Gespielt hat die Kogelberg Tanzelmusi unter der Leitung von Roland Schaller. Der eilt jetzt zu mir. Rolli, man kennt dich als Kapellmeister vom Musikverein Frisch auf Schattendorf, als Alleinunterhalter von den böhmischen Freunden. Und jetzt gibt's wieder was Neues. Du hast eine Tanzelmusi ins Leben gerufen. Wie ist es dazu gekommen? Wer spielt mit? Stell deine Musiker kurz vor.
1: Ja. Naja, Tanzelmusi, man kennt sie eigentlich eher aus dem alpenländischen Raum, aber so wie heute die Musik aufgestellt ist und man hört überall tolle Besetzungen und jetzt habe ich schon einige Jahre diesen Gedanken gehabt und jetzt haben wir es geschafft. Wir haben die Partie zusammengestellt, die Kogelberg Tanzelmusi, rund um den Marzer Kogler sind wir her, das ist der Name und wir haben welche dabei aus Mattersburg, aus Mühlendorf, Schattendorf sind wir her. Und haben wir müssen einfliegen aus Niederösterreich, unseren Akkordeonanspieler aus Aspang, den Andi.
0: Rolli, du hast es vorher bereits gesagt, die Tanzelmusik kennt man eigentlich nur aus dem alpenländischen Raum, Salzburg, Steiermark und so weiter. Aber bei uns im Burgenland werden diese Tanzelmusik-Formationen auch immer mehr. Warum?
1: Ja, es ist einfach eine hervorragende Besetzung. Man kann somit alles spielen, das ganze Programm. Und wir versuchen auch, ein Crossover zu machen, eben aus dieser alpenländischen Musik hin zur burgenländischen, traditionellen, böhmisch-mährischen Musik, bis hin zu all die Evergreens. Alles können wir spielen und das kommt beim Publikum gut an und das versuchen wir zu präsentieren.
0: Klingen tut es ja so, als würdet ihr schon viele, viele Jahre gemeinsam spielen. Das stimmt nicht ganz. Euch gibt es erst seit kurzem.
1: Uns gibt es seit heuer. Genau genommen, aber wir kennen uns schon alle sehr lang. Drei von uns, meine Kollegen, die Eltern werden es wissen, es hat mir die Gruppe Black and White gegeben in die 90er Jahre. Das sind auch wir gewesen, also der überwiegende Teil ist hier und alle anderen sind super Musikanten, gut ausgebildete und somit haben wir das zusammengestellt und jetzt funktioniert wunderbar.
0: Was habt ihr vor? Wo soll die Reise hingehen mit der Kogelberg Tanzelmusi?
1: Ja, wir haben für das erste Jahr tolle Auftritte schon gehabt und haben es heute sogar ins Radio schon geschafft. Da sind wir sehr stolz drüber. Und wir sind offen für alles. Wir schauen, was es hier gibt. Wir wollen gern spielen, wo Leute sind, wo Unterhaltung ist, wo getanzt wird, jung und alt. Und wollen alles begeistern, was es da dann gibt bei uns im Burgenland.
0: Rolli, dazu wünschen wir euch alles Gute weiterhin. Viel Spaß beim Musizieren. Dankeschön, dass ihr heute da seid. Das Tamburizer Orchester Steinbrunn ist jetzt wieder an der Reihe. Wir hören das Lied mit dem deutschen Titel Nur eine Schwärmerei.

0: Wunderbare kroatische Melodien sind das heute im ORF Radio Burgenland live frisch oben aus Stob von der Keramiko-Fachschule gespielt und gesungen hat das Tamburitzer Orchester Steinbrunn mit einem großartigen Solo. Und jetzt gibt es noch einmal einen Sonderapplaus für die Emilia. Bravo. Hubert Balkovic, der Leiter der Tamburitzer Steinbrunn, ist jetzt bei mir. Hubert, ich habe im Internet auf eurer Homepage einen Satz gelesen, der mir persönlich sehr gut gefällt und eure Musik und eure Lieder, denke ich, ganz gut beschreibt. Da heißt es, man sagt den Kroaten nach, dass sie gerne singen und auch Lebenswenden wie Geburt, Heirat und Tod mit faszinierenden Liedern begleiten. Drückt dieser Satz das aus, was ihr singt, was ihr fühlt?
1: Ja, im Wesentlichen ist es so, man erfindet das Rad ja nicht neu. In den Liedtexten von Volksmusik, Schlager kommt eines sehr oft vor. Das ist die Liebe, das ist der Wein, die Freundschaft, die Heimat. Angelehnt an die deutschen Schlager gibt es auch die kroatischen Schlager. Der Schlager grundsätzlich, es geht da sehr oft um Heimatverbundenheit, die heile Welt. Beim kroatischen Schlager generell kommt noch manchmal einiges dazu, was ich sehr schön finde, vielleicht nicht sehr, auf der anderen Seite vielleicht nicht ganz so schön, aber es wird auch sehr oft über Melancholie, über den Tod, über Abschied gesungen.
0: Warum Tamburitzer Orchester Steinbrunn und nicht Tamburitzer Steinbrunn? Hat das Orchester eine wesentliche Bedeutung?
1: Ja, wir haben uns vor mittlerweile, glaube ich, 3 Jahrzehnten entschlossen, unseren Namen auf Tamburitzer Orchester Steinbrunn zu ändern. Das hat ganz einfach folgende Gründe. Das eine ist die Größe. Ich meine, wenn ich jetzt die anderen 2 Gruppen auf der Bühne hier ansehe, die Blasmusik Katzelsdorf, die ist vielleicht noch größer als wir. Wir sind keine Tamburitzer Band mit 5, 6, 7 Leuten, so wie die Tanzelmusik. Wir spielen heute mit einer Besetzung von ca. 20, 22 Leuten. Bei kleinen Ständchen, kurzen Ständchen, Geburtstagsständchen sind wir manchmal 10, 12 Leute. Und wenn wir aber unser Repertoire dann konzertantes Schlagerrepertoire, moderne Musik oder auch Klassik, Filmmusik hernehmen, dann kommen wir dann schon auf Arrangements, wo wir nicht nur 4, 5, 6 Stimmen haben. Da haben wir dann auch so im Arrangement in der Partitur 10, 12, 14 Stimmen. Und das ist letztendlich dann schon Orchester. Also wir versuchen flexibel zu sein, je nach Anlass, wo wir engagiert werden. Kleine Ständchen mit einer kleineren Besetzung, aber auch große Konzerte mit konzertanter Musik dazu bringen.
0: Hubert, dazu wünschen wir euch alles Gute, viel Spaß für die Zukunft und möge die Tamburitzer noch lange, lange Bestand haben. Dankeschön, das ist ein Applaus. Dankeschön.
1: Dankeschön auch.
0: Sweet Caroline heißt jetzt bei der Blasmusik Katzelsdorf.

0: Großartige Stimmung herrscht heute hier beim ORF Radeburgenland. Live frisch shoppen aus Stob von der 70-Jahr-Feier der Keramiko-Fachschule und der Eröffnung des neuen Schulcampus. Der Obmann der Blasmusik Katzelsdorf, Stefan Turner, ist jetzt bei mir. Stefan, ist das soeben gehörte Stück Sweet Caroline ein Titel, wo ihr sagt, das müssen wir unbedingt bei jedem Auftritt spielen und wir spielen es auch bei jedem Auftritt?
1: Naja, wir in Katzelsdorf haben leider keine so fantastische Keramikfachschule, aber wir haben eine fantastische Musikschule und unter anderem ist unser Musikschuldirektor auch Kapellmeister und der bringt einfach wahnsinnig viel Jugend mit in die Blasmusik und deswegen spielen wir natürlich auch gerne so rockige Nummern, Nummern, die man vielleicht auch ein bisschen aus dem Radio kennt.
0: Wenn du deine Musikerinnen und Musiker ein bisschen vorstellen würdest, solltest, müsstest, wie seid ihr? Was seid ihr für ein Verein?
1: Ja, unser Stichwort des Jahres 2026 war die Liebe. Und ich glaube, das ist das, was unsere Musikerinnen und Musiker beschreibt. Die Liebe zur Blasmusik, aber auch die Liebe zueinander. Denn wir haben insgesamt 4 Hochzeiten heuer in unserer Blasmusik gefeiert.
0: Bravo, da tut sich einiges. Das ist ein Applaus wert. Jetzt bist du Obmann der Blasmusik Katzelsdorf, selbst aber auch Musiker und Lehrer. Was liegt dir mehr, der Obmann, der delegiert oder der Musiker und Lehrer?
1: Naja, die Blasmusik hat mich ja erst dazu gebracht, Musiker zu werden. Wie ich als kleiner Bub angefangen habe bei der Blasmusik Katzelsdorf, habe ich die Liebe zur Blasmusik kennengelernt, die Liebe zur Musik und habe dann den Entschluss gefasst, Musiker zu werden. Und es ist schön, Musiker zu sein bei den Seefestspielen in Mörbisch oder bei Heidenbrass als Musiker auf der Bühne zu stehen. Aber so einen Verein wie die Blasmusik Katzelsdorf leiten zu dürfen, das ist eine Herzenssache.
0: Wie schauen die Zukunftspläne der Blasmusik Katzelsdorf aus?
1: Ja, da darf ich tatsächlich etwas verraten, worauf viele unserer Fans schon lange warten. Wir hatten zur Corona-Zeit ein sogenanntes Picknickkonzert erfunden und das wird im nächsten Jahr wieder stattfinden, endlich auf langjährigen Wunsch. Und wir planen eine fantastische Reise nach Triest. Wir haben einen Musiker dabei, der wird die Alpen überqueren und landet in Triest. Und den werden wir im September dort gemeinsam als Blasmusik Katzelsdorf empfangen.
0: Und ihr kommt dann hoffentlich wieder gut und sicher zurück. Danke, lieber Stefan.
1: Ja, sehr gerne. Wir freuen uns drauf.
0: Danke, das ist ein Applaus. Dankeschön. Der Burgenländer Liedermarsch steht jetzt auf dem Programm. Es spielt die Kogelberg-Tanzelmusik.

Das Tamburitzer Orchester Steinbrunn war das mit Festa. Das Festjahr 70 Jahre Keramiko-Fachschule wird heute hier gefeiert. Das war's auch schon wieder, liebe Frühschoppen-Freunde, mit einem ORF-Radio-Burgenland-Live-Frühschoppen von der Keramiko-Fachschule in Stob. Gefeiert wird heute hier noch den ganzen Tag. Bis 17 Uhr haben Sie, meine Damen und Herren, liebe Frühschoppen-Freunde, die Möglichkeit, die neue Schule und die Werkstatt zu besichtigen. Auch die Kogelberg-Tanzlmusi wird im Anschluss an den Frühschoppen weiterspielen. Auch für Speis und Trank ist gesorgt. Wir, das ganze Team von ORF Radio Burgenland, sagen danke, dass wir heute hier zu Gast sein durften. Danke allen Musikgruppen, danke auch an meine Kollegen des ORF. Tonmeister war heute Wolfgang Fuchs und Sebastian Gartner. Ihm zur Seite standen Markus Fuchs, Peter Keinrath. Für die Aufnahmeleitung verantwortlich Andreas Zimmerl. Mein Name ist René Bieber. Ich wünsche Ihnen, meine Damen und Herren, noch einen schönen Sonntag. Mahlzeit, bis zum nächsten Mal.

0: Sie hörten die Glocken der Pfarrkirche von Mariasdorf im Burgenland. Die Pfarrkirche von Mariasdorf, in unmittelbarer Nähe des Bergbaugebietes Bernstein gelegen, wurde um 1400 als Andachtsstätte für Bergleute erbaut. Bis heute original erhalten ist das Bogenfeld des Westportals. Es zeigt die interessante Darstellung eines Rosenstockes mit weich verschlungenen Ranken, großer zentraler Blüte und zwei Wappen. Der neugotische Hochaltar der Pfarrkirche von Mariasdorf ist aus Majolika und wurde im ungarischen Pécs von der berühmten Zsolnay-Fabrik gefertigt. Es zeigt Maria, die in den Himmel aufgenommene Mutter Gottes, der auch die Kirche geweiht ist.
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2: Bleibt Andreas Babler SPÖ-Chef? Beim Krisentreffen heute Nachmittag könnte die Entscheidung fallen. Und in einem Fünftel der niederösterreichischen Gemeinden gibt es keine Nahversorger mehr. Das Wetter am Nachmittag ist sonnig und warm. Im Journalstudio ist Birgit Zeiss-Bremmer. Die aktuelle Führungsdebatte in der SPÖ steuert auf ihren Höhepunkt zu. In Wien treffen ab 16 Uhr alle neun Landesparteichefs den umstrittenen Bundesparteiobmann Babler, Frauenvorsitzende Holzleitner und Gewerkschaftschef Katzian. Bereits vorab stimmen sich die Länder untereinander ab. Ob es heute tatsächlich der Tag der endgültigen Entscheidung wird, ist aber fraglich. Tanja Mahle.
3: Ins Rollen gebracht hat die erneute Führungsdebatte innerhalb der SPÖ Medienmanager Gerhard

0: Haushaltsdebatte entscheiden und damit wohl darüber, ob bzw. wann ein Sonderparteitag oder eine Mitgliederbefragung über den Parteivorsitz stattfinden werden. Die neuen Landesparteichefs wollen sich heute vor dem Krisentreffen mit dem Bundesparteichef noch untereinander absprechen. Ob sie dabei eine gemeinsame Linie finden, ist fraglich. Ohnehin gilt, das heutige Treffen der roten Spitzenfunktionäre ist informell. Für bindende Beschlüsse braucht es die Parteigremien.
1: Bleibt Babler SPÖ-Chef oder kommt ein anderer? Der aktuelle Vorsitzende der Landeshauptleutekonferenz aus Vorarlberg, Markus Wallner von der ÖVP, hofft jedenfalls auf eine rasche Entscheidung innerhalb der SPÖ.
2: In diesen Zeiten wäre es wichtig, dass die Regierung ihre Arbeit fortsetzen kann, dass die Ergebnisse auf den Boden gebracht werden. Es gibt genügend anstehende Fragen, Herausforderungen wirtschaftlicher Natur, sozialer Natur und so weiter. Das heißt, die Handlungsfähigkeit der Regierung steht absolut auf dem Prüfstand.
1: Auf die Frage, ob die Führungsdebatte in der SPÖ der gesamten Regierung schade, meint Wallner.
2: Na, es hilft jedenfalls nicht, weil es würde genügend Dinge gehen, die aktiv angepackt werden müssen. Und insofern kann man sich noch immer wünschen, dass Reformwille und Handlungsfähigkeit gewährleistet ist. Ich glaube auch, dass das ein Stück weit im Moment noch so ist zumindest. Aber wie es weitergeht, wird man sehen. Man kann nur an die Adresse der SPÖ von dieser Stelle aus sagen, Führungsfragen sind in solchen Situationen immer sehr rasch zu klären, damit die Handlungsfähigkeit auch sichergestellt werden kann. Die Republik muss arbeiten und nicht nur intern herumstreiten.
1: So der Vorsitzende der Landeshauptleutekonferenz Markus Wallner in der ORF-Pressestunde. 134.000 Menschen in Niederösterreich haben keinen Nahversorger in der eigenen Gemeinde. Das zeigt die aktuelle Nahversorgerstudie. Theresa Freudenthaler informiert.
3: Zwar verfügt der niederösterreichische Lebensmittelhandel der Studie zufolge über ein dichtes Standortnetz. Trotzdem leben viele Menschen im Bundesland in Gemeinden ohne Nahversorger. 2024 hat das laut der Studie der KMU-Forschung Austria auf 20% der Gemeinden im Bundesland zugetroffen. Nur im Burgenland, Oberösterreich und Tirol war der Anteil noch höher. Vor allem kleine, periphere und teils stark vom Pendlerverkehr geprägte Gemeinden sind betroffen. Gleichzeitig sagt die Studie aber nicht aus, wie weit entfernt sich der nächste Standort des Lebensmitteleinzelhandels befindet. Er könnte auch gleich im Nachbarort sein.
1: Immer wieder mussten wir in letzter Zeit über Werksschließungen und Stellenabbau in diversen Unternehmen berichten. Es gibt aber auch gute Nachrichten aus der Wirtschaft. Die Firma TI Connectivity, die elektronische Bauteile für Autos und Industrie produziert, investiert 15 Millionen Euro in eine neue Produktionsanlage in Weidhof an der Thaya. Knapp 500 Mitarbeiter sind dort beschäftigt. Simon Baumberger berichtet.
4: Es ist eine durchaus bemerkenswerte Nachricht in Zeiten zunehmender Werksschließungen und Personalabbau. Der irische Elektronikbauteilehersteller TI Connectivity investiert 15 Millionen Euro in eine neue Produktionsanlage an seinem Standort in Dimling, einer Ortschaft von Weidhofen an der Thaya. 40 Millionen elektrisch betriebene Schalter sollen dort künftig pro Jahr produziert werden können. Dass hier im Gegensatz zu vielen anderen Unternehmen investiert werden kann, liege laut Werksleiterin Katharina Stangl auch an der Flexibilität der Mitarbeiter, die in wirtschaftlich schlechteren Zeiten Arbeitszeit und Gehaltseinbußen akzeptiert hatten.
5: Wir haben ein sehr leistungsbereites Team. Das heißt, das Team ist bereit, mit uns Höhen und Tiefen durchzugehen. Das ist wirklich die Waldviertler-Mentalität, die schlagt da zu Buche.
4: Mit Stangl hat vor kurzem außerdem erstmals in der Geschichte des Unternehmens eine Frau die Werksleitung in Weidhofen übernommen.
1: Es ist ein langer Arbeitstag für die Formel-1-Piloten heute. Der Grand Prix Malaysia hat wegen des starken Regens mit 1,5 Stunden Verspätung begonnen. Klaus Fischer, jetzt steht aber die Entscheidung unmittelbar bevor.
6: Ja, es wurde nicht wie geplant um 9 Uhr gestartet, sondern erst um 10.30 Uhr. Der Regen war der große Spielverderber, aber Max Verstappen hat sich nicht irritieren lassen. Der Red Bull-Pilot führt das Rennen an. Er steht kurz vor seinem ersten Saisonsieg. 7 Runden sind noch zu fahren. Verstappen führt vor den beiden Mercedes, 2. Antonelli, 3. Russell, 4. Hatcher, 5. Hamilton und 6. Leclerc. Antonelli macht damit als 2. erneut wertvolle Punkte für die Weltmeisterschaft und Verstappen kann vielleicht in Kürze aufatmen und im 16. Rennen der Saison erstmals jubeln.
1: Und ein stabiles Hoch, das heute über Österreich liegt, sorgt für einen goldenen Herbst. Tanja Kasemeyer mit den Radio Niederösterreich Wetteraussichten.
7: Nur ganz, ganz dünne, hochliegende Schleierwolken ziehen da ab und zu über Niederösterreich drüber, sonst bleibt es warm bei bis zu 25 Grad. Auch morgen warmer aber nicht mehr ganz so ungetrübt. Es erwartet uns dann morgen ein Mix aus Sonne und Wolken. Am Vormittag kann es in den Voralpen auch noch kurz regnen. Generell bleibt es im Bergland morgen eher trüb. Die Höchstwerte zwischen 17 und 23 Grad zum Wochenstart. Aktuell ist es sonnig in Wiener Neustadt und Zwettl bei 20 Grad, in Poisdorf bei 19, St. Pölten 18 und wolkig in Amstetten bei 20 Grad.

0: Der Blick in die weiteren Landeshauptstädte. Sonnenschein pur in Linz und Innsbruck bei 20, in Eisenstadt bei 19 Grad, Salzburg und Bregenz 19 Grad und wolkenlos. Ebenso in Wien der Himmel blau bei 18 Grad und in Graz ebenso 18 Grad. Stark bewölkt Klagenfurt bei aktuell nur 13. Eine gute Fahrt um 7:07, das ist Radio Niederösterreich mit dem schnellsten Verkehrsservice im Land. Bitte aufpassen auf der A1 der Westautobahn Richtung Salzburg. Zwischen Melk und Pöchlern liegt ein Reifen auf der Überholspur. Hier bitte vorsichtig fahren. A2 Südautobahn Richtung Graz, die Unfallstelle zwischen Aspang und Schäffern ist geräumt. Es sind hier wieder alle Fahrspuren frei. In Bad Fischau fahren für eine Charityfahrt jetzt 500 Motorradfahrer los. Die Strecke führt über die B21 nach Reichenthal, dann über eine Landesstraße und die B26 nach Grünbach und St. Egiden. Ziel ist Leupersbach. Rechnen Sie mit Verzögerungen. Entlang der Strecke wird nämlich der Verkehr immer wieder angehalten. Dauert bis in etwa 14 Uhr. Wir schauen auch noch zum öffentlichen Verkehr. Die Stellwerksstörung bei Ebenfurt ist behoben. Die Züge fahren wieder auf der Pottendorfer Linie. Und auf der Ostbahn gibt es im Bereich Götzendorf Reparaturarbeiten an der Oberleitung. Railjets und Regionaljets fahren auf der Strecke, beim Nahverkehr fahren einzelne Rex-Züge. Für alle anderen Fahrten weiterhin zwischen Grammert-Neusiedl und Bruck an der Leiter fahren ersatzweise Busse. Das Ganze dauert voraussichtlich bis morgen Abend Betriebsschluss.
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0: Ein Sonntag im Oktober, der uns den Griller doch noch einmal rausholen lässt. Dazu alles, was in der Tiefkühltruhe vom Sommer noch übrig ist. Die letzten Grillwürstel, Koteletts, vielleicht auch eine eingefrorene Kräuterbutter. Das alles findet heute Platz. Dazu viel neue Musik am Nachmittag. Das Ganze im Kombi mit Altbekannten. Einfach herrlich. Phil Collins klingt so gut, wie es Mittagessen schmeckt. Mahlzeit.

0: Der große Preis von Bahrain mit vielen Überraschungen am Podium. Einen schönen Sonntag mit Radio Niederösterreicher, zwei Legenden und der kommende Weltmeister Klaus Fischer.
1: Ja, so ein Podium haben wir schon lange nicht mehr gesehen in der Formel 1. Max Verstappen gewinnt in Malaysia den Grand Prix von Bahrain, wie er ja offiziell heißt. Ist ja das Ersatzrennen für Bahrain in Sepang. Verstappen steht erstmals in diesem Jahr ganz vorne. Zweiter Kimi Antonelli, der Jungstar, der damit die WM-Führung behauptet. Und dritter Lewis Hamilton, also die nächste Legende im Ferrari. Interessantes Podium mit Max Verstappen an der Spitze.
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So klingt der Sonntag hier auf Radio Niederösterreich. Und wenn Sie beim nächsten Song denken, Moment, die Stimme, die kennen wir doch. Ja, die kennen wir. Ich will nur, dass du tanzt, du bist am Leben. Er ist normalerweise der Sänger von Alle Achtung. Jetzt gibt's den Stani aber auch solo. Mit Lass gut sein startet er seine eigene Projekte und nimmt uns mit auf eine neue musikalische Reise. Da spielt sogar eine irische Violine mit. Hier ist Stani mit Lass gut sein auf Radio Niederösterreich. Einen schönen sonnigen Sonntag wünsche ich Ihnen.

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2: Es ist 12.31 Uhr. Einen schönen Sonntag wünsche ich Ihnen mit Radio Niederösterreich und dem schnellsten Verkehrsservice im Land. Eine Meldung, und zwar 500 Motorradfahrer fahren für eine Charityfahrt von Bad Fischau bis Leupersbach. Die Strecke führt über die B21 und die B26. Rechnen Sie mit Verzögerungen entlang der Strecke, wird nämlich der Verkehr immer wieder angehalten. Das Ganze dauert noch 1,5 Stunden bis in etwa 14 Uhr. Und wenn Sie eine Verkehrsmeldung für uns haben, dann bitte Stern 300 ins Handy eintippen. Da kommen Sie kostenlos und direkt zu uns in die Verkehrsredaktion. Vielen Dank. Somit schauen wir zum Wochenendwetter. Und das zeigt sich von der goldenen Seite. 19 bis 25 Grad, dazu nur ein ganz leichtes Lüftchen bei blauem Himmel und Sonnenschein. Morgen bleibt es warm, aber es wird wechselhaft. In den Voralpen überwiegen die Wolken und am Vormittag kann es auch mal kurz regnen. Bis zu 23 Grad sind morgen drinnen.
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2: Schönes Wochenende wünsche ich Ihnen.

0: Das ist Radio Niederösterreich am Sonntagmittag. Ein Österreicher hoch oben an der Spitze in Hollywood. Wer ist das? Da gibt es ja eigentlich nur einen, der uns auf die Geschwinde einfällt. Schauspieler Christoph Waltz hat es geschafft. Allerdings auch erst als Spätzünder. Mit 52 gelingt dem Wiener der internationale Durchbruch, dann aber als gefeierter Filmstar. Und er räumt 2 Oscars als bester Nebendarsteller ab. Österreichs erfolgreichster Hollywood-Export feiert heute seinen 70er. Aus Los Angeles berichtet Mia Hirsch.
1: Unheimlich grinsen und manchmal auch mit ganz freundlicher Miene die furchtbarsten Dinge sagen. Es gibt wohl kaum einen, der einen so überzeugenden Bösewicht auf die Leinwand bringt wie Christoph Waltz. Etwa in Inglourious Basterds als SS-Standartenführer Hans Landa im von den Nazis besetzten Frankreich.
2: Monsieur Lapadier, wissen Sie denn, welchen Spitznamen mir die Franzosen gegeben haben?
3: Man nennt sie den Judenjäger.
2: Präzise.
1: Charmant auf den ersten Blick entpuppt sich Waltz im Film als unnachgiebiger Nazi und Mörder. Für diese Rolle gewinnt der Schauspieler seinen ersten Academy Award als bester Nebendarsteller sowie einen Golden Globe Award. Vorher ist Waltz etwa 30 Jahre vor allem im deutschen Fernsehgeschäft unterwegs und ist frustriert davon, bis diese eine Rolle sein Leben verändert. Regisseur Quentin Tarantino wiederum ist bei den Castings für Inglourious Basterds so unzufrieden, dass er kurz davor steht, den Film gar nicht umzusetzen, weil ihm kein perfekter Schauspieler für Hans Landa unterkommen will.
4: That day. An diesem Tag kam Christoph herein. Ich kannte ihn nicht. Er kam herein, begann zu lesen und schon nach 3 Minuten einer 20-minütigen Szene sahen Lawrence und ich uns an und wussten, wir drehen den Film. Er hat mir buchstäblich meinen Film zurückgegeben.
1: Dabei geht dem Erfolg einiges voraus. Waltz wird in eine Wiener Künstlerfamilie geboren. Seine Eltern sind Bühnen- und Kostümbildner. Er beginnt schon als 18-Jähriger zu schauspielen und studiert Schauspielerei erst in Wien, dann in New York. Seinen späten Karrieredurchbruch kommentiert Waltz im Fernsehen nur lässig, er sei schon immer ein Spätzünder gewesen.
5: Yeah, well, I was a late starter all my life.
1: 3 Jahre nach dem ersten folgt der 2. Oscar und ein weiterer Golden Globe für Waltz' Rolle in Django Unchained. Er spielt darin einen Kopfgeldjäger namens Dr. King Schulz. Für Waltz folgen nach den großen Erfolgen viele weitere internationale Produktionen. Über 130 Mal hat er mittlerweile an Filmen mitgewirkt, meist als Schauspieler, manchmal als Produzent, Regisseur oder Synchronsprecher. Und solange im Filmgeschäft harmlos dreinblickende Schurken gesucht werden, dürften Waltz die Angebote nicht ausgehen.

Oh ja, schwungvoll durch diesen Sonntag. Einen schönen wünsche ich Ihnen. Selber machen und ausprobieren, das ist das Motto des Tages heute beim Kinderhandwerksmarkt in Brandlhof in Radlbrunn. Laut hämmern, drehen, nähen, bauen und staunen große Kinderaugen. Ja, die dürfen kreativ sein. Weideflechten und Töpfern ist da genauso möglich wie eine Tuchfackel herstellen. Bis um 5 am Nachmittag geht's da heute noch rund. Und wir begleiten Sie. Und zwar hier auf Radio Niederösterreich mit Oliver Onions.

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4: Deutschlands Bundeskanzler Friedrich Merz ist zu einem Überraschungsbesuch in Kiew eingetroffen. Er wird von Wirtschaftsministerin Katharina Reiche und Vertretern deutscher Rüstungsunternehmen begleitet. Merz will dem Land weitere konkrete Hilfe im Krieg gegen Russland zusagen. Alexandra von Mersi informiert.
5: Bundeskanzler Merz ist früh am Morgen in Kiew eingetroffen. Er wurde vom ukrainischen Außenminister Sybiha empfangen. Der Besuch ist bemerkenswert, weil Moskau erst gestern alle Diplomaten und Ausländer gewarnt hat, Kiew zu verlassen, weil massive Angriffe bevorstünden. Merz schreibt in einer Erklärung, die Ukraine braucht in den kommenden Wochen all unsere Unterstützung. Und wenn Russland nicht gestoppt wird, wird sich seine Kriegsmaschinerie früher oder später gegen uns wenden. Aus Regierungskreisen heißt es, der Kanzler will 1 Milliarde Euro Militärhilfe freigeben sowie mehr als 300 Millionen für Reparaturen im Energiesektor. Außerdem geht es um die gemeinsame Produktion von Drohnen und sogenannten Abstandswaffen.
4: Heute ist Welttierschutztag, aber auch Tag des Zivilschutzes und da zieht das Innenministerium eine erste positive Bilanz zur neuen Zivilschutz-App Ziva. Nur einen Monat nach dem Start wurde die App schon 150.000 Mal heruntergeladen. Ziva ergänzt die bestehenden Warn- und Informationssysteme und bietet der Bevölkerung neben Echtzeitwarnungen auch individuell zugeschnittene Informationen zur Vorsorge. Nach der Streckenunterbrechung auf der Ostbahn im Abschnitt Grammatneusiedelbruck an der Leitung

0: voraussichtlich bis zum Betriebsschluss am Montag. Hören Sie mehr gleich im Anschluss im Radio Niederösterreich Verkehrsservice. In der Formel 1 feiert Max Verstappen im 16. Saisonrennen seinen ersten Sieg. Der mehrfache Weltmeister gewinnt den turbulenten Grand Prix von Malaysia in Sepang, Klaus Fischer.
1: Ja, zunächst sorgt der starke Regen für eine eineinhalbstündige Verzögerung. Dann kann das Rennen endlich beginnen. Max Verstappen erwischt zwar einen schlechten Start. Er kämpft sich Platz 1 gegen die Mercedes-Piloten Antonelli und Russell aber später wieder zurück und bringt seinen ersten Saisonsieg ins Ziel. Der Niederländer ist stolz auf das gesamte Team, weil die erfolglose Zeit von Red Bull endlich vorbei ist.
2: It's a really nice one, you know, after the year that we've had and the progression that we've made. So yeah, I'm incredibly proud of everyone and yeah, it's just super nice to win here.
1: Am Podium stehen heute zwei Legenden und der kommende Weltmeister. Verstappen gewinnt vor Kimi Antonelli, der mit diesem zweiten Platz die komfortable WM-Führung ausbaut, weil sein Teamkollege George Russell ausscheidet. Dritter wird Lewis Hamilton im Ferrari. Weiter geht's schon nächste Woche in Singapur.
0: Wir schauen noch zum Radio Niederösterreich Wochenendwetter. Tanja Kasemeier, Höchstwerte von bis zu 25 Grad, das ist überdurchschnittlich für Anfang Oktober.
3: Aktuell messen wir 22 in Gumpolskirchen, 21 Grad in St. Pölten und Weidhofen an der Ips. 20 sind es in Wien und 19 aktuell in Krems und Laa an der Theia. Dazu gibt es viel Sonnenschein und nur ab und zu ganz dünne hochliegende Schleierwolken, die über Niederösterreich drüber ziehen. Auch morgen ist es warm, aber nicht mehr ganz so ungetrübt. Es erwartet uns ein Mix aus Sonne und Wolken. Und vor allem am Vormittag kann es in den Voralpen auch kurz regnen. Generell bleibt es im Bergland eher bewölkt. Die Höchstwerte morgen liegen zwischen 17 und 23 Grad. 4 Minuten nach 1 Radio Niederösterreich hier mit dem schnellsten Verkehrsservice im Land. 500 Motorradfahrer fahren für eine Charityfahrt von Bad Fischau bis Leupersbach. Die Strecke führt unter anderem über die B21 und die B26. Rechnen Sie mit Verzögerungen entlang der Strecke, wird nämlich der Verkehr immer wieder angehalten. Dauert jetzt noch eine Stunde. Wir schauen nach Wien auf die Tangente Richtung Graz zwischen Herstetten und Stadlau. Da ist nach einem Unfall die rechte Fahrspur blockiert. Und wir haben es in den Nachrichten gehört, zum öffentlichen Verkehr. Auf der Ostbahn gibt es im Bereich Götzendorf Reparaturarbeiten an der Oberleitung. Railjets und Regionaljets fahren auf der Strecke, beim Nahverkehr fahren einzelne Rex-Züge. Für alle anderen fahren weiterhin zwischen Grammert-Neusiedl und Bruck an der Leiter ersatzweise Busse. Dauert bis morgen zum Betriebsschluss. Und wir passen uns dem ruhigen Sonntagnachmittag an, nämlich mit der Musik.
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3: Lassen wir es uns gut gehen. Zur Sonne, die größten Hits aller Zeiten hier auf Radio Niederösterreich. Los geht's mit Toploader. Dancing in the Moonlight. Genießen Sie Ihr Wochenende.

0: Na, was will man denn ohne sie tun? Heute, der 4. Oktober, Tierschützer und Tierfreunde feiern den Welttierschutztag. Und dieser internationale Aktionstag soll einfach darauf aufmerksam machen, dass es vielen Tieren gar nicht wirklich so gut geht. Wie viele da wirklich davon betroffen sind, da brauchen wir eigentlich nur reinschauen, wenn wir in die Tierhäuser mal vorbeikommen. Die sind voll. Alleine der Assisi-Hof in Stockerau hat in den vergangenen 3 Jahren mehr als 700 Tiere aufgenommen und versorgt. Dabei sind ja gerade die Haustiere so unglaublich treue Seelen. Verurteilen uns nicht, wenn wir mal später heimkommen, und dulden auch unsere Laune. Was ist das denn für ein Gefühl mit so einem Tier?
1: Das kann man gar nicht beschreiben. Das ist das Zusammenleben, das ist einfach das gegenseitige Vertrauen. So ein Viecherl wird einem nie enttäuschen, der ist einfach da.
2: Und durch das, dass ich mit dem Hund gehe, bewege ich mich, weil ich bin ja alles mit dem Auto gefahren.
3: Leben mit Hund, du hast immer was zum tun. Entweder hat er Hunger oder er muss raus oder sozusagen wenn du daheim mit dem kuscheln kannst und bist halt nie allein.
4: Auch wenn es nicht antwortet, man kann immer mit wem reden oder sich um wen kümmern oder spielen oder kuscheln. Das ist einfach voll schön, wenn immer wer zur Verfügung steht.
0: Und heute am Welttierschutztag gibt's extra viele Kuscheleinheiten.

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2: Es ist punktgenau 13:30. Wir schauen auf die Straßen mit dem schnellsten Verkehrsservice hier auf Radio Niederösterreich. 500 Motorradfahrer fahren für eine Charityfahrt von Bad Fischau bis Leupersbach. Die Strecke führt unter anderem über die B21 und die B26. Rechnen Sie mit Verzögerungen. Entlang der Strecke wird nämlich der Verkehr immer wieder angehalten. Wir schauen auf die Tangente nach Wien Richtung Graz zwischen Hirstetten und Stadlau. Da ist die Unfallstelle geräumt. Es sind ja wieder alle Fahrspuren frei. Gute und sichere Fahrt. Das Radio Niederösterreich Wochenendwetter von A bis Z, also von Aspern bis Zwerndorf-Macheck. Sonnenschein bei allen 56 Messstationen. 19 bis 25 Grad dazu heute die Höchstwerte. Nur ein ganz, ganz leichtes Lüftchen. Das bei blauem Himmel und Sonnenschein. Ja, traumhaft dieser Sonntag. Morgen bleibt es dann warm, aber es wird wechselhaft. In den Voralpen überwiegen die Wolken und am Vormittag kann es auch mal kurz regnen. Das Ganze bei bis zu 23 Grad am Wochenstart.
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2: Angenehmen Nachmittag wünsche ich Ihnen.

0: Ricky Epobery hier am Sonntagnachmittag auf Radio Niederösterreich. Die Seher, die sind zwar Geschichte, aber der Geist der Band, der lebt weiter. Und zwar in den Soloprojekten von der Sassi, von Fred und auch von der Astrid.
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0: Das ist die Nummer. So ist das Leben von der Astrid Wirtenbergers Debütalbum, das auch genauso heißt und jetzt rausgekommen ist. Wie fühlt sich das für dich an, plötzlich alles selber zu machen?
2: Freiheit pur. Es drückt nichts mehr, es ist nichts mehr. Man muss natürlich viel tun, ja. Aber das Endprodukt ist schon schön, wenn man das dann hört und sich denkt, wow, das ist was von mir.
0: Und die Songs dazu, die hast ja du schon längst in der Schublade gehabt.
2: 15 Jahre.
0: Oh.
2: Ja. Naja, es ist nicht gegangen, natürlich neben den Seern wäre es gar nicht möglich gewesen, aber ich hätte mich gar nicht so getraut, damals schon sowas zu machen. Und irgendwie, man wächst halt dann und irgendwie haben wir ja gewusst, es geht zu Ende und wir müssen uns einen Plan B überlegen. Und dann habe ich diesen Plan B schon natürlich schon länger im Hinterkopf gehabt und war dann gleich so weit.
0: Mhm, also 10 Nummern gibt es, die sind einmal eher rockig, einmal ein bisschen poppig, aber auch definitiv funky. Das klingt definitiv richtig, richtig funky und sexy. Wo fühlst du dich da besonders sexy?
2: Gut gesagt, ja. Wenn ich auf der Bühne stehe, dann kann ich so sein, wie ich bin und dann denke ich mir auch nichts dabei, komischerweise. Obwohl mir jeder sieht und mich jeder anschaut, fühle mich da recht wohl.
0: Na bitteschön, das soll es ja auf alle Fälle sein, den Quetschensound. Den es bei den Seern immer mal gegeben hat, den hast du aber abgelegt, Astrid, nur bei einer Nummer nicht.
2: Ja, das ist aber Absicht, weil das Weihnachtslied ist ja auch für unsere Dreiklang-Tour super zum Promoten und da ist halt der Jürgen dabei, ne? Mit der Quetschen.
3: Du bist mein Weihnacht.
0: Also, du hast es verraten. Es gibt eine Weihnachtstour, Dreiklang. Bei der ganz reduziert im Trio gespielt wird. Sonst gibt's natürlich viele Termine mit Band und den Liedern von der Astrid Wirtenberg und natürlich auch mit dem neuen Album So ist das Leben. Das ist draußen und jetzt hören wir da auch einmal rein. Die neue von dir, Astrid. So leicht hier auf Radio Niederösterreich.

am Welttierschutztag. Bitte ganz besonders aufpassen, wenn der Wuffi unterwegs ist. Und zwar in Wien bitte aufpassen auf der Wagramer Straße. Bei der Alten Donau läuft immer wieder ein großer Hund über die Fahrbahn. Da bitte besonders vorsichtig fahren.

mit dem größten Hit aller Zeiten durchs Wochenende. Das ist Radio Niederösterreich. Und wenn wir schon dabei sind, einfach nur das Wetter genießen. Rauf auf die Berg, auf die Gemeindealpe und damit auch die Kinder wirklich beim Wandern beschäftigt sind. Es keine Knautscherei oder Suderei gibt, es gibt nämlich dort die Outdoor Escape Trails. Also so ein bisschen Rätseln und Lösungen suchen beim Bergaufgehen. Und runter dann mit einer Fetzen-Gaudi mit den Mountain Go-Karts. Also ganz viel Spaß und schönes Wochenende.

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5: Eine Trauerzeit nach einer Fehlgeburt für die Frauen will Sozialministerin Corinna Schumann von der SPÖ ermöglichen. Fehlgeburten können für Betroffene ein traumatisches Ereignis sein. Die Frauen sollen sich deshalb bis zu 16 Wochen freistellen lassen können. Tanja Malle berichtet.
6: Bisher ist nach einer Fehlgeburt der Krankenstand die einzige Option. Sozialministerin Corinna Schumann, SPÖ, will das ändern. Ihr Vorschlag: Frauen sollten nach einer Fehlgeburt das Recht auf Trauerzeit bekommen. Ab der 16. Schwangerschaftswoche sollen sich Frauen 4 Wochen lang freistellen lassen können, ab der 20. 8 Wochen und ab der 23. 16 Wochen. Finanziert werden soll das alles aus dem Familienlastenausgleichsfonds. Anspruch sollen auch Selbstständige haben. Zudem soll der Kündigungsschutz auf 4 Monate ab der Fehlgeburt ausgeweitet werden. Als Fehlgeburt gilt, wenn das Kind bei der Geburt unter 500 Gramm wiegt. Außerdem will Schumann darüber diskutieren, dem Partner bzw. der Partnerin nach einer Fehlgeburt eine 2-wöchige Freistellung zu ermöglichen. In der Koalition und mit den Sozialpartnern führe man dazu Gespräche, heißt es.
5: Tödlicher Verkehrsunfall in Pressbaum heute früh. Ein 20-Jähriger ist mit seinem Auto auf der L2129 von der Straße abgekommen. Das Fahrzeug hat laut Polizei in der Folge in einem Waldstück 2 Bäume touchiert. Der Lenker wurde aus dem Wagen geschleudert. Er war auf der Stelle tot. In Brasilien finden heute Präsidentenwahlen statt. Der 80-jährige Amtsinhaber, der Sozialdemokrat Lula da Silva, strebt eine weitere Amtszeit an. Sein größter Herausforderer ist der Sohn von Jair Bolsonaro, Flávio Bolsonaro. Und heute endet,
7: rund 160 Millionen Brasilianerinnen und Brasilianer sind heute wahlberechtigt. Bis zuletzt haben Präsident Lula und Flávio Bolsonaro um jede Stimme gekämpft. Lula hat seinen Wahlkampf gestern mit einer Kundgebung in São Paulo beendet, Bolsonaro in Rio de Janeiro. Die letzten Umfragen zeigen ein äußerst knappes Rennen. Lula liegt nur wenige Prozentpunkte vor Bolsonaro. Gewählt wird in Brasilien elektronisch per Knopfdruck. Um 17 Uhr brasilianischer Zeit, 22 Uhr in Österreich, schließen die Wahllokale. Unmittelbar danach werden die ausgezählten Stimmen laufend veröffentlicht. Rund 3 bis 4 Stunden später ist mit dem Ergebnis zu rechnen. Erreicht keiner der Kandidaten mehr als 50%, was erwartet wird, dann kommt es in 3 Wochen am 25. Oktober zur Stichwahl.
5: Berichtet Rainer Mosbauer. Heute endet die Münchner Wiesn mit einem Rekord. 7,4 Millionen Menschen haben das heurige Oktoberfest besucht, so viele wie noch nie. Es gab auch einige tragische Unglücksfälle, etwa heute. Da wurde ein Mitarbeiter an einer Schiffsschaukel so schwer verletzt, dass er reanimiert werden musste. Zum Radio Niederösterreich Wochenendwetter Tanja Kasemeier. Da gehen sich heute bis zu 10 Sonnenstunden aus.
8: Ja, wir können vom goldenen Herbst sprechen. Zur Sonne gibt es nur ab und zu ganz dünne hochliegende Schleierwolken. Und dazu ist es überdurchschnittlich mild mit bis zu 25 Grad. Momentan messen wir 23 in Horn.

0: Heute Morgen, die liegen zwischen 17 und 23 Grad. 3 Minuten nach 2, das ist Radio Niederösterreich mit dem schnellsten Verkehrsservice im Land. Bitte weiterhin aufpassen, in Wien auf der Wagramer Straße bei der Alten Donau, da läuft immer wieder ein großer Hund über die Fahrbahn. Bitte vorsichtig fahren. Und vom öffentlichen Verkehr auf der Ostbahn gibt es im Bereich Götzendorf Reparaturarbeiten an der Oberleitung. Railjets und Regiojets fahren auf der Strecke, beim Nahverkehr fahren einzelne Rex-Züge, für alle anderen fahren weiterhin zwischen Neusiedl und Bruck an der Leiter ersatzweise Busse. Das Ganze dauert bis 5.10., also bis morgen Betriebsschluss. Gute Fahrt und schönen Sonntag.
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0: Wir haben neue Musik von Cosmo dabei. Da hören wir gleich rein nach Elvis Presley, Reinhard Fendrich, den Robets und los geht's mit Blondie. Heart of Glass. Genau so viel gute Musik wie Sonnenschein. 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

0: King of Rock'n'Roll hier am Sonntagnachmittag auf Radio Niederösterreich. Und im Mai, da hat er seinen großen Auftritt in der Wiener Stadthalle gehabt.
1: Sie brauchen einen Tanzschein. Da muss ich streng sein.
0: Cosmo hat uns beim Eurovision Song Contest in Wien vertreten und alle dazu haben den Tanzschein gemacht. Jetzt gibt's neue Musik samt neuem Album. Lieber träum ich weiter, heißt es. Und bei der neuen Single daraus geht's hoch hinaus. Wir ziehen auf den Mond. Hier ist die neue von Cosmo auf Radio Niederösterreich.

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2: Das ist Radio Niederösterreich, gleich mit Joshua Caddison und Boris Bukowski. Davor allerdings jetzt um 14:30 der Blick auf die Straßen mit dem schnellsten Verkehrsservice im Land. Niederösterreich S5 Stockerauer Schnellstraße Richtung Krems. Zwischen Tulln und Königsbrunn im einspurigen Baustellenbereich ist ein Auffahrunfall passiert. Kurz danach wird ein defektes Auto abgeschleppt. Es gibt hier einen Kilometer Stau. Wir schauen weiter nach Wien auf der Franzensbrückenstraße Richtung Praterstern. Da kommen Sie wegen Überlastung nur langsam voran. Und zum Öffi-Verkehr auf der Ostbahn gibt es im Bereich Götzendorf Reparaturarbeiten an der Oberleitung. Railjets und Regionaljets fahren auf der Strecke. Beim Nahverkehr fahren einzelne Rex-Züge. Für alle anderen fahren weiterhin zwischen Grammat-Neusiedl und Bruck an der Leiter ersatzweise Busse. Dauert bis morgen zum Betriebsschluss. Das Radio Niederösterreich Wochenendwetter zeigt sich goldig und sonnig. Und dazu auch noch warm. 24 Grad messen wir aktuell in Ternitz-Potschach. 23 sind es in Mistelbach und auch in Gars am Kamp. 22 derzeit in Melk. 19 bis 25 Grad die Höchstwerte, dazu nur ein ganz leichtes Lüftchen und das bei blauem Himmel und Sonnenschein. Morgen bleibt es warm, aber wechselhaft, in den Voralpen überwiegen dann die Wolken und am Vormittag kann es auch mal kurz regnen. Das bei bis zu 23 Grad die morgigen Höchstwerte.
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2: Ich bin Tanja Kassemeier. Schön, dass wir gemeinsam den Sonntagnachmittag verbringen mit den größten Hits aller Zeiten.

0: Wochenende entspannt genießen mit Radio Niederösterreich. Einen schönen Nachmittag wünsche ich Ihnen. Ja, die Klosterlandschaft bei uns in Niederösterreich, die ist schon was Besonderes. Jahrhundertealte Handschriften, Bibliotheken und sakrale Bauwerke zeugen wirklich von Kultur und Geschichte bei uns im Land. Im Mittelpunkt einer Dokumentation aus dem Landesstudio Niederösterreich steht die Digitalisierung dieser Schätze. Die Diözese St. Pölten hat zum Beispiel ein Digitalisierungsprojekt ins Leben gerufen, um zahlreiche Sakralbauten zu erfassen, nämlich mittels Laserscanner wird digitalisiert. Matthias Ganzböck.
1: Beim Digitalisieren geht es darum, dass man ein komplexes, dreidimensionales Objekt, das in der Natur irgendwo steht, zum einen vermisst, damit man die Geometriedaten bekommt, aber auch die sonstigen Informationen, die so ein Objekt trägt, strukturiert, erfasst und verfügbar macht.
0: Mhm. So wird eine digitale Vermessung zum Beispiel für eine schnellere Schadenserkennung eingesetzt. Und im Stift Heiligenkreuz werden zum Beispiel Objekte aus der Grafikensammlung oder jahrhundertealte Handschriften digitalisiert. Paul Konhäuser von der Grafischen Sammlung des Stift Heiligenkreuz.
2: Wir haben ungefähr 2000 Objekte momentan digitalisiert und fast alle online gestellt. Es warten noch mehr als die Hälfte.
0: Vergangenes sichtbar für die Zukunft zugänglich machen. Darum geht es heute in einem Erlebnis Österreich um 16:30 Uhr in ORF 2.

Heute ist schon so ein Nachmittag, wo im Café ein Kugel Vanilleeis rein darf. Vielleicht auch noch dazu ein Stück vom Zwetschgenkuchen. Und fix dabei begleiten uns Cliff Richard. Und noch vor drei ist auch Lobo dabei. Kultmusik. Oh ja, das ist Radio Niederösterreich. Gibt's gleich alles.

0: Das ist Radio Niederösterreich am ersten Sonntag im Oktober und zum herrlichen Wetter. Das Wichtigste aus Niederösterreich, Österreich und der Welt mit Ursula Köhler. Es ist 15 Uhr.
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2: In Oberösterreich ist heute ein 8 Jahre alter Bub auf einem Bauernhof tödlich verunglückt. In der Gemeinde Heimbach im Mühlkreis im Bezirk Urfa-Umgebung ist das Kind von einem Teleskoplader erdrückt worden. Michael Buchmeier berichtet.
3: Laut Polizei sitzt der Bub am Vormittag in Heimbach im Mühlkreis gemeinsam mit seinem Vater auf dem Teleskoplader. Zusammen versuchen sie auf dem Hof mit der Maschine einen Teil eines Baumes zu bewegen. Die schwere Maschine kippt um, der Bub wird aus dem Fahrzeug geschleudert und dann offenbar von dem Teleskoplader erdrückt. Für das Kind kommt jede Hilfe zu spät. Neben zwei Feuerwehren, Polizei und Rettung ist auch das Kriseninterventionsteam des Roten Kreuzes mit mehreren Personen im Einsatz gestanden.
2: Mehr als 130 Feuerwehrleute waren gestern bei einem Brand in der Gemeinde Hohenwart-Mühlbach im Bezirk Hollerbrunn im Einsatz. Bei einem Holzstoß ist ein Feuer ausgebrochen. Wenig später gab es dann schon 4 Einsatzorte in unmittelbarer Nähe und ein 5. Brand wurde dann mittels einer Feuerwehrdrohne entdeckt. Was die Flammen ausgelöst hat, ist noch nicht klar. Die Polizei ermittelt. Bei der Parlamentswahl in Lettland hat die bisherige pro-europäische Regierungskoalition von Premier Andris Kulbergs eine Mehrheit erreicht. Sie kommt auf 50,5% der Stimmen, meldet die Wahlkommission. Damit dürfte der 47-Jährige seinen Kurs, vor allem auch seine klare Unterstützung für die von Russland angegriffene Ukraine, weiter fortsetzen können. Heftige Regenfälle und Gewitter haben bei der Urlaubsinsel Kreta Überschwemmungen ausgelöst und Schäden verursacht. Die Zivilschutzbehörde hat die Bewohner mehrerer Orte aufgerufen, höher gelegene Gebiete aufzusuchen. Markus Langer berichtet.
4: Durch die Überschwemmungen wurden in der Stadt Jera Petra einige Autos und Bäume ins Meer gespült. Andernorts waren Straßen durch angespültes Geröll unpassierbar. Mehr als 20 Menschen steckten wegen der Überflutungen mit ihren Autos fest, wie der Fernsehsender der ERT berichtete. Ein Taxi mit 3 Touristen wurde von einem Sturzbach erfasst. Die Insassen konnten sich aber in Sicherheit bringen, als das Taxi an einer Böschung hängen blieb. In dem bei Touristen beliebten Hafen Canea beschädigten riesige Wellenrestaurants an der Strandpromenade. In der Samaria-Schlucht, einem beliebten Ausflugsziel, sitzen 8 Mitarbeiter des Nationalparks wegen der starken Regenfälle fest. Nach Angaben der Behörden sind sie an einem sicheren Ort, können diesen aber wegen des derzeitigen Flusspegels nicht verlassen.
2: Und heftige Unwetter gibt es auch in Spanien. Dort sind mindestens 3 Menschen ums Leben gekommen. Eine weitere Person wird vermisst. Vor allem über der Touristenmetropole Barcelona und in den angrenzenden Regionen im Norden sind in den letzten Stunden seit gestern mehr als 200 Liter Regen pro Quadratmeter gefallen. Zum Radio Niederösterreich Wetter bei uns, da ist heute kein Regen mehr in Sicht, Tanja Kasemeyer.
0: Ja, zur Sonne gibt es nur ab und zu ganz dünne hochliegende Schleierwolken und es ist überdurchschnittlich mild für Anfang Oktober. Aktuell 24 Grad in Langenlebern und Ternitz-Potschach, 23 in Wien, St. Pölten und Gänserndorf, 21 Grad in Zwettl. Die heutige Nacht wird klar bei Tiefstwerten zwischen 12 und 4 Grad. Und auch morgen ist es dann warm, aber nicht mehr ganz so ungetrübt. Es wartet ein Mix aus Sonne und Wolken auf uns. Am Vormittag kann es in den Voralpen auch kurz mal regnen. Es bleibt generell im Bergland eher bewölkt. Die Höchstwerte morgen liegen zwischen 17 und

0: Mühlen. Nach einem Unfall ist der mittlere Fahrstreifen gesperrt und kurz danach ist ein weiterer Unfall passiert. Stau bis St. Marx zurück. Sonst kommen Sie gut voran.
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0: Begleitet uns mit ganz viel Sonnenschein durchs Wochenende. Ich bin die Tanja. Hi.

Entspannt geht's durchs Wochenende mit Radio Niederösterreich und da haben wir ganz viel neue Musik am Sonntagnachmittag dabei. Also über 28 Jahre lang war er das Mastermind hinter den Sehern. Jetzt widmet sich Fred Jaklitsch mit geballter Energie seinem neuen Projekt Mystic Alpine. Die neue Single, die heißt Zimmer mit Seeblick. Das klingt jetzt einmal nicht nach dem schlechtesten Ort der Welt. Ein wenig Urlaub für die Ohren. Hier ist Mystic Alpine für Ihren Sonntagnachmittag.

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3: Punkt genau, 3:30, Radio Niederösterreich ist hier mit dem schnellsten Verkehrsservice am Sonntagnachmittag. In Niederösterreich soweit alles okay, in Wien A23 Südost-Tangente Richtung Kagran. Die Unfallstelle am Knoten Kaisermühlen, die ist geräumt vor dem Knoten Prater, aber vorläufig noch Stau, der sich langsam auflöst. Und langsam voran kommen Sie auch auf der Schüttelstraße vor der Franzensbrücke und auf der Franzensbrücke Straße Richtung Praterstern. Zum Radio Niederösterreich Wochenendwetter. Herrlich, Fenster auf oder überhaupt der Spaziergang durch den bunten Wald. Es ist herrlich, 19 bis 25 Grad, dazu nur ein ganz leichtes Lüftchen bei blauem Himmel und Sonnenschein. Die Nacht heute, da wird's kühl, 12 bis 4 Grad die Tiefstwerte, dazu sternenklarer Himmel. Morgen bleibt's dann warm, aber es wird wechselhaft, in den Voralpen überwiegen die Wolken und am Vormittag kann's auch mal kurz regnen. Die Höchstwerte morgen liegen bei 23 Grad.
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3: Fein, dass wir den Nachmittag gemeinsam verbringen.

0: Oh ja, das wird heute Abend noch richtig spannend. Österreichs Fußballnationalmannschaft muss im heutigen Auswärtsspiel im Kosovo mit einem echten Hexenkessel rechnen. Im Duell zwischen Ralf Rangnick und Ex-ÖFB-Teamchef Franco Foda, da könnte die Stimmung auf den Rängen mitentscheidend werden. Sportreporter Daniel Kulowitz.
1: Der Kosovo ist im Heimstadion hier in Pristina eine Macht. Hier haben sich auch schon große Nationen wie die Schweiz oder Schweden die Zähne ausgebissen. Knapp 15.000 Fans in einem engen Stadion. Dazu Kosovos Teamchef Franco Foda.
2: Wird ausverkauft sein, ist ja nur ein kleines Stadion. Die Fans sind hier und sie werden die Mannschaft von der ersten bis zur letzten Minute unterstützen. Und es gibt der Mannschaft Kraft. Aber trotz allem wissen wir, welche Qualität Österreich hat. Und wir müssen auf jeden Fall am obersten Limit spielen. Wollen auf jeden Fall mal Österreich einen großen Fight bieten.
1: Ralf Rangnick hofft nach dem Mammutprogramm der letzten Tage, dass seine Spieler die Akkus wieder aufgeladen haben.
3: Was die Energie angeht, wenn wir die auf den Platz bringen, so wie in der zweiten Halbzeit in Dublin, dann ist es schwierig gegen uns zu spielen und wird es eben auch nochmal drauf ankommen, alles was noch im Tank ist, eben auch wirklich rauszuholen.
1: Bei einem Sieg würde Österreich dem Aufstieg in die Gruppe A der Top-Nationen gehörig näher kommen.
0: Um 18 Uhr geht's los in ORF 1 und mit Radio Niederösterreich sind Sie beim Spiel natürlich live dabei. 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

0: Bunt wie ein Blumenwiesenstrauch jetzt im Herbst. Die Musik hier bei uns auf Radio Niederösterreich. Zu Patrick Hernandez gibt's gleich noch was Ruhigeres von Maggie Reilly. Mit ganz viel Gefühl geht's durch diesen Nachmittag. Jason Donovan gibt's hier. Einen wunderschönen Wochenendausklang wünsche ich Ihnen.
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5: Im Wiener Rathaus starten in diesen Minuten die Beratungen der Parteispitze, wer in Zukunft die SPÖ führen soll. Wie berichtet, stehen Andreas Bablers Funktionen als Parteivorsitzender und Vizekanzler zur Diskussion, seit sich Gerhard Zeiler als möglicher Nachfolger ins Spiel gebracht hat. Im Vorfeld war nichts zu erfahren. Der steirische Landesparteichef Max Lercher hat beim Eintreffen im Rathaus gemeint:
6: Die Erwartung ist Klärung und Klarheit für die Sozialdemokratie und damit verbunden für Österreich.
7: Wird Andreas Babler noch Parteichef sein danach?
6: Wissen Sie, was das Wichtigste ist? Dass wir was zusammenbringen, nicht für Personen, sondern fürs Land.
5: Und sein Kärntner Kollege Daniel Fellner sagt:
8: Ich glaube, das Schönste ist, dass wir uns einmal alle auf einen Tisch setzen, unsere unterschiedlichen Positionen austauschen können und dann schauen wir weiter. Hat sich schon jahrelang nicht mehr gegeben, ist eh traurig genug.
5: Der Ausgang der Beratungen ist völlig offen. Immer mehr Details werden zu dem Co-Piloten bekannt, der letzte Woche beinahe eine Fly-Dubai-Maschine zum Absturz gebracht hätte. Der 29-jährige omanische Staatsbürger soll Anhänger der radikal-islamistischen Terrororganisation Al-Qaida sein. Warum er, obwohl er bei Oman Airlines als Sicherheitsrisiko eingestuft wurde, trotzdem für Fly-Dubai fliegen konnte und noch dazu auf einer der sensibelsten Flugrouten der Welt, das ist weiter Gegenstand der Ermittlungen. Alexandra von Mersi.
9: Wie radikal seine Ansichten sind, zeigt der Social-Media-Account von Hammam al-Hammami. Schon 2023 veröffentlichte er, damals vom Cockpit von Oman Air, Aufnahmen israelischer Flugzeuge und würdigte anschließend den ehemaligen Anführer des Terrornetzwerks Al-Qaida und seinen Nachfolger. Gefunden wurden auch KI-Bilder der drei heiligsten Stätten des Islam, veröffentlicht nur wenige Stunden nach dem Fly-Dubai-Vorfall, von wem ist unklar. Besonders erschreckend Hammamis Einstellung gegenüber Frauen. Er schreibt von Schlampentests, denen er Frauen unterzogen habe, und bezeichnet sie als Sexmaschinen. Warum der 29-Jährige trotz seiner extremistischen Ansichten bei Fly-Dubai angestellt wurde, wird international untersucht.
5: In Wien hat heute das allererste große Derby im Frauenfußball stattgefunden und die Austria hat sich klar gegen Rapid durchgesetzt, Martin Lang.
10: 2359 Fans bei friedlicher Derby-Atmosphäre, es waren nur vereinzelt Rapid-Fans da, ansonsten vorbildliches Verhalten der Austria-Fans. Die Austrianerinnen als klare Favoritinnen, auch klare Derby-Siegerinnen, am Ende 6:0, schon nach 3 Minuten der erste Treffer durch Pfattner und durch Pfanner nach einem Torfraufehler bei den Rapidlerinnen. Das 6:0, die Austrianerinnen bleiben unter den Top 3 in der Frauen-Bundesliga gemeinsam mit St. Pölten und Sturm Graz und feiern einen klaren ersten Wiener Derby-Frauen-Fußball-Bundesliga-Erfolg.
5: Und St. Pölten bleibt an der Tabellenspitze. Die SKN-Frauen spielen heute gegen Sturm Graz 2:2. Zum Radio Niederösterreich Wetter, da gibt es heute Kaiserwetter, Robert Deutenhauser.
11: So ist es. Mit viel Sonne und angenehmen Temperaturen geht es da in Richtung Sonntagabend. In der Nacht kühlt es dann ab auf 12 bis 4 Grad. Morgen Montag, da wechseln am Vormittag Sonne und Wolken. In den Voralpen kann es gelegentlich regnen. Am Nachmittag dann deutlich mehr Sonne. Die Temperaturen, die gehen ein bisschen zurück mit maximal 17 bis 23 Grad. In Mieselbach, da hat es jetzt 24 Grad. In St. Pölten, Melk, Horn, Schwechat und Wien sind es 23. 16.03 Uhr Radio Niederösterreich mit dem schnellsten Verkehrsservice und gleich den Blick nach Wien. Bis zu 10 Minuten länger brauchen Sie jeweils auf der Schüttelstraße vor der Franzensbrücke und auf der Franzensbrückenstraße Richtung Praterstern.
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11: Kurz nach 4 ist, genießen Sie diesen traumhaften Herbstnachmittag. Bei teils noch echten Sommertemperaturen. Von uns gibt es dazu viel Musik. Petula Clark, Seiler und Speer, Leo Sayer und hier gleich Billy Joel. Schönen Sonntag.

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3: 16.30 Uhr Radio Niederösterreich mit dem schnellsten Verkehrsservice. B36 Zwettlerstraße bei Würnsdorf, 144 Notruf Niederösterreich, meldet da einen Unfall. Der Notarzthubschrauber aus Krems muss kommen, rechnen Sie mit Verzögerungen. Nach Wien bis zu 10 Minuten länger brauchen Sie jeweils auf der Schüttelstraße vor der Franzensbrücke und auf der Franzensbrückenstraße Richtung Praterstern. Schauen wir uns gleich das Wetter an. Sonnig und warm geht's in diesen Abend, in der Nacht dann ab Wolken und es geht runter auf 12 bis 4 Grad. Morgen Vormittag Sonne und Wolken, in den Voralpen ab und zu ein Regenschauer. Am Nachmittag dann wieder deutlich mehr Sonne, Tageshöchstwerte 17 bis 23 Grad.
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16.45 Uhr Radio Niederösterreich mit dem schnellsten Verkehrsservice. B36 Zwettlerstraße bei Würnsdorf. 144 Notruf Niederösterreich meldet da ja einen Unfall. Der Notarzthubschrauber aus Krems muss da kommen, rechnen Sie mit Verzögerungen. Und nach Wien bis zu 10 Minuten länger brauchen Sie auf der Schüttelstraße vor der Franzensbrücke und auf der Franzensbrückenstraße Richtung Praterstern. Wir wünschen gute und sichere Fahrt.

0: Sonntag ist Wochenende. Zeit zum Entspannen, alle Viere von sich strecken und diesen Klassiker genießen. Aus den 80ern, die Man Without Hats mit dem Safety Dance.
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5: Es gebe einen Wunsch nach Veränderung, sagt Wiens Bürgermeister Michael Ludwig vor dem Treffen der SPÖ-Parteispitze mit den Länderchefs über die Zukunft von Andreas Babler. Aus den Plänen für Schloss Meilberg im Weinviertel wird nichts. Der neue Betreiber ist insolvent und das Wetter morgen warm, aber nicht mehr ungetrübt sonnig. In der SPÖ-Personaldebatte könnte in diesen Stunden eine Entscheidung fallen, nachdem sich am frühen Nachmittag die SPÖ-Landesparteichefs im Wiener Rathaus zu einem Vorgespräch getroffen haben, hat vor kurzem in einem Wiener Innenstadthotel das Krisentreffen der SPÖ-Bundes- und Landesspitzen begonnen. Letztere äußern vorab geschlossen den Wunsch nach Veränderung, berichtet Tanja Malde.
6: Babler, Zeiler oder jemand Drittes, wie bzw. mit wem soll es an der SPÖ-Spitze weitergehen? Einen konkreten Namen wollen die Landesparteichefs vor dem Krisentreffen nicht nennen. Wiens Landesparteichef Ludwig sagt aber:
7: Es gibt auf jeden Fall den Wunsch nach Veränderung und diese Veränderung werden wir jetzt besprechen.
6: Der amtierende Parteichef Babler sagte bei seinem Eintreffen nichts. Nur knapp äußerte sich Frauenvorsitzende Holzleitner.
8: Ich bin zuversichtlich, dass auch alle die Verantwortung für und in der Partei auch wahrnehmen.
6: Und Gewerkschaftsboss Katzian ließ sich gar nicht in die Karten blicken.
9: Ich bin so wie in der Vergangenheit Team Wohnzimmer und nicht Team Balkon. Der Herr Kalender geht auch gar nichts sagen.
6: Keine Krisenstimmung herrscht bei Kärntens Landesparteichef Fellner.
10: Ja, meine Stimmungslage ist sehr gut heute.
11: Willst du ein lachender Dritter werden?
10: Das schließe ich auch nicht aus.
6: Stunden der Entscheidung heute, also bei der SPÖ.
5: Und Niederösterreichs SPÖ-Landesparteivorsitzender Sven Hergovich hat sich heute, so wie schon in den letzten Tagen, sehr zurückhaltend gegeben. Von ihm war im Vorfeld der Sitzung nur zu hören:
12: Wir haben uns mit allen Landesparteien jetzt akkutiert und ich bin sehr, sehr zuversichtlich, dass wir hier zu einer gemeinsamen Lösung finden. Aber ich bitte schon um Verständnis, dass ich mich zuerst intern äußere und dann erst medial.
5: Für uns beobachtet in Wien Felix Nowak die Lage rund um die SPÖ. Lässt sich schon abschätzen, wohin die Reise bei der SPÖ derzeit geht?
13: Kurz- bis mittelfristig dürfte Andreas Babler als SPÖ-Parteichef abgelöst werden. So viel lässt sich mit ziemlicher Sicherheit sagen. Aber zwei Punkte sind noch offen. Erstens der Zeitpunkt, also das wird nicht mit dem heutigen Tag gelten, das hat der Wiener Bürgermeister anklingen lassen. Und zweitens die noch viel entscheidendere Frage, wer Babler dann nachfolgen soll. Da haben ja schon alle möglichen Kandidaten abgesagt. Jetzt heißt es, die Länder hätten sich geeinigt. Offen ist, ob damit jetzt nur der Prozess der nächsten Wochen gemeint ist oder eben ein gemeinsamer Kandidat der Länder. Unklar ist, ob sich Babler tatsächlich zurückzieht. Theoretisch könnte er ja auch noch weiterkämpfen.
5: Danke, Felix Nowak. Und wir wechseln das Thema. Die USA planen offenbar neue trilaterale Gespräche auf Expertenebene gemeinsam mit Russland und der Ukraine über ein Ende des Krieges. Die Gespräche sollen bis Ende Oktober stattfinden. Das berichtet heute der ukrainische Präsident Selenskyj vor Journalisten in Kiew. Als Veranstaltungsstätte und mit Beherbergung und Gastronomie wollte die Stay at Meilberg Betriebs GmbH Schloss Meilberg vor rund einem Jahr neues Leben einhauchen. Nur wenige Monate später hat man jetzt Insolvenz angemeldet. Laut dem Alpenländischen Kreditorenverband ist ein Sanierungsverfahren ohne Eigenverwaltung beantragt worden. Mehr von Theresa Freudenthaler.
14: Das Unternehmen führt die Insolvenz unter anderem auf die hohen Anlauf- und Übergabekosten nach der Betriebsübernahme, unerwartete Kosten Kostensteigerungen und erhebliche Bau- und Instandhaltungsaufwendungen zurück. Saisonale Schwankungen und die hinter den Erwartungen zurückgebliebenen Umsätze hätten die Liquidität zusätzlich belastet, heißt es vom Alpenländischen Kreditorenverband, kurz AKV. Nun wurde beim Landesgericht Korneuburg ein Sanierungsverfahren ohne Eigenverwaltung beantragt. Laut AKV sind 78 Gläubiger von der Insolvenz betroffen. Die Gesamtforderungen belaufen sich auf rund 820.000 Euro. Das insolvente Unternehmen beschäftigt 16 Dienstnehmer. Noch wurde das Insolvenzverfahren nicht eröffnet. Geht es nach der Antragstellerin, soll das Unternehmen aber saniert werden und den Betrieb fortführen.
5: Die sommerlichen Temperaturen neigen sich langsam dem Ende zu. Vielerorts fehlt aber immer noch Wasser. Deshalb müssen Niederösterreichs Feuerwehren noch immer zu zahlreichen Wasserversorgungen ausrücken. Darüber berichtet Niederösterreich heute um 19 Uhr in ORF 2 Werner Fitz.
11: Allein im Bezirk Amstetten waren es seit Anfang Juni mehr als 700 Einsätze, im gleichen Zeitraum des Vorjahres 165. Und auch im Bezirk Neunkirchen ist der Bedarf an Wasserversorgung deutlich höher als sonst.
5: Und in Schiltern ist dieses Wochenende eine ganz besondere Staatsmeisterschaft über die Bühne gegangen.
11: Dort wurden die schwersten Kürbisse Österreichs ausgezeichnet. Gewonnen hat Friedrich Melker mit seinem Kürbis, der 881 Kilogramm gewogen hat.
5: Und wie der Brummer aussieht, das sieht man in Niederösterreich heute um 19 Uhr in ORF 2. In einer Stunde geht's los mit dem nächsten

0: gepflegten Platz gesehen wie den hier. Das ist wirklich bestenfalls eine Wiese, wenn nicht teilweise sogar ein Acker.
1: Auf dem das ÖFB-Team dennoch heute bestehen muss und mit einem Sieg einen großen Schritt Richtung Gruppensieg machen kann. Gegenüber dem Irland-Spiel gibt es 6 Veränderungen in der Startelf. Neu ist unter anderem Lyon-Legionär Felix Bacher. Auch Alexander Prass spielt von Beginn an. Gregoritsch bildet die Solospitze. ORF 1 und Radio Niederösterreich berichten ab 18 Uhr live. In der Formel 1 feiert Max Verstappen in Malaysia seinen ersten Saisonsieg. Kimi Antonelli baut als Zweiter seine WM-Führung weiter aus. Lewis Hamilton wird Dritter.
2: Und wir schauen am Ende des Journals wie gewohnt zum Radio Niederösterreich-Wetter. Da geht's mit viel Sonne und angenehmen Temperaturen in den Sonntagabend. Robert Deutenhauser.
3: Danach dann ein paar Wolken, es kühlt ab auf 12 bis 4 Grad. Morgen Montag, da wechseln am Vormittag Sonne und Wolken, in den Voralpen kann es gelegentlich regnen. Am Nachmittag dann deutlich mehr Sonne. Die Temperaturen beginnen auf Spur zurück mit maximal 17 bis 23 Grad. In Wieselburg und Krems, dort sitzt 24 Grad und ist wolkenlos. Gänserndorf, Wiener Neustadt, Linz, Eisenstadt, 23 wolkenlos. Und in St. Pölten, Wien und Graz hat es 22 Grad und ist heiter. 17.06 Uhr Radio Niederösterreich mit dem schnellsten Verkehrsservice. B36 Zwettlerstraße zwischen Würnsdorf und Anagschmeiß. Sperre nach einem Unfall. Der Notarzthubschrauber aus Krems ist da im Einsatz. Ausweichen ist nur großräumig möglich, zum Beispiel über Ulrichschlag. S6 Semmering Schnellstraße Richtung Wien zwischen Glocknitz und Neunkirchen. Da gibt es 10 Verkehr in einem Baustellenbereich.
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3: Beim Heurigen, beim Spazierengehen, Radfahren mit den Kindern, Kastanienmandel basteln, in der Sonne sitzen oder auf der Couch knotzen. Es ist Sonntag. Genießen Sie ihn mit dem größten Hits aller Zeiten. Jimmy Cliff, Bilger, Rico Dospan und das sind Tim Tim. Schönes Wochenende.

0: Gerade reingekommen eine aktuelle Verkehrsmeldung fürs Burgenland. Vorsicht auf der A6 der Nordostautobahn Richtung Wien, kurz vor dem Knotenbruck Neudorf. Da steht ein Auto auf der Überholspur und der Fahrer wechselt Reifen.
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groß, größer Atlantic Giant. Der größte Kürbis Österreichs kommt aus Niederösterreich. Exakt 881 Kilo wiegt dieser Riesenkürbis. Wie gesagt, ein Atlantic Giant von Friedrich Melker aus dem Bezirk Tulln. Er hat den Staatsmeistertitel bei der Kürbismeisterschaft geholt. 25 Riesenkürbisse wurden in den Erlebnisgärten in Schiltern vermessen, fachgerecht abgewogen. Und das ist gar nicht so leicht, diese Riesendinger auf die Waage zu heben, vor allem ohne, dass dabei ein Hoppala passiert. Mit Respektabstand liegt der Siegerkürbis vor Platz 2, 164 Kilo leichter, geht Platz 2 an Tirol. Der dritte Platz mit einem knapp 600 Kilo schweren Kürbis geht wieder an Niederösterreich, an das Team Permafrost. Gegessen werden diese Kürbisse natürlich nicht. Monatelang hat man sie gepflegt, gehegt, damit sie so richtig groß und schwer werden. Den Siegerkürbis können Sie sich natürlich auch anschauen, und zwar auf unseren ORF Niederösterreich Social Media Kanälen.

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2: 17.30 Uhr jetzt, Radio Niederösterreich mit dem schnellsten Verkehrsservice. B36 Zwettlerstraße zwischen Würnsdorf und Anagschmeiß. Die Sperre dort ist aufgehoben, die Unfallstelle mittlerweile geräumt. Und S6 Semmering Schnellstraße Richtung Wien zwischen Glocknitz und Neunkirchen. Da gibt es weiterhin dichten Verkehr in einem Baustellenbereich. Schauen wir aufs Wetter. Sonnig und warm geht's da in den Abend, in der Nacht dann ein paar Wolken. Es geht runter auf 12 bis 4 Grad. Morgen Vormittag Sonne und Wolken, in den Voralpen ab und zu ein Regenschauer. Am Nachmittag dann aber wieder deutlich mehr Sonne. Tageshöchstwerte 17 bis 23 Grad.
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0: Wenn Sie in eine Notlage geraten oder helfen wollen, weil jemand anderer einen Notfall erlitten hat, dann wählen Sie ja in der Regel die Nummer 144. Am anderen Ende der Leitung ist dann jemand, der dafür sorgt, dass Ihnen fachgerecht geholfen wird. Eine von Ihnen ist Claudia Obermeier. Aber nicht nur eine von vielen. Sie ist die Notrufdisponentin des Jahres in Europa. Radio Niederösterreich-Reporter Robert Salzer hat sie besucht.
1: In der Begründung der Jury steht, dass Claudia Obermeier Ruhe und Kompetenz ausstrahlt und das gleichbleibend seit 21 Jahren. Wir können uns in der Leitstelle Zwettl davon überzeugen, wo die 41-Jährige aus Arbesbach arbeitet.
2: Notrufrettungsleitstelle, wo genau ist der Notfallort? Okay, ich bin jetzt bei Ihnen am Telefon, ich helfe Ihnen weiter. Die Rettungskräfte sind bereits alarmiert.
1: Der Preis, den sie in Amsterdam erhalten hat, ist für sie eine Bestätigung ihrer Arbeit.
2: Ich glaube, dass ich deshalb ausgezeichnet worden bin, weil ich relativ ruhig am Notruf reagiere und ich die Notrufmelder rasch von der Hysterieschwelle runterbringen kann.
1: Sie nimmt auch eine besondere Rolle bei Notruf Niederösterreich ein. Vorübergehend nach Tirol gezogen war sie es, die als erste im Homeoffice von Tirol aus für Niederösterreich gearbeitet hat. Unschätzbare Erfahrungen in der Pandemiezeit.
2: Ich habe damals 2017 begonnen und 2020 war es ja notwendig. Und man hat eben zu 100% sagen können, es funktioniert.
1: Sie schafft es auch, schwierige Fälle nicht seelisch an sich heranzulassen. Und wenn es doch einmal extrem fordernd wird, dann schwingt sie sich auf ihr Rennrad und fährt eine Runde. Oft zu ihrem Kraftplatz, dem nahen Tannermoor. Dort tankt sie auf für den nächsten fordernden 10-Stunden-Dienst, bei dem es wieder um Leben und Tod gehen kann.
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1: 17.44 Uhr, Radio Niederösterreich mit dem schnellsten Verkehrsservice. S6 Semmering, Schnellstraße Richtung Wien zwischen Glocknitz und Neunkirchen. Weiterhin dichter Verkehr in einem Baustellenbereich. Kommen Sie gut und sicher an Ihr Ziel.

Zeit in Niederösterreich am Sonntag. O-Zapft ist aber nicht mehr lang, denn nur mehr für ein paar Stunden. Heute am Abend, da geht das Münchner Oktoberfest zu Ende, immer traditionell am 1. Oktoberwochenende. Und eines steht schon fest, es gibt einen neuen Wiesnrekord. Mit 7,4 Millionen Besucherinnen und Besuchern waren noch nie so viele Menschen beim Oktoberfest. 6,7 Millionen Maß Bier wurden da getrunken, so die offiziellen Angaben der Stadt München. Und jetzt kann man sich auch bei uns schon so ein Bierli gönnen. Es ist ja kurz vor 18 Uhr, in Kürze Anpfiff beim Nations League Match Österreich gegen Kosovo.

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3: Eineinhalb Stunden dauern die Beratungen der SPÖ-Parteispitze mittlerweile an und gerüchteweise heißt es, dass es für Parteichef Andreas Babler eng werden könnte. Sowohl eine Ablöse als auch ein Rückzug, mehr oder weniger freiwillig, stehen im Raum. Nachdem sich am frühen Nachmittag die SPÖ-Landesparteichefs im Wiener Rathaus zu einem Vorgespräch getroffen haben, hat eben vor eineinhalb Stunden das Krisentreffen der SPÖ-Bundes- und Landesspitzen begonnen. Letztere äußern geschlossen den Wunsch nach Veränderung. Wie lange das Treffen heute dauern wird, ist offen, berichtet Tanja Malde.
4: Mit wem soll es an der SPÖ-Spitze weitergehen? Diese Frage beschäftigt die Partei seit Tagen wieder intensiv. Geht es nach den Landesparteichefs, stehen die Weichen auf Veränderung. Wiens Bürgermeister Ludwig machte heute vor dem Beginn des Krisentreffens klar.
5: Es gibt auf jeden Fall den Wunsch nach Veränderung und diese Veränderung werden wir jetzt besprechen.
4: Ludwig erwartet, dass man sich heute auf einen gemeinsamen Prozess einigen wird und geht von einer einvernehmlichen Entscheidung aus. Die Notwendigkeit für eine Mitgliederbefragung sieht er nicht. Der aktuelle Parteichef Babler wollte sich heute bei seinem Eintreffen nicht äußern. Frauenvorsitzende Holzleitner nur knapp.
6: Ich bin zuversichtlich, dass auch alle die Verantwortung für und in der Partei auch wahrnehmen.
4: Und Kärntens Landesparteichef Fellner wollte nicht ausschließen, dass es am Ende des Tages einen lachenden Dritten neben Babler und dessen Herausforderer Zeiler geben könnte.
3: Die kalte Jahreszeit steht bevor, damit steigt der Gasverbrauch in Österreich, aber die Gasspeicher sind derzeit nur zu 68% voll. Das ist der niedrigste Stand seit 2021, also vor dem Ukraine-Krieg. Die E-Control sagt aber, das sei kein Problem. Wie das, Peter Daser?
7: Weil Österreich jetzt in einer anderen Lage ist als vor dem Ukraine-Krieg. Damals war Russland die einzige Quelle für das Land und Gas war im Sommer besonders billig, also hat man die Speicher vor dem Winter befüllt. Jetzt ist das Gas teurer und die Speicher sind nicht mehr voll, aber es gibt mehr Lieferanten über Deutschland, über Italien, also Österreich ist viel flexibler als früher. Und es gibt nicht nur die strategische Gasreserve des Staates, sondern auch Pflichtreserven der Gasversorger und der Industrie. Auch das war vorher nicht so geregelt.
3: Danke, Peter Daser. Gleich an 5 Brandstellen waren die Feuerwehrleute gestern in Zemling, einer Katastralgemeinde von Hohenwart-Mühlbach am Mannhardtsberg im Bezirk Hollerbrunn gefordert. Zunächst waren sie zu einem brennenden Holzstoß alarmiert worden. Nach und nach sind dann weitere Brandstellen entdeckt worden. Die Polizei ermittelt. In Summe waren mehr als 130 Feuerwehrleute 4 Stunden lang im Einsatz. Seit kurzem läuft in Pristina das Fußball-Nations-League-Spiel Kosovo gegen Österreich. Klaus Fischer, das ÖFB-Team will auch im 4. Spiel ungeschlagen bleiben.
8: Ja, 2 Siege und ein Unentschieden, das ist die bisherige Bilanz. Heute soll es trotz schlechter Platzverhältnisse auch im Kosovo klappen. Mit 6 neuen Spielern gegenüber dem 2:2 gegen Irland am Donnerstag. Unter anderem neu dabei Felix Bacher, der Tiroler, der in Frankreich bei Lyon spielt. Der debütiert heute in der Abwehr. Vorne spielt Gregoritsch als einzige Spitze. Wir haben jetzt knapp 3 Minuten gespielt, noch steht es 0:0. 13.000 Fans sind im Stadion, darunter 500 aus Österreich. Ein Sieg und die Österreicher kommen dem Gruppensieg in dieser Nations League immer näher. Noch ist aber einiges zu tun. 3 Minuten gespielt, 0:0.
3: Ein traumhafter Sonntag geht langsam zu Ende. Das Wetter hat Robert Baltenhauser für uns.
1: Der Abend heute weiterhin meist heiter, in der Nacht dann ein paar Wolken, es kühlt ab auf 12 bis 4 Grad. Morgen Montag, der Wechsel am Vormittag, Sonne und Wolken, in den Voralpen kann es gelegentlich regnen, am Nachmittag deutlich mehr Sonne, die Temperaturen, die gehen etwas zurück mit maximal 17 bis 23 Grad. In Amstetten dort jetzt 23 Grad, in Horn, Retz und Bruck an der Leiter 22, in St. Pölten und Wien dort 21 Grad. 18.04 Uhr, Radio Niederösterreich mit dem schnellsten Verkehrsservice. S6 Semmering, Schnellstraße Richtung Wien zwischen Glocknitz und Neunkirchen. Weiterhin 10 Minuten mehr Fahrzeit in einem Baustellenbereich. A2 Südautobahn Richtung Wien ab dem Knoten Guntramsdorf. Dichter Rückreiseverkehr aus dem Wochenende und rund 10 Minuten Verzögerung. Und auch 10 Minuten länger brauchen Sie in Wien auf der Schüttelstraße vor der Franzensbrücke und auf der Praterstraße stadteinwärts.
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1: Es ist Sonntag, noch sind wir ja mittendrin im Wochenende. Lassen Sie sich's gut gehen. Vielleicht verbringen Sie den Abend mit Freunden, mit der Familie. Machen Sie es zu Hause gemütlich, Form vom Ausflug, vielleicht gerade nach Hause. Wir sind gern mit dabei mit allen Infos zum Match unserer Nationalelf gegen den Kosovo. Und natürlich auch mit dabei die Lieblingsmusik. Hier gleich die Traveling Wilburys and Off the Line. Schönen Sonntag.

0: Seit kurzem läuft ja das Fußball Nations League Spiel Kosovo gegen Österreich. Klaus Fischer, ist der Platz wirklich so schlecht wie im Vorfeld von Ralf Rangnick kritisiert?
1: Ja, unser Teamchef war ja gestern entsetzt. Der schlechteste Platz in seiner 40-jährigen Fußballkarriere, hat er gemeint. Auf den ersten Blick, was wir hier so sehen, ist er doch etwas uneben und nicht das ganz schöne Grün, so wie es vor ein paar Tagen in Irland zu sehen war oder auch bei uns im Happelstadion. Aber es wird auf dieser Anlage im Kosovo wirklich auch sehr viel gespielt, sehr viel internationaler Clubfußball. Es gibt da nur diese eine Anlage, die da zugelassen ist, und ja, deshalb ist es auch einigermaßen ramponiert, das Ganze, aber noch halt hält sich das Ganze in Grenzen. 11 Minuten gespielt, 0:0. Die Österreicher lassen sich vom schlechten Platz jedenfalls nicht beeindrucken. Gregoritsch hatte vor kurzem die erste sehr gute Möglichkeit, einen Schuss, den der Tormann vom Kosovo gerade noch über die Latte drehen konnte. Der Eckball hat dann nichts eingebracht. Österreich übernimmt langsam, aber sicher jetzt das Kommando, hat Selbstvertrauen nach den letzten guten Partien in der Nations League mit den Heimsiegen gegen Israel und Kosovo, dazu das Unentschieden in Irland. Also heute wieder 3 Punkte, und dann schaut schon gut aus mit dem Gruppensieg, je nachdem, was Irland dann gegen Israel macht. Die spielen ja heute auch noch gegeneinander. Die Österreicher machen es in der Anfangsphase gut. 11,5 Minuten gespielt, noch steht's 0:0.
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2: 18.30 Uhr, Radio Niederösterreich hier mit dem schnellsten Verkehrsservice. S6 Semmering, Schnellstraße Richtung Wien zwischen Glocknitz und Neunkirchen. 10 Minuten mehr Fahrzeit in einem Baustellenbereich. A2 Südautobahn Richtung Wien ab dem Knoten Guntramsdorf. Da gibt es dichten Rückreiseverkehr aus dem Wochenende und ebenfalls bis zu 10 Minuten Verzögerung. Nach Wien, Tangente Richtung Kagran. Da gibt es 10 Verkehr vom Labergtunnel bis zum Knoten Prater. Und bis zu 10 Minuten länger brauchen Sie in Wien auf der Schüttelstraße vor der Franzensbrücke und auf der Praterstraße stadteinwärts. Wie schaut's Wetter aus? Fast wolkenlos geht's da durch den Abend, in der Nacht dann ein paar Wolken und es geht runter auf 12 bis 4 Grad. Morgen Vormittag Sonne und Wolken, in den Voralpen ab und zu einmal ein Regenschauer, am Nachmittag dann wieder deutlich mehr Sonne, Tageshöchstwerte 17 bis 23 Grad. Eine halbe Stunde ist gespielt in Pristina. Österreich steht auswärts gegen den Kosovo vor einer schwierigen Aufgabe. Klaus Fischer, wie geht's dem ÖFB-Team?
3: Ja, es ist ein schwieriges Spiel für die Österreicher. Noch keine Tore gefallen, knapp 30 Minuten gespielt. 0:0 Kosovo gegen Österreich. Es gab schon Torchancen auf beiden Seiten bei den Österreichern. Einmal Gregoric per Kopf und dann ein Weitschuss von Alexander Prass. Prass ja zuletzt Torschütze gegen Irland. Heute wieder sehr engagiert, sehr gut. Einer der besten Österreicher bisher. Prass, der seine Rolle da sehr gut interpretiert, auch viel offensiver Akzente setzt. Kosovo wird jetzt auch immer stärker, hat aber noch nicht die ganz großen Torchancen herausgespielt, aber man merkt schon, zu Hause ist die Mannschaft doch eine Klasse besser als auswärts, als letzte Woche beim Auswärtsspiel in Wien, wo die Österreicher ja 3:1 gewonnen haben. Die Österreicher jetzt probieren es wieder, aber verlieren da auch schnell wieder im Mittelfeld. Den Ball geht da immer hin und her im Mittelfeld, also die ganz großen Torchancen fehlen noch. 0:0 nach 31 Minuten.

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18.45 Uhr hat der Niederösterreich mit dem schnellsten Verkehrsservice. A2 Südautobahn Richtung Wien zwischen Dreiskirchen und dem Industriezentrum Süd. Da gibt es 10 Rückreiseverkehr und bis zu 10 Minuten Verzögerung. Nach Wien auf der Wienerbergstraße, da melden Radio Niederösterreich-Hörer einen Feuerwehreinsatz. Und zwar zwischen der Eibesbrunner Gasse und der Triester Straße. Bitte rechtzeitig ausweichen. Tangente in beiden Richtungen. Ziehe Verkehr vor dem Knoten Prater und zwar Richtung Kagran ab dem Lahrbergtunnel und Richtung Graz ab Stadlau. Und bis zu 10 Minuten länger brauchen Sie auf der Schüttelstraße vor der Franzensbrücke und auf der Praterstraße stadteinwärts. Gute Fahrt!

0: Spiel 4 für Österreich in der Fußball Nations League. Heute ist unser Team in Pristina gegen den Kosovo im Einsatz. Die ersten 45 Minuten sind gespielt, Klaus Fischer.
1: Ja, und wir warten noch auf das erste Tor. 0:0 zur Pause zwischen dem Kosovo und Österreich. Die Österreicher mit mehr Ballbesitz, mit einigen guten Torchancen, aber der Kosovo hält gut dagegen. Ganz anders als vor einer Woche in Wien, wo die Österreicher doch relativ leichtes Spiel hatten beim 3:1 Heimsieg. Heute eben noch 0:0. Gregoritsch hatte eine gute Chance. Prass auch eine. Der spielt heute wieder sehr, sehr gut, so wie zuletzt in Irland, aber eben noch keine Tore. Die Österreicher haben noch 45 Minuten Zeit. Jetzt ist einmal Pause. 0:0 also bei diesem Nations League-Spiel Kosovo gegen Österreich. In der Frauenfußball-Bundesliga endet heute der Schlager zwischen Tabellenführer St. Pölten und Sturm Graz 2:2. Meister Austria fertigt im Derby Rapid mit 6:0 ab.
0: Wir schauen vom Fußball zur Formel 1, wo es heute in Malaysia ein sehr langes Rennen gegeben hat.
1: Ja, 1,5 Stunden mussten die Fahrer wegen des starken Regens zunächst einmal auf den Start warten. Danach hat es viele Safety-Car-Phasen gegeben. Ein turbulentes Rennen und am Ende gibt es einen Sieg für Max Verstappen. Übrigens sein erster in diesem Jahr. Nach einem schwierigen Start hat sich das Team zurückgekämpft und ein hektisches Rennen gewonnen, freut sich der Niederländer.
2: Yeah, it was very hectic with a lot of different things in the start. No power, so you have to wait for the power to kick in. Step by step, we moved our way forward. Do our own race until the end again. But we kept it all under control.
1: Ja, Verstappen gewinnt vor Kimi Antonelli, der damit die WM-Führung ausbaut. Dritter wird Lewis Hamilton. Weiter geht's schon nächste Woche in Singapur. In der Handballliga der Männer bleibt Krems in der Krise. Beim Meister Bad Vöslau verlieren die Kremser das Derby 30:35. Nach der vierten Niederlage im fünften Spiel ist Krems Vorletzter. Im Handball-Europacup der Frauen steht Hypo Niederösterreich in der Qualifikation zur European League vor dem Aus. Hypo verliert gegen Sevehof aus Schweden das Zweitrunden-Hinspiel 27:31. Das Rückspiel folgt nächsten Samstag.
0: Im Tischtennis ist an diesem Wochenende eine lange Erfolgsserie zu Ende gegangen. Dafür verantwortlich ist Stockerau.
1: Ja, das Frauenteam von Stockerau, das gewinnt den Bundesligaschlager gegen Linz-Froschberg 4:2. Das ist für Linz die erste Niederlage seit Februar 2023. In der Leichtathletik sichert sich Andreas Wolter den 55. Staatsmeistertitel seiner Karriere. Der Gerersdorfer gewinnt in Kobersdorf den Lauf über 10 Kilometer in einer Zeit von 30 Minuten 22. Gold für Niederösterreich gibt es bei der Junioren-Grasski-Weltmeisterschaft in Japan. Valentin Lemp Pfannenstiel von der Skiunion Texingtal gewinnt den Slalom. Bei den Frauen holt die Burgenländerin Tina Hetfleisch Silber.
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4: Schönen Sonntag, jetzt das Wichtigste aus Niederösterreich, Österreich und der Welt mit Ursula Köhler. 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
6: Die Sitzung der SPÖ-Parteispitze mit den Länderchefs in Wien dauert an. Noch dringt nichts über ein mögliches Ergebnis nach außen. Gerüchteweise könnte die Sitzung aber auch bis nach Mitternacht andauern. Die Vorgänge in der SPÖ waren heute auch Thema in der ORF-Fernsehpressestunde mit dem Vorarlberger Landeshauptmann und Vorsitzenden der Landeshauptleutekonferenz Markus Wallner. Er sieht durch die Vorgänge auch Auswirkungen auf die Koalition in der Bundesregierung, berichtet Helmer Poschner.
7: Die Führungsdebatte in der SPÖ gehe nicht spurlos an der Regierung vorüber, erklärt der Chef der Landeshauptleutekonferenz Markus Wallner. Die Frage, ob eine Neuwahl die Folge sein könne, beantwortet Wallner so.
8: Man kann das nie völlig ausschließen bei solchen Vorgängen. Ein bisschen im Blick in die Kristallkugel sozusagen. Ich hoffe nicht.
7: Bis Ende des Jahres soll es Ergebnisse bei der Reformpartnerschaft zwischen Bund und Ländern geben. Ein konkretes Vorhaben ist die Errichtung von Facharztzentren. Die sollen rasch umgesetzt werden, fordert Wallner.
8: Die ersten Facharztzentren müssen meiner Meinung nach, wenn das bei der Bevölkerung ankommen soll, und das muss es, im Jahr 2027 kommen. Es sind auch 75er Unterzahl, ich sage immer 100 Facharztzentren für Österreich.
7: Einen neuen Vorstoß unternimmt Wallner für eine Senkung der Strafmündigkeit von Jugendlichen. Er tritt dafür ein, dass diese künftig bei 12 Jahren liegt, statt wie bisher bei 14.
6: Der deutsche Bundeskanzler Merz war heute zu einem unangekündigten Besuch in der Ukraine, trotz des hohen Sicherheitsrisikos. Der Besuch wurde von Drohnenalarm überschattet. Ein russischer Angriff hat die Nordbrücke in Kiew beschädigt. Kanzler Merz hat Hilfe versprochen, berichtet Katharina Wagner.
9: Drohnenalarm über Kiew. Er ist heute genau dann zu hören, als Ukraines Präsident Zelensky mit seinem Gast Friedrich Merz die beschädigte Akademie der Wissenschaften in Kiew besucht. Der deutsche Kanzler zeigt sich danach unbeirrt und verspricht weitere Hilfen.
10: Wir bringen ein weiteres Paket militärischer Unterstützung über rund 1 Milliarde Euro auf den Weg. Wir stellen Mittel für die gemeinsame Herstellung von Anti-Jet-Drohnen zur Verfügung. Wir stellen vor dem Winter Energiehilfen in Höhe von rund 350 Millionen Euro bereit für Generatoren, für Umspannanlagen und für notwendige Reparaturarbeiten.
9: Die Ukraine steht vor ihrem mittlerweile 5. Kriegswinter. In Richtung Moskau appelliert Merz, Putin solle den Krieg beenden.
6: Beim Fußball Nations League Spiel zwischen dem Kosovo und Österreich ist derzeit Pause, Klaus Fischer. Es steht in Pristina 0:0.
11: Ja, es ist ein harter Weg auf einem schlechten Boden. So kann man die ersten 45 Minuten zusammenfassen. Viel Kampf auf beiden Seiten, aber noch keine Tore. Ein Kopfball von Gregoritsch, ein Weitschuss von Prass. Dazu viel Ballbesitz für die Österreicher, aber das hat bisher noch nicht für die Führung gereicht. Gegen einen Gegner, der sich deutlich besser zeigt als vor einer Woche beim ersten Duell in Wien. Der Kosovo hatte kurz vor der Pause sogar die große Chance zur Führung. Da hat Tormann Schlager in letzter Sekunde gerettet. Nach einem schlechten Rückpass von Xaver Schlager ist der ÖFB-Tor vor dem Kosovo-Stürmer zur Stelle. Also noch alles offen bei dieser schwierigen Auswärtspartie für die Österreicher. Noch stets 0:0. In Kürze geht's weiter.
6: Eine meist klare Nacht liegt heute vor uns. Mehr zum Wetter weiß Robert Deutenhauser.
12: Ein paar Wolken gibt's in der Nacht. Es kühlt ab auf 12 bis 4 Grad. Morgen Montag, da wechseln am Vormittag Sonne und Wolken in den Voralpen. Ganz gelegentlich regnen. Am Nachmittag dann deutlich mehr Sonne. Die Temperaturen, die gehen ein bisschen zurück mit maximal 17 bis 23 Grad. In St. Pölten, Langenlois und Wiener Neustadt, da hat's jetzt 19 Grad. In Mistelbach und Wien 18. In Weidhofen-Lebs, da hat's 16 Grad. 19.04 Uhr hat in Niederösterreich mit dem schnellsten Verkehrsservice. A2 Südautobahn Richtung Wien zwischen dem Knoten Guntramsdorf und dem Industriezentrum Süd. Da gibt es 10 Rückreiseverkehr aus dem Wochenende. Nach Wien Tangente in beiden Richtungen. Abschnittsweise Zierverkehr vor dem Knoten Prater und zwar Richtung Kagran ab dem Labergtunnel und Richtung Graz ab Stadlau. Bis zu 10 Minuten länger brauchen Sie auf der Schüttelstraße vor der Franzensbrücke, auf der Praterstraße stadteinwärts und auf der Triesterstraße stadteinwärts vor dem Marzleinsdorfer Platz. Und auf der Winterbergstraße, da war ja die Feuerwehr im Einsatz zwischen der Eibesbrunner Gasse und der Triesterstraße. Laut Polizei Wien ist die Straße jetzt wieder frei.
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12: Vielleicht machen Sie sich gerade fertig zum Fortgehen, kann auch am Sonntag. Werfen noch einmal den Griller an, machen sich's im Wohnzimmer gemütlich oder es geht nur mit dem Hund raus. Schönen Sonntag mit den größten Hits aller Zeiten und Ihren Musikwünschen. Gleich geht's los. Davor noch Matt Bianco und hier jetzt Celine.

Sonntagabend mit Radio Niederösterreich. Zeit für Ihre Musikwünsche und da wünscht sich Margit Krampel den neuen Titel Sing der österreichischen Mundartband Marantana.

Tanja Thoma aus Staatsing hat uns geschrieben, liebes Radio Niederösterreich-Team, unser Josef, der hat seinen 8. Geburtstag gefeiert. Wir wünschen ihm alles, alles Gute und viel Freude mit seinem neuen Fahrrad. Mama, Papa und Schwester Jenny. Alles Gute auch von uns und für den Josef spielen wir jetzt Rian mit der Hausbank.

Mein Musikwunsch jagt den Nächsten heute am Sonntagabend hier auf Radio Niederösterreich. Der jetzt geht an Kurt Lahnerer. Er wünscht sich mit Leib und Zell ein Weinviertler von Meister Grössing. Spielen wir gerne.

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1: 19.30 Uhr, Radio Niederösterreich mit dem schnellsten Verkehrsservice. Und es sind uns keine Störungen mehr gemeldet worden. Kommen Sie gut und sicher an Ihr Ziel. Das sind die Nachrichten in einfacher Sprache auf Radio Niederösterreich.
2: Am Mikrofon Paul Kranke. In Oberösterreich hat es einen schrecklichen Unfall mit einem Teleskoplader gegeben. Das ist ein Gerät, mit dem man zum Beispiel Strohballen aufladen und transportieren kann. Im Ort Haibach im Mühlkreis ist in der Früh ein solches Gerät beim Arbeiten umgekippt. Der Teleskoplader hat einen 8-jährigen Buben erdrückt. Der Bub ist mit seinem Vater in dem Teleskoplader gesessen. Die beiden wollten mit dem Arbeitsgerät einen morschen Baum umstoßen. Dabei dürfte der Lader umgekippt sein. Der Bub fiel aus der Kabine. Er war nach dem Unfall sofort tot. Der Vater wurde leicht verletzt. Christoph Waltz ist ein bekannter Schauspieler. Heute feiert er seinen 70. Geburtstag. Waltz hat 2 Oscars gewonnen. Christoph Waltz stammt aus Wien. Als Schauspieler hat er aber weltweit Erfolge gefeiert. Viele Regisseure gaben ihm in ihren Filmen die Rolle des Bösewichts. Diese Rolle spielte Waltz aber nicht mit bösen Blicken. Meistens zeigte er in den Filmen gutes Auftreten und oft auch ein freundliches Lächeln. Einmal durfte Waltz sogar in einem James-Bond-Film mitspielen. Mit seiner Leistung im 24. Bond-Film Spectre war er aber selbst nicht zufrieden. Max Verstappen ist schon 4-mal Weltmeister in der Formel 1 gewesen. Heuer hat der Niederländer aber bisher noch kein Rennen gewonnen. Das hat sich heute geändert. Der Superstar vom Team Red Bull gewinnt den großen Preis von Bahrain. Das Rennen begann wegen starken Regens verspätet. Verstappen gewinnt vor Kimi Antonelli und Lewis Hamilton. Es war insgesamt der 72. Sieg von Verstappen. Der Italiener Kimi Antonelli hat mit seinem 2. Platz einen großen Schritt in Richtung WM-Titel gemacht. Sein Mercedes-Kollege George Russell ist nämlich ausgeschieden. Dadurch hat Antonelli nun 84 Punkte Vorsprung auf Russell. Das waren die Nachrichten in einfacher Sprache, gelesen von Paul Kraker.
1: Damit gleich zum Wetter. Meist klar geht's da durch den Abend, in der Nacht an ein paar Wolken. Es geht runter auf 12 bis 4 Grad. Morgen Vormittag Sonne und Wolken, in den Voralpen ab und zu ein Regenschauer, am Nachmittag dann deutlich mehr Sonne wieder. Tageshöchstwerte 17 bis 23 Grad. Kosovo gegen Österreich geht in die Schlussphase. Klaus Fischer, der Teamchef, setzt auf neue Spieler.
3: Ja, neue Impulse wird das ÖFB-Team auch dringend brauchen. 1:0 für den Kosovo, der neue Spielstand nach 74 Minuten. Und das ist hochverdient. Kosovo jetzt immer stärker geworden in der Schlussphase in den letzten Minuten. Und Fisnik Aslani, der eingewechselte Star von Hoffenheim aus der deutschen Bundesliga, trifft nach schöner Kombination zum 1:0 für den Kosovo. Und jetzt vor kurzem ein Stangenschuss der Gastgeber. Das war die große Chance aufs 2:0 von Österreich. Kommt nach vorne nicht mehr viel. Und vielleicht machen sie jetzt eben die angesprochenen neuen Spieler, neue Sascha Kalajdzic in der Partie statt Romano Schmid. Dann ebenfalls neu offensiv Marco Grüll statt Patrick Wimmer, und Christoph Lang ist auch neu im Spiel anstelle von Alexander Prass, also Dreifachtausch bei den Österreichern, die jetzt noch eine gute Viertelstunde Zeit haben, um die erste Niederlage in dieser Nations League-Saison abzuwenden. 1:0 für den Kosovo nach 74 Minuten. Österreich braucht jetzt ein starkes Finish.
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das ist er, ihr Sonntagabend. Franz und Gabi Zott haben sich bei uns gemeldet. Hallo liebes Radio Niederösterreich-Team, wir wünschen uns von den Lausern zu unserem Hochzeitstag das Lied Rückenwind. Vielen Dank und ganz liebe Grüße an alle Lauser-Fans. Sind hiermit ausgerichtet.

0: Rad in Niederösterreich am Sonntagabend und die Fußballfans können aufatmen. Klaus Fischer, Österreich ist im Kosovo der Ausgleich geklungen. Gelungen.
1: Ja, gelungen ist er. Wichtig, Hauptsache der Ball ist im Tor. 85. Minute, 1:1 und es waren die neuen Spieler, die wir vorhin angesprochen haben. Kalajdzic mit der Vorlage und Christoph Lang mit einem herrlichen Kopfball aus 10 Metern Entfernung trifft er den Ball perfekt zum 1:1 und das ist ein wichtiges Tor für die Österreicher. Damit wären wir in der Tabelle weiter an der Spitze mit diesem einen Punkt. Das ist ein hart umkämpftes Spiel jetzt in Hälfte 2. Kosovo ist ja in Führung gegangen und daneben Lang mit dem Ausgleich. Jetzt haben wir schon 88 Minuten gespielt. Also ein paar Minuten geht's noch. Kosovo gegen Österreich 1:1.
0: Und wir sind schon fast am Ende mit den Musikwünschen für heute. Einer geht sie noch aus, und zwar der für die Hertha. Sie schreibt, bitte seid so lieb und spielt für mich noch einmal Sotto il Sole von Katrin Seebacher.

0: Schönen Sonntag. Schlusspfiff in Pristina. Österreich hat sich im Kosovo einen wichtigen Punkt erkämpft, Klaus Fischer.
1: Ja, durchatmen beim ÖFB-Team. 1:1 endet die Partie, nachdem die Österreicher nach einem Tor von Aslani 0:1 in Rückstand geraten sind. Ist in der Schlussphase nach einer Drangphase der Österreicher doch noch der Ausgleich gelungen. Teamchef Rangnick hat gut gewechselt. Christoph Lang mit dem Tor zum 1:1 per Kopf in der 85. Minute nach Vorlage von Kalajdzic. Auch der ist kurz zuvor eingewechselt worden. Die Neuen haben also frischen Schwung gebracht bei den Österreichern. 1:1, das bedeutet, Österreich bleibt auch nach dem vierten Spieltag Tabellenführer. Ganz egal, was dann jetzt im Anschluss passiert bei Irland gegen Israel. Diese hochbrisante Partie gibt es heute noch. Und dann noch im November zwei weitere Spieltage mit den letzten beiden Partien. Dann kann Österreich vielleicht in die A-Gruppe aufsteigen. Heute freuen wir uns über ein 1:1.
0: Und in Kürze nach 20 Uhr, da gehen wir mit Ihnen auf Reisen. Und zwar durch viele Jahrzehnte österreichischer Musikgeschichte. Mein Name ist Robert Deutnhauser. Wünsche viel Spaß mit Ihrem Abend auf Radio Niederösterreich.

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3: Im Nachrichtenstudio Markus Langer. In Wien läuft ein Krisentreffen der SPÖ zur Führungsdebatte. Die Landesparteichefs sprechen mit Bundesparteiobmann Babler. Zuvor haben sich die Landesvorsitzenden bei einem Treffen abgestimmt und sie äußern geschlossen den Wunsch nach Veränderung. Tanja Malle.
4: Mit wem soll es an der SPÖ-Spitze weitergehen? Diese Frage beschäftigt die Partei seit Tagen wieder intensiv. Geht es nach den Landesparteichefs, stehen die Weichen auf Veränderung. Wiens Bürgermeister Ludwig machte heute vor dem Beginn des Krisentreffens klar.
5: Es gibt auf jeden Fall den Wunsch nach Veränderung und diese Veränderung werden wir jetzt besprechen.
4: Ludwig erwartet, dass man sich heute auf einen gemeinsamen Prozess einigen wird und geht von einer einvernehmlichen Entscheidung aus. Die Notwendigkeit für eine Mitgliederbefragung sieht er nicht. Der aktuelle Parteichef Babler wollte sich heute bei seinem Eintreffen nicht äußern. Frauenvorsitzende Holzleitner nur knapp.
6: Ich bin zuversichtlich, dass auch alle die Verantwortung für und in der Partei auch wahrnehmen.
4: Und Kärntens Landesparteichef Fellner wollte nicht ausschließen, dass es am Ende des Tages einen lachenden Dritten neben Babler und dessen Herausforderer Zeiler geben könnte.
3: Für Frauen soll es nach einer Fehlgeburt künftig eine Trauerzeit geben. Sozialministerin Schumann von der SPÖ plant, dass sich Frauen nach einer Fehlgeburt bis zu 16 Wochen freistellen lassen können, je nachdem, wie weit der Fortschritt der Schwangerschaft war. Bisher kann eine Frau nach einer Fehlgeburt rechtlich nur Krankenstand nehmen, wenn sie sich erholen will. Die Gasspeicher in Österreich sind im Moment zu 68% gefüllt. Das ist der um diese Jahreszeit niedrigste Speicherstand seit 2021, also vor dem Ukraine-Krieg. Die Versorgung im Winter sei aber kein Problem, heißt es von der Regulierungsbehörde E-Control. Man habe mehr Bezugsquellen. Carola Milgram von der Behörde meint,
7: die Speicher haben eine gute Position, weil wir die strategische Gasreserve haben. Aber wir sind auch von der Beschaffungsseite besser aufgestellt, weil es deutlich diversifizierter ist, als es in der Vergangenheit war.
3: In der Fußball Nations League spielt Österreich im Kosovo 1:1. Daniel Kulowitz.
8: Bis zur 70. Minute war das eine enge Angelegenheit. Der Kosovo ist in Führung gegangen durch Fisnik Aslani, durch den Joker. Danach haben sie sogar noch einen Stangenschuss gehabt, die Kosovaren. Und dann aus dem Nichts doch noch der rettende Ausgleich für Österreich. Christoph Lang in der 85. Minute, der LASK-Mittelfeldspieler mit seinem allerersten Tor im Nationalteam-Dress. Weiter Outentwurf von Danso auf Kalajdzic. Und Christoph Lang setzt den Kopfball perfekt in die Ecke. 1:1 endet das Duell zwischen Kosovo und Österreich. Die Österreicher bleiben damit Tabellenführer in der Nations League.
3: Ein Erdbeben der Stärke 2,1 hat sich am Nachmittag 5 Kilometer nordöstlich von Innsbruck ereignet. Schäden an Gebäuden sind bei dieser Stärke nicht zu erwarten. Das waren die Nachrichten mit Markus Langer. Und nun zum Wetter.
9: Ein Wolkenband trifft im Laufe der nächsten Stunden in Vorarlberg und in Tirol ein. Es bleibt aber vorerst noch im ganzen Land trocken. Morgen am Montag geht es aber mit Regenschauern los in Teilen Vorarlbergs, Tirols und Salzburgs. Die können auch gewittrig sein. Nach Osten hin bleibt es trocken und die Sonne scheint für einige Stunden, wenn auch nicht mehr so ungetrübt wie zuletzt. Im Tagesverlauf werden die Schauer im Westen weniger und die Wolken lockern auf von Bregenz bis Innsbruck. Es wird größtenteils wieder warm am Nachmittag mit 16 bis 24 Grad. So viel zum Wetter. Von Daniel Stanker.
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1: Im Nachrichtenstudio Markus Langer. Der Wunsch nach Veränderung steht im Mittelpunkt des derzeit laufenden SPÖ-Krisentreffens in Wien. Der Verbleib von Andreas Babler an der Parteispitze ist damit fraglich. Peter Unger, könnte ein möglicher Obmannwechsel zu Neuwahlen führen?
2: Also wenn man mit ÖVP und NEOS redet, dann wollen die auf jeden Fall weitermachen. Und alle Kandidaten, die jetzt für den SPÖ-Vorsitz genannt worden sind, wollen das auch. Aber es könnte da auch zu Umbildungen kommen. Es ist auch klar, dass die Beteiligten das wollen, wenn sie auf die Umfragen blicken. Die FPÖ steht bei 40%, dass mit einem Wechsel an der SPÖ-Spitze jetzt eine Trendwende eingeleitet werden könnte. Das bezweifle ich. Es besteht vielmehr die Gefahr, dass die SPÖ vielleicht noch weiter in Umfragen verliert und die gesamte Regierung hinunterzieht. Und wir wissen, im nächsten Jahr kommen Landtagswahlen. Da könnte dann auch die Nervosität in den ÖVP-Ländern steigen. Und dann ist, glaube ich, alles offen.
1: Der deutsche Bundeskanzler Merz hat Russland bei einem Besuch in Kiew aufgefordert, den Ukraine-Krieg zu beenden. Russland hat allerdings angekündigt, seine Angriffe zu verstärken. Auch der Besuch von Merz war überschattet von einem russischen Angriff auf die Nordbrücke in Kiew sowie von Drohnenalarm. Bei den Wahlen in Bosnien-Herzegowina zeichnet sich ein Sieg der dominierenden nationalistischen Parteien der einzelnen Volksgruppen ab. Bei der Präsidentenwahl in der Republika Srpska lag der nationalistische Kandidat Savo Minic laut Teilergebnissen klar vor seinem oppositionellen Herausforderer Branko Planuša. Bei der Wahl des dreiköpfigen Staatspräsidiums könnte es ein Comeback des Bosniakenführers Bakir Izetbegovic geben. Immer mehr Details werden über jenen Co-Piloten bekannt, der kürzlich beinahe eine Fly-Dubai-Maschine auf dem Weg nach Israel zum Absturz gebracht hat. Der 29-jährige omanische Staatsbürger soll Anhänger der islamistischen Terrororganisation Al-Qaida sein. Alexandra von Mersi.
3: Wie radikal seine Ansichten sind, zeigt der Social-Media-Account von Hammam al-Hammami. Schon 2023 veröffentlichte er, damals vom Cockpit von Oman Air, Aufnahmen israelischer Flugzeuge und würdigte anschließend den ehemaligen Anführer des Terrornetzwerks Al-Qaida und seinen Nachfolger. Gefunden wurden auch KI-Bilder der drei heiligsten Stätten des Islam, veröffentlicht nur wenige Stunden nach dem Fly-Dubai-Vorfall, von wem ist unklar. Besonders erschreckend Hammamis Einstellung gegenüber Frauen. Er schreibt von Schlampentests, denen er Frauen unterzogen habe, und bezeichnet sie als Sexmaschinen. Warum der 29-Jährige trotz seiner extremistischen Ansichten bei Fly-Dubai angestellt wurde, wird international untersucht.
1: Das waren die Nachrichten mit Markus Langer. Und nun zum Wetter.
4: Im Laufe der Nacht ziehen Wolken auf, vor allem von Vorarlberg bis Salzburg, und hier kann es auch nass werden. Wir starten morgen in der Früh frisch in den Tag mit meist 5 bis 13 Grad. Im Westen bleibt es vorerst unbeständig mit vielen Wolken und ein paar Schauern. Von Oberösterreich und von Unterkärnten bis ins Burgenland scheint hingegen meistens die Sonne. Aber es ist nicht mehr so ungetrübt wie gestern und heute. Der Himmel wird zeitweise recht milchig sein. Am Nachmittag lockert es dann auch im Westen langsam auf und es wird teils warm mit 16 bis 24 Grad. So viel zum Wetter von Daniel Stanker.
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2: Im Nachrichtenstudio Markus Langer. Andreas Babler gibt das Amt des Vizekanzlers zum Jahresende an Finanzminister Martha Bauer ab. Das teilte Babler nach einem Krisentreffen der SPÖ-Spitzen mit. Als SPÖ-Chef will Babler vorerst weitermachen, unterstützt von Frauenministerin Holzleitner und Klubobmann Kucher als geschäftsführenden Parteichefs. Felix Nowak.
3: Eine einfache Lösung ist es nicht, die am Abend präsentiert wird. Im ersten Schritt bleibt Andreas Babler Parteichef und Vizekanzler. Bei der Parteiführung werden ihm aber zwei Personen zur Seite gestellt, Frauenministerin Eva-Maria Holzleitner und Clubchef Philipp Kucher. Anfang 2027 übergibt Babler dann seinen Posten als Vizekanzler an Finanzminister Markus Marterbauer, der momentan noch eine Krebsbehandlung durchläuft. Babler bleibt dann als Medien- und Kulturminister in der Regierung. Danach führt also Marterbauer das Regierungsteam, Kucher und Holzleitner gemeinsam die Partei. In den Monaten danach soll auch ein Parteitag stattfinden, um die langfristige Nachfolge zu klären.
2: Der Vorarlberger Landeshauptmann Wallner von der ÖVP hat sich für eine Senkung der Strafmündigkeit von 14 auf 12 Jahre ausgesprochen. Wer Frühgrenzen übertrete, müsse auch damit rechnen, dass Frühgrenzen aufgezeigt werden, sagte Wallner in der ORF-Pressestunde. In der Schweiz gäbe es bereits ein ähnliches Modell. Für Frauen soll es nach einer Fehlgeburt künftig eine Trauerzeit geben. Sozialministerin Schumann von der SPÖ plant, dass sich Frauen nach einer Fehlgeburt bis zu 16 Wochen freistellen lassen können. Tanja Malle.
4: Bisher ist nach einer Fehlgeburt der Krankenstand die einzige Option. Sozialministerin Corinna Schumann, SPÖ, will das ändern. Ihr Vorschlag, Frauen sollten nach einer Fehlgeburt das Recht auf Trauerzeit bekommen. Ab der 16. Schwangerschaftswoche sollen sich Frauen 4 Wochen lang freistellen lassen können. Ab der 20. 8 Wochen und ab der 23. 16 Wochen. Finanziert werden soll das alles aus dem Familienlastenausgleichsfonds. Anspruch sollen auch Selbstständige haben. Zudem soll der Kündigungsschutz auf 4 Monate ab der Fehlgeburt ausgeweitet werden. Als Fehlgeburt gilt, wenn das Kind bei der Geburt unter 500 Gramm wiegt. Außerdem will Schumann darüber diskutieren, dem Partner bzw. der Partnerin nach einer Fehlgeburt eine 2-wöchige Freistellung zu ermöglichen. In der Koalition und mit den Sozialpartnern führe man dazu Gespräche, heißt es.
2: Bei russischen Drohnenangriffen auf die ukrainischen Regionen Saporischschja und Dnipro sind mindestens 3 Menschen getötet worden. Es gibt mehrere Verletzte. Das russische Militär hat die Angriffe gegen ukrainische Städte in den vergangenen Wochen verstärkt. In Brasilien hat die Wahl für das Präsidentenamt begonnen. Chancenreichster Herausforderer des linksgerichteten Amtsinhabers Lula da Silva ist Flavio Bolsonaro, der Sohn des rechtspopulistischen Ex-Präsidenten Jair Bolsonaro. Beide liegen in den Umfragen eng beieinander. Die Gasspeicher in Österreich sind im Moment zu 68% gefüllt. Das ist der um diese Jahreszeit niedrigste Speicherstand seit 2021, also vor dem Ukraine-Krieg. Die Versorgung im Winter sei aber kein Problem, heißt es von der Regulierungsbehörde E-Control. Man habe mehr Bezugsquellen. Jetzt zum Sport mit Emily Weber.
5: Guten Abend. In der Fußball Nations League ist das Nationalteam der Männer weiter ungeschlagen. In der 4. Partie spielt Österreich heute 1:1 gegen den Kosovo. Nach dem Tor von Fisni Gaslani in der 70. Minute rettet Christoph Lang mit seinem ersten Länderspieltreffer noch das Unentschieden für das ÖFB-Team. Teamchef Ralf Rangnick.
6: Ein super Kopfball von Langi, der auch ansonsten noch ein paar gute Szenen hatte. Von daher sind wir sehr froh für ihn, aber vor allem auch für uns, dass wir das Tor gemacht haben.
5: In der Frauenbundesliga hat das erste große Wiener Derby zwischen Austria und Rapid stattgefunden. Die Austrianerinnen haben sich einen klaren 6:0 Kantersieg geholt. Das Spitzenduell zwischen Sturm Graz und dem SK St. Pölten ist 2:2 unentschieden ausgegangen. Den Formel 1 Grand Prix in Malaysia hat heute Red Bull-Pilot Max Verstappen gewonnen, gefolgt vom WM-Spitzenreiter Kimi Antonelli und Lewis Hamilton. Und Österreichs beste Tennisspielerin Anastasia Potapova hat über Instagram bekannt gegeben, dass sie die Saison vorzeitig beendet. Zuletzt hat Potapova in Peking gegen Sinja Kraus wegen Schulterproblemen aufgegeben. geben. Kraus schafft bei diesem WTA-1000-Turnier heute den Sprung ins Achtelfinale. Das ist ihr in ihrer Karriere bisher noch nie gelungen.
2: Das waren die Nachrichten mit Markus Langer. Und nun zum Wetter.
7: Im Großteil des Landes kühlt es auf 13 bis 5 Grad ab und es geht ruhig durch die Nacht und durch den morgigen Montag. Ausnahme ist der Westen. Ein paar Regenschauer treffen hier im Laufe der zweiten Nachthälfte vor allem in Vorarlberg und in Tirol ein. Weiter im Osten wird es nur vereinzelt nass, etwa im Bergland Salzburgs. Die Schauer im Westen werden tagsüber immer seltener, möglich sind sie aber bis zum Abend. In der Osthälfte Österreichs scheint hingegen meistens die Sonne, wenn auch nicht mehr ganz so ungetrübt wie zuletzt. Und es wird teils warm mit 16 bis 24 Grad. So viel zum Wetter von Daniel Stanker.
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1: Im Nachrichtenstudio Markus Langer. SPÖ-Chef Babler zieht sich teilweise zurück. Wie Babler nach einem Krisentreffen der SPÖ-Spitzen mitteilte, gibt er das Amt des Vizekanzlers zum Jahresende an Finanzminister Martha Bauer ab, bleibt aber Minister. Als SPÖ-Chef will Babler vorerst weitermachen, unterstützt von Frauenministerin Holzleitner und Clubobmann Kucher als geschäftsführenden Parteichefs. Babler:
2: Unsere internen Debatten dürfen die Arbeit auch der aktuellen Regierung nicht überschatten. Deswegen habe ich in den letzten Wochen einen Entschluss gefasst, auch dazu beizutragen. Mir ist wichtig, dass wir eine handlungsfähige SPÖ in der Regierung haben. Wir brauchen eine geeinte SPÖ, die ihre Kraft nicht in Selbstbeschäftigung verbraucht, sondern dafür sich einsetzt, eben das Leben der Menschen besser zu machen.
1: Der Vorarlberger Landeshauptmann Wallner von der ÖVP hat sich für eine Senkung der Strafmündigkeit von 14 auf 12 Jahre ausgesprochen. Wer früh Grenzen übertrete, müsse auch damit rechnen, dass frühe Grenzen aufgezeigt werden, sagte Wallner in der ORF-Pressestunde.
3: Es gibt das Schweizer Modell in unserer Nähe, die zum Teil sogar noch tiefer liegen. Also man kann es auch international beobachten. Aber ich würde sagen, das ist auch mein Vorschlag, runter mit der Strafmündigkeit auf 12. Dann natürlich alle zusätzlichen Maßnahmen, die man auch benötigt.
1: Bei den Wahlen in Bosnien-Herzegowina zeichnet sich ein Sieg der dominierenden nationalistischen Parteien der einzelnen Volksgruppen ab, auch bei der Wahl des dreiköpfigen Staatspräsidiums. Einzig bei den Bosniaken setzte sich hier ein gemäßigter Politiker durch, das aktuelle sozialdemokratische Mitglied des Staatspräsidiums, Denis Bečirović. In Äthiopien haben Regierungstruppen im Tigray-Konflikt offenbar die volle Kontrolle über die Hauptstadt der Rebellenprovinz übernommen. Soldaten der Armee und mit ihr verbündete Milizen patrouillierten heute in den Straßen von Mekele und besetzten Schlüsselinstitutionen. Gestern waren die Regierungstruppen ohne Widerstand in die Stadt einmarschiert. Die Führung sowie die Kämpfer der Volksbefreiungsfront von Tigray hatten Mekele verlassen. In der Fußball Nations League hat Österreich am Abend im Kosovo ein 1:1 erreicht. Daniel Kulowitz.
4: Ja, kurz ist der Hexenkessel hier im Kosovo aufgekocht. 1:0 durch Fisnik Aslani, die Hausherren in Führung gegangen, plus Stangenschuss, aber dann der Ausgleich in der 85. Minute. Rettet uns Christoph Lang per Kopf mit seinem ersten Länderspieltor.
5: Ich hab's gar nicht bescheid checkt, das Tor ist am Anfang. Ich bin nicht das große Kopfballungeheuer, deswegen war ich ein bisschen schockiert, dass der so gut reingeflogen ist, aber ja, ich freue mich.
4: 9 Länderspiele, 9 verschiedene Torschützen gab es zuletzt eben heute mit Christoph Lang. Österreich bleibt Tabellenführer in der Nations League vor Kosovo.
1: Das waren die Nachrichten mit Markus Langer. Und nun zum Wetter.
6: Mit deutlich mehr Wolken als heute geht es morgen durch den Tag, vor allem von Vorarlberg bis Oberkärnten. Hier sind auch ein paar Schauer dabei, die ersten gibt es schon heute Nacht. Trotz Wolken wird es vom Innviertel und von Unterkärnten bis ins Burgenland recht sonnig. Die Wolken sind nämlich meist nicht besonders dicht. Im Tagesverlauf zeigt sich die Sonne aber auch ganz im Westen noch für ein paar Stunden. Morgen in der Früh ist es der Jahreszeit entsprechend frisch, am Nachmittag teils warm mit 16 bis 24 Grad. So viel zum Wetter von Daniel Stanker.
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1: Heute ist Montag, der 5. Oktober, im Nachrichtenstudio Markus Langer. SPÖ-Chef Babler zieht sich teilweise zurück. Das teilte Babler nach einem Krisentreffen der SPÖ-Spitzen am Abend mit. Felix Nowak.
2: Eine einfache Lösung ist es nicht, die am Abend präsentiert wird. Im ersten Schritt bleibt Andreas Babler Parteichef und Vizekanzler. Bei der Parteiführung werden ihm aber zwei Personen zur Seite gestellt. Frauenministerin Eva-Maria Holzleitner und Clubchef Philipp Kucher. Anfang 2027 übergibt Babler dann seinen Posten als Vizekanzler an Finanzminister Markus Marterbauer, der momentan noch eine Krebsbehandlung durchläuft. Babler bleibt dann als Medien- und Kulturminister in der Regierung. Danach führt also Marterbauer das Regierungsteam, Kucher und Holzleitner gemeinsam die Partei. In den Monaten danach soll auch ein Parteitag stattfinden, um die langfristige Nachfolge zu klären.
1: Für Frauen soll es nach einer Fehlgeburt künftig eine Trauerzeit geben. Sozialministerin Schumann von der SPÖ plant, dass sich Frauen nach einer Fehlgeburt bis zu 16 Wochen freistellen lassen können. Tanja Mahle.
3: Bisher ist nach einer Fehlgeburt der Krankenstand die einzige Option. Sozialministerin Corinna Schumann, SPÖ, will das ändern. Ihr Vorschlag, Frauen sollten nach einer Fehlgeburt das Recht auf Trauerzeit bekommen. Ab der 16. Schwangerschaftswoche sollen sich Frauen 4 Wochen lang freistellen lassen können, ab der 20. 8 Wochen und ab der 23. 16 Wochen. Finanziert werden soll das alles aus dem Familienlastenausgleichsfonds. Anspruch sollen auch Selbstständige haben. Zudem soll der Kündigungsschutz auf 4 Monate ab der Fehlgeburt ausgeweitet werden. Als Fehlgeburt gilt, wenn das Kind bei der Geburt unter 500 Gramm wiegt. Außerdem will Schumann darüber diskutieren, dem Partner bzw. der Partnerin nach einer Fehlgeburt eine 2-wöchige Freistellung zu ermöglichen. In der Koalition und mit den Sozialpartnern führe man dazu Gespräche, heißt es.
1: In Brasilien haben die Wahllokale nach der Präsidentenwahl geschlossen. In Umfragen lagen zuvor der linksgerichtete Amtsinhaber Lula da Silva und der rechtsgerichtete Senator Flavio Bolsonaro eng beieinander. Erwartet wird eine Stichwahl, die in 3 Wochen stattfinden würde. Bei russischen Drohnenangriffen auf die ukrainischen Regionen Saporischschja und Dnipro sind mindestens 3 Menschen getötet worden. Es gibt mehrere Verletzte. Russische Angriffe haben auch den gestrigen Besuch des deutschen Bundeskanzlers Merz in Kiew überschattet. Katharina Wagner.
4: Drohnenalarm über Kiew. Erst genau dann zu hören, als Ukraines Präsident Zelensky mit seinem Gast Friedrich Merz die beschädigte Akademie der Wissenschaften in Kiew besucht. Der deutsche Kanzler zeigt sich danach unbeirrt und verspricht weitere Hilfen.
5: Wir bringen ein weiteres Paket militärischer Unterstützung über rund 1 Milliarde Euro auf den Weg. Wir stellen Mittel für die gemeinsame Herstellung von Anti-Jet-Drohnen zur Verfügung. Wir stellen vor dem Winter Energiehilfen in Höhe von rund 350 Millionen Euro bereit für Generatoren, für Umspannanlagen und für notwendige Reparaturarbeit.
4: Die Ukraine steht vor ihrem mittlerweile 5. Kriegswinter. In Richtung Moskau appelliert Merz, Putin solle den Krieg beenden.
1: Das waren die Nachrichten mit Markus Langer. Und nun zum Wetter.
6: Im weiteren Verlauf der Nacht kühlt es auf 13 bis 3 Grad ab. Kalt wird es zum Beispiel im Südosten Österreichs. Regenschauer können in den kommenden Stunden im Bereich von Vorarlberg bis Salzburg auftauchen. Hier geht es auch morgen tagsüber unbeständig weiter. Zwischendurch kann es auch blitzen und donnern. Am Nachmittag werden aber Schauer und Wolken weniger und der Sonnenschein mehr. Generell recht sonnig wird der heutige Montag vom Innviertel und von Unterkärnten bis ins Burgenland. Auch hier ziehen aber immer wieder Wolken durch. Das Ganze bei Höchstwerten von 16 bis 24. Grad. So viel zum Wetter von Daniel Stanker.
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1: Im Studio ist Theresa Eder. Es ist 1 Uhr. Seit wenigen Stunden ist es fix. Die SPÖ stellt sich personell neu auf. Andreas Babler zieht sich in den nächsten Monaten zurück, allerdings nur schrittweise. Die Übergangslösung sieht vor, die Parteiführung auf mehrere Köpfe zu verteilen. Felix Nowak mit den Details.
2: Vorerst bleibt Babler zwar Vizekanzler und SPÖ-Chef, in der Partei gibt es künftig aber 2 weitere Vorsitzende. Frauen- und Wissenschaftsministerin Eva-Maria Holzleitner und Clubchef Philipp Kucher. Anfang 2027 legt Babler dann Parteivorsitz und Vizekanzleramt zurück. Neuer Vizekanzler soll Finanzminister Markus Materbauer werden, der aktuell noch eine Krebsbehandlung durchläuft.
3: Ich bitte Sie um Verständnis, dass wir kein konkretes Datum nennen, weil wir Respekt haben auch vor seinem Gesundungsverlauf, den wir alle wünschen und von dem wir auch überzeugt sind,
2: sagt Babler, der weiterhin Minister bleiben soll. Den Entschluss, sich schrittweise zurückzuziehen, habe er in den letzten Wochen gefasst.
3: Unsere internen Debatten dürfen die Arbeit auch der aktuellen Regierung nicht überschatten.
2: Kanzler Christian Stocker, ÖVP, verweist am Abend in einem Statement auf das Regierungsprogramm. Parteiinterne Diskussionen dürften diese Arbeit nicht beeinträchtigen.
1: 20 Meter ist ein 49-jähriger Vespa-Fahrer bei einem Verkehrsunfall in ein Feld geschleudert worden. Der Mann war gestern in Aurach am Honga im Bezirk Vöcklabruck unterwegs, als er in einer Kreuzung mit einem Auto kollidiert. Der Autofahrer leistet sofort Erste Hilfe. Der Vespa-Fahrer ist schwer verletzt ins Spital eingeliefert worden. Und der gestrige Formel 1 Grand Prix in Malaysia hat nicht nur die Vorentscheidung in der Weltmeisterschaft gebracht. Gerhard Prohaska, es war auch ein Regen- und Software-Chaos, das ein Nachspiel hat.
4: Ja, das war richtig peinlich für das Milliardenbusiness Formel 1, dass im Regen gleich mehrere Autos liegen geblieben sind, weil es ein Softwareproblem gegeben hat. Auch für Lewis Hamilton und Max Verstappen unfassbar. Es war wie ein Lego-Rennen mit 5 km/h. Plötzlich konnten wir alle nicht mehr Gas geben.
5: I just hear it was like the Lego race.
6: Yeah, we had the same speed.
4: Yeah. Erst nach einem 40-minütigen Software-Update bei allen Teams war man dann bereit für ein Rennen, wobei Max Verstappen die längste Durststrecke seiner Karriere beendet hat und den ersten Saisonsieg gefeiert hat.
6: Ja, fantastic feeling.
4: Und Kimi Antonelli ist mit 84 Punkten Vorsprung zumindest einmal fast Weltmeister. Der Titel ist sehr nahe.
1: Regnen soll es nicht nur in Malaysia, sondern auch bei uns in Österreich. Jetzt weiter zum Wetter mit Simon Köldorfer.
7: Ein Wolkenband nähert sich von Deutschland und bringt allmählich erste Regenschauer nach Vorarlberg und Nordtirol. Tagsüber breiten sich die Wolken bis zum Salzkammergut und bis Mittelkärnten aus und auch im Salzburger Pongau sind dann einzelne Schauer möglich. Im Tagesverlauf kommt ganz im Westen wieder die Sonne durch. In der Osthälfte Österreichs wird der Montag überwiegend sonnig mit nur dünnen Wolken. Der Wind ist schwach und die Temperaturen relativ hoch für Oktober bei Höchstwerten von 16 bis 24 Grad.
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1: Im Studio ist Theresa Eder. Es ist 2 Uhr. Andreas Babler zieht sich schrittweise zurück. Das ist das Ergebnis der stundenlangen Gespräche zwischen der SPÖ-Bundesparteispitze und den Landesparteispitzen.